0: zu. Gleichzeitig gibt es deutlich mehr Angebote. Das sei vor allem eine Folge der gesunkenen Nachfrage und längerer Vermarktungszeiten, heißt es. David Riemer, Nachrichtenredaktion.
1: Die EU verhängt eine Millionenstrafe gegen den Online-Marktplatz AliExpress wegen des Verkaufs illegaler Produkte. Der chinesische Online-Riese muss 550 Millionen Euro zahlen, unter anderem weil gefälschte Kleidung, unsicheres Spielzeug und gefährliche Kosmetika wochenlang nicht von den Plattformen genommen wurden, wie die Europäische Kommission mitteilte.
2: Das Wetter.
3: 12 bis 8 Grad sind es jetzt in der Nacht und in den frühen Morgenstunden, also ordentlich frisch. Dazu sieht es aber nicht nach Regen aus im Moment. Tagsüber heute dann weiter meist trocken, dazu bis 24 Grad. Und Mittwoch dann weiter viele Wolken, die bringen auch immer mal wieder Regen, bis 23 Grad.
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4: A40 Essen-Dortmund zwischen Dortmund-Barob und Dortmund-Hombruch, 1 Kilometer Stau. Und A57 Krefeld-Köln zwischen Dormagen und Köln-Worringen, 1 Kilometer stockender Verkehr. Wir wünschen allen unterwegs gute Fahrt.
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3: Und wir haben euch wieder hervorragende Mucke in diese Playlist gepackt, damit ihr gut durch die Nacht kommt. Gleich ein Klassiker für euch von den Scorpions, Wind of Change. Und vorher aber noch das Beste von heute. Das hier ist Leonie mit Don't Worry.

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0: Also ganz ehrlich, ich kann zu Hause, was so Dokumente und so angeht, ne, kann ich so eine Potsau sein. Da ist nichts sortiert, da ist nichts in Ordner eingeheftet, aber früher, ne, meine Diddle-Mappe in der Schule, da war es, die war top in Ordnung, da war alles schön ordentlich in Klarsichtfolie gepackt. Man musste ja vorbereitet sein zum Tauschen, ne, in der Schule. Ihr habt es mitbekommen, es ist das Comeback des Sommers. Die Diddle-Maus ist zurück. Ne, dieses Viech mit den großen Ohren, den riesigen Füßen und den bunten Latzhosen gibt's wieder zu kaufen. Und wir haben unter euch ganz viele Diddle-Fans gefunden.
1: Kult. Es gab einfach alles von Diddle, ne?
2: Die Tasse, die wir haben von Diddle, weißt du noch?
1: Das war so meine Lieblingstasse, ja.
2: Witzig, man wird wieder jung.
3: Ich hatte auch selber so ein kleines Stofftier mit so riesen Füßen.
4: Also es ist jetzt nicht das erste Stofftier, was irgendwo rumstaubt.
2: Ja, in der Schule damals, ne? Immer hin und her getauscht, neue Blätter gesammelt und irgendwann ist es im Müll gelandet und dann ärgert man sich, dass man es nicht mehr hat. Und jetzt hoffe ich, die neue graue Diddle-Maus zu kriegen.
0: Der Hype geht also weiter. Kleiner Fun Fact: Ursprünglich war die Figur mal als Känguru gedacht. Krass, ne? Und übrigens, falls jemand zufällig meinen Ordner hat von damals, den habe ich verschenkt, aber ich weiß nicht an wen, ne? Ich würde den auch zurücknehmen, so theoretisch.
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0: Das Wetter.
1: Es sieht gerade nicht nach Regen aus in der Nacht und in den frühen Morgenstunden. 12 bis 8 Grad sind drin. Tagsüber dann auch kein Regen in Sicht, bis 24 Grad, dazu aber weiter bewölkt. Ja, und der Mittwoch, der sieht dann etwas wechselhafter aus mit Regen und auch natürlich dann logischerweise vielen Wolken.
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2: Hier die aktuelle Verkehrslage. A3 Köln-Oberhausen zwischen Kreuz Breitscheid und Duisburg-Wedau. 1 Kilometer Stau, 29 Minuten Zeitverlust. Weiterhin auf der A40 Essen-Dortmund zwischen Dortmund-Barob und Dortmund-Hombruch. 1 Kilometer stockender Verkehr und zusätzlich auf der A57 Krefeld-Köln zwischen Dormagen und Köln-Worringen. 1 Kilometer zäh fließender Verkehr. Wir wünschen allen unterwegs gute Fahrt.
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1: Und in diesen Dienstag geleiten euch jetzt die Herrschaften von One Direction. Das ist Story of My Life.

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1: Ich bin Tine Klimach. Nach dem Rücktritt von Unionsfraktionschef Jens Spahn kommt die CDU-CSU-Bundestagsfraktion nächste Woche zu einer Sondersitzung zusammen, um über seine Nachfolge zu entscheiden. Sachsen-Anhalts Ministerpräsident Sven Schulze wünscht sich eine rasche Klärung der Nachfolge.
2: Für mich Erwartungshaltung im Wahlkampf ist, dass wir nicht permanent mit Themen aus Berlin unseren Wahlkampf überlagert sehen und dass wir Wahlkampf auch mal machen können, ohne dass wir permanent an den Wahlkampfständen immer auf Berliner Themen angesprochen werden.
1: Und das gelte nicht nur für ihn, sondern auch für die Wahlkämpfer in Berlin und Mecklenburg-Vorpommern. In Sachsen-Anhalt wird am 6. September ein neuer Landtag gewählt. Am 20. September wird dann in Berlin und in Mecklenburg-Vorpommern gewählt. Die Spritpreise sind über das Wochenende erneut gestiegen. Superbenzin der Sorte E10 kostete gestern im bundesweiten Tagesdurchschnitt 2,15 Euro pro Liter und damit 1,1 Cent mehr als am Freitag. Diesel verteuerte sich um 1,6 Cent auf rund 2,18 Euro pro Liter.
3: Bei beiden Kraftstoffen war es der 8. Anstieg in Folge. Verglichen mit dem Preis vor 2 Wochen, als sich die Lage nach dem Ende des Tankrabatts ein wenig beruhigt hatte, ist E10 aktuell fast 14 Cent teurer, Diesel sogar 23 Cent. E10 ist außerdem nur noch gut 5 Cent von seinem Allzeithoch aus dem Jahr 2022 entfernt. Wichtigster Treiber dürfte der seit Anfang des Monats kräftig gestiegene Ölpreis sein. Der ADAC sagt, sollte die Entwicklung anhalten, könnte der bisherige Höchstwert bei E10 überschritten werden. Thomas Bleski, Nachrichtenredaktion.
1: Bei einer Gedenkveranstaltung der Bundesregierung zum Jahrestag des gescheiterten Stauffenberg-Attentats auf Adolf Hitler ist es zu einem Eklat gekommen. Ein Verwandter des evangelischen Theologen und NS-Widerstandskämpfers Dietrich Bonhoeffer versuchte, einen Kranz der AfD an der Gedenkstätte im Bendlerblock in Berlin zu entfernen. Sicherheitsmitarbeiter gingen dazwischen. Bei dem Handgemenge wurde der Kranz beschädigt. Zum Sport. Mehr als 1 Million Menschen haben den frisch gekrönten spanischen Fußball-Weltmeistern in Madrid einen triumphalen Empfang bereitet. Bei der Parade im offenen Bus durch das Zentrum Madrids jubelten die begeisterten Menschen ihren Helden um Rodri, Torres und dem Jüngster Yamal zu. Die Spieler tanzten, sangen und stellten immer wieder den gewonnenen WM-Pokal zur Schau. Trotz Hitze feierten Fans und Team bis tief in die Nacht.
4: Das Wetter. Jetzt in der Nacht ist es locker bis leicht bewölkt. Regen ist kein Thema. Die Temperaturen, die pendeln sich ein zwischen 12 und 8 Grad. Der Tag beginnt dann meist sonnig bis locker bewölkt. Schon ab dem Vormittag bilden sich dann aber einige lockere Wolken, die sich ja dann so den restlichen Tag über mit Sonnenschein abwechseln. Dazu bleibt es trocken und bis 24 Grad warm.
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5: A40 Essen-Dortmund zwischen Dortmund-Barob und Dortmund-Hombruch, 1 Kilometer Stau, und A57 Krefeld-Köln zwischen Dormagen und Köln-Worringen, 1 Kilometer stockender Verkehr. Wir wünschen allen unterwegs gute Fahrt.
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4: Hi zusammen, Robert Jantz ist hier, 3 Uhr ist durch und vielleicht steckt er ja auch gerade in der Nachtschicht und es fühlt sich alles so ein bisschen an wie so ein Fiebertraum. Da habe ich jetzt den passenden Soundtrack für euch. Ende August kommt nämlich auch das neue Album von Alex Warren raus. Vorher hören wir ihn jetzt mit, genau, Fever Dream.

0: uns geht's hier durch diese Nacht. Und ich sag mal so, ihr hört mich noch. Das heißt, ihr seid noch nicht im Urlaub und habt die Blechlawine schon mal erstmal am Wochenende von euch wegziehen lassen. Clever. War das auf jeden Fall clever. Andererseits habt ihr dadurch auch viel verpasst.
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2: Ja, nee, ist klar. So. Endlich Ferien. Ja, wenn in NRW die Ferien beginnen, das merkst du wirklich überall. Weil dann ist erstmal alles verstopft. Alle Autobahnen dicht. Quasi Opel das Musical. Da geht das ganze Wochenende nichts mehr. Und für den geneigten Nordrhein-Westfalen ist das auch völlig in Ordnung so. Die meisten Befragten sagen, das Stehen auf A3, das ist das Beste am ganzen Urlaub. Ja, da wird auf dem Mittelstreifen gegrillt, da wird mit Gleichgesinnten angestoßen, da werden im Stau Kinder geboren, während zeitgleich 5 Autos dahinter neue Kinder gezeugt werden. Statt Knöllchen füllt die Polizei höchstpersönlich den Kindergeldantrag aus. Da ist die Welt noch in Ordnung im Stau. Der NRWler bucht sein Hotelzimmer, Campingstellplatz, ja auch grundsätzlich wenigstens einen Tag später, als er eigentlich anreist. Der Stau als akzeptierter Reisebegleiter. Das ist Resilienz. Achtsam Urlaub mit Horst und Uschi aus Wanne-Eickel. Ja, so was kann der Rest der Republik nicht. Der Hesse, der rastet ja schon aus, wenn die rotfaserne Ampel 3 Sekunden zu lang ist. Ja, weil deine Handkäse mit Musik im Handschuhfach schmilzt. Und dann kommt aber dieser eine Moment, nämlich genau dann, wenn die Teerarbeiten am Kreuz Oberhausen fertig sind. Günther, der Polier, die 2. und 3. Spur wieder freimacht und die Schose läuft. Bäm, Vollgas Richtung Holland oder Italien, egal welche Richtung. Das gibt in dem Moment eine Sogwirkung durchs gesamte deutsche Autobahnnetz, die in Würzburg noch so manches Skoda die Beulen aus dem Blech ziehen.
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0: Das Wetter.
1: Die Nacht bleibt trocken, es ziehen nur so ein paar lockere Wolken durch. Örtlich kann sich etwas Nebel bilden. Dazu haben wir 12 bis 8 Grad. Der Tag, der beginnt dann freundlich mit Sonne und einigen Wolken. Die meiste Zeit bleibt es trocken und die Temperaturen steigen auf 21 bis 24 Grad.
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2: A57 Krefeld-Köln zwischen Dormagen und Köln-Worringen 1 Kilometer Stau. Wir wünschen allen unterwegs gute Fahrt.
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1: Robert Jantz ist hier und so langsam steuern wir in Richtung Dienstagmorgen. Und es gibt ja so Songs, ne, die hat man einfach im Kopf und das jahrelang in Dauerschleife. Dieser hier gehört genau dazu. Ich spiele euch Replay, den habe ich seit 2009 im Kopf.

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0: Roxette, war das mit Spending My Time. Ja, was machen wir jetzt mit dieser Fußball-WM? Nur rund 5 Wochen haben wir dieses Wahnsinnsturnier mit 104 Spielen für euch begleitet. Auch unser Mann im WM-Studio, Nico Hartmann, war im Dauereinsatz. Nico, du hast dieses Turnier gemeinsam mit deinen Kollegen für uns beobachtet. Bleibt dir eher so das Sportliche in Erinnerung oder sind es dann doch die vielen politischen Diskussionen, die es gab?
1: Ach, ich bleibe ja ganz gerne sportlich. Wir haben ja schon über ein paar Highlights gesprochen heute. Ich kann dann noch ein paar nennen, denn die WM hatte ja eine große sportliche Faszination. Wenn schon auf 48 Länder erweitert wird, dann ist es interessant zu sehen, wie der Kongo beispielsweise gegen Portugal 1:1 spielt. Wie Kap Verde fußballerisch die Dinge löst mit einem genialen Torhüter noch dazu. Das ist schon interessant zu sehen, dass sich die afrikanischen Teams sehr verbessert haben. Mit Marokko gibt es ja auch eine Mannschaft, die in 4 Jahren im eigenen Land Weltmeister werden will. Dann gab es ja auch die faszinierende und einmalige Atmosphäre im Aztekenstadion in Mexiko und auch Co-Gastgeber Kanada wurde stark unterstützt. Das ist aber alles nichts gegen 70.000 Argentinier in Kansas City. Das ist die schöne Seite des Fußballs. Die gab es auch und die wollen wir natürlich auch nennen.
0: Aber wir kommen ja um das Thema nicht herum. Die politischen Einflüsse waren wirklich extrem. Müssen wir uns daran gewöhnen aus deiner Sicht?
1: Ich fürchte schon, denn die FIFA mit dem Schweizer Infantino am Steuer ist süchtig nach Geld, Ruhm und der Anerkennung von einem Donald Trump. Man ist bereit, den Fan auszuquetschen wie eine Zitrone. Die Ticketpreise sind eine Frechheit. Es gibt mehr Halbzeitshows, mehr Trinkpausen mit Werbefenster. Dazu diese unglaublich anmaßende Art von Donald Trump, erst eine Rücknahme einer roten Karte erfolgreich zu fordern oder auch ganz simpel wieder beim Siegerfoto mit den spanischen Weltmeistern stehen zu bleiben. Thomas Müller brachte es gestern bei Magenta TV auf den Punkt.
2: Also ich würde ungern jetzt den amerikanischen Präsidenten in den Mittelpunkt einer Fußball-Weltmeisterschaft rücken. Das macht er selbst schon genug.
1: Also hoffen wir mal, dass wir in Deutschland und in Europa von dieser Habgier verschont bleiben.
0: Donald Trump wollte ja auch die WM direkt wieder in die USA holen, ohne Kanada und Mexiko. Da ja, kann man sich nur an den Kopf fassen irgendwie. Freuen wir uns also erstmal auf die Europameisterschaft 2028 in Großbritannien. Danke, Nico Hartmann aus dem WM-Studio.
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1: Ich bin Tine Klimach. Spaniens Fußballweltmeister sind mit einer großen Party in ihrer Heimat empfangen worden. Bei einer Parade durch die Straßen von Madrid feierten die Spieler mit ihren Fans. Auch der spanische König Felipe hat noch einmal gratuliert.
2: Ein Triumphzug im offenen Bus mit der Aufschrift Könige der Welt, ein mehrstündiges Konzert auf Madrids Prunkplatz Cibeles und 2 Millionen enthusiastische Fans. Spaniens Nationalelf hat den 2. WM-Titel mit einer rauschenden Fiesta gefeiert. Von einem epischen Triumph sprach König Felipe und sagte, ihr habt für ganz Spanien gewonnen, mit dem Kopf und mit dem Herzen. Auch Regierungschef Pedro Sanchez lobte den Teamgeist und machte neuen Druck. Wenn Spanien 2030 die WM ausrichte, könne man nun ja den 3. Titel anstreben. Aus Spanien, Julia Macher.
1: Die Nachfolge von Jens Spahn wird in der kommenden Woche entschieden. Die Bundestagsfraktion der Union kommt Mittwoch nächster Woche zu einer Sondersitzung zusammen, um eine neue Fraktionsspitze zu wählen. Noch ist unklar, wer sein Nachfolger wird. Spahn war am Wochenende zurückgetreten. Offen ist noch die Frage, ob Spahn im Bundestag bleibt oder ob er sein Mandat niederlegt. Wohnen zur Miete ist in Deutschland deutlich teurer geworden. Nach Angaben des Instituts der deutschen Wirtschaft Köln lagen die Angebotsmieten im 2. Quartal bundesweit 4% über dem Vorjahreszeitraum.
3: Vor allem in vielen Großstädten haben die Mieten kräftig zugelegt. Gleichzeitig ist dort das Mietangebot deutlich geschrumpft. Begründung des IW, viele Menschen bleiben in ihren Wohnungen, weil sie ältere Mietverträge mit günstigen Mieten nicht aufgeben wollen. Anders sieht es beim Kauf von Immobilien aus. Die Preise legten bundesweit nur moderat zu. Gleichzeitig gibt es deutlich mehr Angebote. Das sei vor allem eine Folge der gesunkenen Nachfrage und längerer Vermarktungszeiten, heißt es. David Riemer, Nachrichtenredaktion.
1: Die EU verhängt eine Millionenstrafe gegen den Online-Marktplatz AliExpress wegen des Verkaufs illegaler Produkte. Der chinesische Online-Riese muss 550 Millionen Euro zahlen, unter anderem weil gefälschte Kleidung, unsicheres Spielzeug und gefährliche Kosmetika wochenlang nicht von den Plattformen genommen wurden, wie die Europäische Kommission mitteilte.
4: Das Wetter.
5: Jetzt in der Nacht ist es nur gering bewölkt und vor allem auch trocken. Örtlich kann sich flacher Nebel bilden. Die Temperaturen sind so inzwischen auf Werte zwischen 12 und 8 Grad gesunken. In den nächsten Stunden kommt dann nachher häufig die Sonne raus. Im Laufe des Tages bilden sich nur einige lockere Wolken. Regen ist aber meistens kein Thema. Nur im Nordosten kann vereinzelt mal ein kurzer Schauer durchziehen. Höchstwerte liegen zwischen 21 und 24 Grad.
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6: A57 Krefeld-Köln zwischen Dormagen und Köln-Worringen. 1 Kilometer Stau. Wir wünschen allen unterwegs gute Fahrt.
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5: Robert Jans ist hier, 4 Uhr ist durch und wir holen uns jetzt einfach den Sonnenaufgang, den Sommer, das holen wir uns, dieses Feeling, diesen Vibe, alles schon mal hier ins Radio. Ich spiele euch Save My Love.

0: Ich bin so frech, dass ich die Bloodhound Gang nie live gesehen habe. Ja, weiß ich nicht. The Bad Touch habe ich euch gespielt. Es ist die erste Ferienwoche, die läuft. Und das heißt, für alle, die noch zur Schule gehen, 6 Wochen lang keine Lehrer sehen. Also wenn alles nach Plan läuft, sage ich mal. Es gibt nämlich auch Lehrerkinder. Die haben nicht mal in den Ferien Ruhe. Comedy-Camp-Comedian Bastian Bielendorfer, der gehört dazu. Der freut sich auch schon richtig auf die Sommerfeste mit der Familie.
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3: Oft fragen mich Leute, aber wie ist das, in so einer Lehrerfamilie aufzuwachsen? Wie muss man sich das vorstellen? Das ist doch bestimmt ein hartes Schicksal. Unvorstellbar. Wenn meine Familie zusammenkommt, sind das die Klugscheißer-Weltmeisterschaften. Die sind alle Lehrer. Letztens haben wir gefeiert, plötzlich steht mein Onkel auf und hält ein Gedicht von Walter von der Vogelweide auf Mittelhochdeutsch. Und mein anderer Onkel springt also, nein, nein, Vers 2 geht anders. Und du sitzt daneben und willst ihm im Geodreieck ritzen, wirklich. Und wenn die Familie zusammenkommt, diese ganzen Lehrer, dann sitzen die nach Schulform verteilt. Wirklich, die Grundschullehrer an so einem ganz kleinen Tisch. Die Gymnasiallehrer haben so einen feinen Tisch mit ihrem eigenen Kopierer. Die Hauptschullehrer haben keinen Tisch, der wurde geklaut.
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0: Das Wetter.
1: Auch jetzt am Morgen ist es weiter trocken. Am Himmel sind nur wenige oder lockere Wolken unterwegs. Stellenweise gibt es etwas Nebel. Dazu liegen die Temperaturen zwischen 12 und 8 Grad. Der Tag selbst startet freundlich und häufig auch sonnig. Später wechseln sich dann Sonne und lockere Wolken ab. Die meiste Zeit bleibt es trocken bei 21 bis 24 Grad.
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2: A57 Krefeld-Köln zwischen Dormagen und Köln-Worringen. 1 Kilometer Stau. Wir wünschen allen unterwegs gute Fahrt.
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1: Ja, hallo zusammen. Robert Jantz ist hier. Ja, man kann fast schon guten Morgen um die Uhrzeit sagen. Ne? Ich habe jetzt Musik für euch dabei. 19 Jahre jung der Song und einfach immer noch ein richtiges Brett. Ich spiele euch Fergie mit Big Girls Don't.

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0: Teddy Swims habe ich euch gespielt mit Mr. Know-It-All. Und ich habe jetzt erstmal die Empfehlung, beginnt das mal alles heute ganz entspannt an, lasst euch mal den ersten Kaffee des Tages schmecken und nochmal vielleicht die Mundwinkel ein bisschen hoch für die Spanier. Ich mein Gott, der Weltmeister ist ja einfach mal ein schöner Titel, aber ich kenne auch ganz, ganz viele, die sagen, Gott sei Dank ist dieses verrückte Turnier einfach vorbei.
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2: So, die WM ist vorbei. Und alle Deutschen jetzt so, hä? Das ist doch schon seit 3 Wochen so. Nee, Freunde, die Welt hat noch fleißig weitergespielt. Also nicht die ganze Welt, Italien zum Beispiel nicht. Die haben ja von Anfang an Rückgrat bewiesen und gesagt, boah, Trump, die FIFA, das ist uns ein bisschen zu viel Mafia. Basta. Ich habe ein ganz anderes Problem. Ich habe mir so viele fast originale Deutschland-Trikots bestellt und die kommen jetzt erst an. Hat jemand Interesse? Gerade werden ja selbst die echten so verramscht wie Weihnachtsdeko an Silvester. Mal gucken, vielleicht mache ich Topflappen raus. Oder im August läuft ja auch die Weltmeisterschaft in rhythmischer Sportgymnastik. Vielleicht werde ich da ein paar Deutschland-Trikots los. Mal eine ganz andere Frage. Kann ich eigentlich 30 Grad Wäsche auch bei über 30 Grad zum Trocknen aufhängen? Und immer dran denken, Fußball ist die schönste Nebensache der Welt, aber irgendwie auch nebensächlich.
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1: Ich bin Tine Klimach. Nach dem Rücktritt von Unionsfraktionschef Jens Spahn kommt die CDU-CSU-Bundestagsfraktion nächste Woche zu einer Sondersitzung zusammen, um über seine Nachfolge zu entscheiden. Sachsen-Anhalts Ministerpräsident Sven Schulze wünscht sich eine rasche Klärung der Nachfolge.
2: Für mich Erwartungshaltung im Wahlkampf ist, dass wir nicht permanent mit Themen aus Berlin unseren Wahlkampf überlagert sehen und dass wir Wahlkampf auch mal machen können, ohne dass wir permanent an den Wahlkampfständen immer auf Berliner Themen angesprochen werden.
1: Und das gelte nicht nur für ihn, sondern auch für die Wahlkämpfer in Berlin und Mecklenburg-Vorpommern. In Sachsen-Anhalt wird am 6. September ein neuer Landtag gewählt. Am 20. September wird dann in Berlin und in Mecklenburg-Vorpommern gewählt. Andy Burnham ist neuer Premierminister des Vereinigten Königreichs. König Charles beauftragte den Chef der sozialdemokratischen Labour-Partei mit der Regierungsbildung. Anschließend hielt Burnham in der Downing Street seine Antrittsrede und verkündete seinen 10-Jahres-Plan.
3: Burnham versprach, die soziale Krise im Land anzugehen. Als erste große Aufgabe will er die Wohnungslosigkeit beenden. Außerdem kündigte er schnelle Hilfe gegen die hohen Lebenshaltungskosten an. Denkbar sind niedrigere Bustarife und Entlastungen bei den Energiepreisen. Wirtschaftspolitisch verspricht der neue Premier weniger Zentralismus und Privatisierung, dafür mehr regionale Machtverteilung. Dabei will er die Schuldenregeln einhalten und vorhandene Ausgaben neu gewichten. Auch bei der Öl- und Gasförderung ist ein Kurswechsel geplant. Aus London, Philipp Detlefs.
1: In Italien ist es nach dem Tod eines Einwanderers aus Marokko bei einem Polizeieinsatz in mehreren Städten zu Protesten gekommen. In der Universitätsstadt Bologna, wo der 42-Jährige am Sonntag starb, versammelten sich mehrere tausend Menschen in der Innenstadt. Im Anschluss an die Kundgebung gab es Krawalle. Die Polizei setzte daraufhin Wasserwerfer und Tränengas ein. Mindestens 11 Menschen wurden verletzt. Zum Sport. Rund 2 Millionen Menschen haben den frisch gekrönten spanischen Fußball-Weltmeistern in Madrid einen triumphalen Empfang bereitet. Bei der Parade im offenen Bus durch das Zentrum Madrids jubelten die begeisterten Menschen ihren Helden wie Rodri, Torres und den Youngster Lamine Yamal zu. Die Spieler tanzten, sangen und stellten immer wieder den gewonnenen WM-Pokal zur Schau. Trotz Hitze feierten die Menschen bis tief in die Nacht.
4: Das Wetter. Schönen guten Morgen. Langsam beginnt der neue Tag. Jetzt am frühen Morgen ist es nur locker bewölkt und trocken. Örtlich kann sich noch etwas Nebel halten. Temperaturen liegen so zwischen 12 und 8 Grad. In den nächsten Stunden setzt sich dann häufig die Sonne durch. Später kommen so ein paar lockere Wolken dazu. Die meiste Zeit bleibt es trocken. Nur im Nordosten ist ein kurzer Schauer möglich. Die Temperaturen steigen auf 21 bis 24 Grad.
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5: A57 Krefeld-Köln zwischen Dormagen und Köln-Worringen, 1 Kilometer Stau. Wir wünschen allen unterwegs gute Fahrt.
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4: Robert Jantz ist hier. Einen schönen guten Morgen wünsche ich euch. Und wir satteln jetzt hier mal das Pferd, damit wir alle gut reingaloppieren in diesen Dienstag. Hier ist Musik von Dasher, spiele ich euch mit Austin.

0: So, ganz leise jetzt, ne? Wir wollen ja alle, die jetzt in den Ferien ausschlafen können, nicht so früh wach machen. An alle anderen einen schönen Dienstagmorgen.
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0: Es ist der zweite Ferientag. Wenn ihr schon wach seid, dann müsst ihr wahrscheinlich arbeiten oder es geht für euch in den Urlaub. Das ist ja auch schön. Wir sitzen hier im Sender auch schon auf den gepackten Koffern. Leandro Luig aus dem Frühteam, hallo.
2: Guten Morgen.
0: Moin. Für einige Kollegen geht's aus unserem Team gewissermaßen in den Urlaub.
2: Ja, gewissermaßen, ne? Also entspannen werden die sich wahrscheinlich nicht da. Die müssen ja berichten für uns. Wir sind für euch in dieser Woche auf einigen Campingplätzen unterwegs, haben uns einen Camper geschnappt. Gibt ja wirklich wunderschöne Campingplätze hier bei uns in der Region. Und was wir da so erleben, das werdet ihr dann bei uns hören.
0: Die checken also den Campingurlaub in der Region ab. Mhm. Für zwei Kolleginnen aus unserer Musikredaktion, da geht's sogar noch ein bisschen weiter weg.
2: Ja, genau. Die steigen morgen in den Flieger nach Manchester und da treffen die dann diesen Mann hier. Iggy Kelly ist das, den kennt ihr bei uns aus dem besten Mix natürlich. Der nimmt nämlich einen neuen Song auf für unsere Aktion Lichtblicke. Ihr wisst ja, damit unterstützen wir Familien und Kinder in NRW, die gerade eine schwere Zeit durchmachen. Ja, und Iggy Kelly, der will sich da eben engagieren und mit anpacken. Sind wir mal gespannt, was da am Ende für ein Song bei rauskommt.
0: Absolut, das sind wir. Also die halbe Redaktion auf Achse, außer mir wieder. Naja, wir halten weiter die Stellung.
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0: Guten Morgen, wir gucken aufs Wetter in Dortmund. Heute Morgen ist es wirklich frisch. 11 Grad aktuell in Kirchhörde, 12 sind es in Scharnhorst. Na gut, durchlüften geht auf jeden Fall heute Morgen und da geht ja auch noch ein bisschen mehr. Heute Nachmittag so 22 bis 23 Grad und Sonne kommt heute auch wieder vorbei, Regen nicht dabei. Und jetzt wird es eigentlich jeden Tag immer ein bisschen schöner. Und hier ist der Radio 91.2 Verkehrsservice um 17:30 mit den Blitzeranhängern. Stehen an der B1 Richtung Bochum, Höhe Voskuhle. An der Schneiderstraße wird geblitzt, zwischen Lörtringhausen und Kirchhörde. Und an der A45 Richtung Frankfurt vorm Westhofener Kreuz steht auch noch ein Blitzer. Wenn es mehr gibt, Blitzer oder Staus, meldet ihr immer kostenlos 0800 91.2 91.23. Euch eine gute Fahrt.
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2: Robert Jans ist hier, das ist der Dienstagmorgen und ich würde sagen, wir überspringen den Rest der Woche einfach mal, braucht ja auch keiner. Wochenende ist eh viel schöner, oder? Und darum jetzt für euch diesen Klassiker hier aus dem Jahr 1992. Hier sind The Cure mit Friday I'm in Love.

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ganz entspannt geht's rein in diesen Dienstag mit Musik von The Kid LAROI und Justin Bieber. Stay. Hand aufs Herz, steht ihr im Bus auf für Schwangere oder einen älteren Menschen? Heute Morgen im Augenblick mal der evangelischen Kirche geht es genau darum, um Rücksicht im Alltag. Bettina Förster erzählt von Begegnungen in Bus und Bahn, die zeigen schon kleine Gesten.

Ist kein Sitzplatz frei, also bleibt sie stehen. Ihr Gesichtsausdruck verrät, es geht ihr nicht gut. Neben ihr erhebt sich sofort eine Frau und bietet ihr den eigenen Platz an. Die Frau mit dem Gips lächelt erleichtert und lässt sich fallen. Jetzt findet die Frau, die ihren Platz gerade verschenkt hat, keinen neuen Platz und schaut müde umher. Ein Mann steht für sie auf und sie kann sich wieder setzen. An jeder weiteren Station wird die Bahn noch voller und es herrscht großes Gedränge. Eine stehende Frau stupst mich an. Können Sie aufstehen? Da hinten ist eine ältere Dame eingestiegen. Ich finde es total super, dass sie mich angesprochen hat. Ich hätte die ältere Dame von meinem Platz aus gar nicht gesehen und natürlich stehe ich gerne für sie auf. Weiterrücken, aufstehen, aufmerksam machen. So sind wir doch alle gemeinsam ganz gut unterwegs. Nicht nur in der Straßenbahn. Egal, wohin du heute unterwegs bist, ich wünsche dir eine gute Fahrt. Bettina Förster von der Evangelischen Kirche für Augenblick mal.

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1: Mit Malte Albrecht. Guten Morgen. Wer am Wochenende mit der Bahn unterwegs ist, kennt das wahrscheinlich. Auf dem Bahnsteig stehen Fußballfans mit Bierflaschen oder Junggesellenabschiede, die mit Sekt anstoßen. Damit könnte bald Schluss sein. Danny Hoppe aus dem News-Team. Die Deutsche Bahn plant ein Alkoholverbot an allen 5400 Bahnhöfen in Deutschland.
2: Genau, egal ob Bier, Wein oder Schnaps, soll auf den Bahnsteigen und in den Bahnhofshallen alles verboten werden. Passieren soll das bis Mitte Oktober. Genug sei genug, sagte Bahnchefin Palla der Bild. Sie begründet das damit, dass sie mehr Ordnung und vor allem auch Sicherheit an Bahnhöfen und in Zügen haben wolle, für die Reisenden, aber auch für die Bahnbeschäftigten. Die Bundespolizei und Sicherheitskräfte der Deutschen Bahn sollen das Verbot dann überwachen. Wer trotzdem mit Bier in der Hand erwischt wird, muss mit einem sofortigen Platzverweis rechnen. Wer dagegen mehrmals verstößt, dem soll dann ein dauerhaftes Hausverbot drohen. Bisher gibt es ein solches Verbot ja vor allem an großen deutschen Bahnhöfen wie Frankfurt, Hamburg oder Köln. Im Hamburger Hauptbahnhof zum Beispiel ist es ja seit etwas mehr als 2 Jahren verboten, Alkohol zu trinken. Dadurch habe es dort weniger Konflikte gegeben. Das Sicherheitsgefühl habe sich verbessert und auch der Reinigungsaufwand sei zurückgegangen, heißt es. Jetzt will die Bahn das Alkoholverbot laut Bild über ihr Hausrecht bundesweit ausweiten. In den nächsten Wochen soll darüber mit den Kommunen und Behörden gesprochen werden.
1: Danke, Danny. Und das sind weitere Nachrichten heute Morgen. Andy Burnham ist neuer Premierminister in Großbritannien und hat noch am selben Tag mit Bundeskanzler Merz telefoniert. Beide wollen die enge Partnerschaft zwischen Deutschland und Großbritannien fortsetzen. Auch beim Thema Ukraine waren sich Merz und Burnham einig. Kiew soll umfassend unterstützt und der Druck auf Russland erhöht werden, mit dem Ziel eines gerechten und dauerhaften Friedens. Grünen-Fraktionschefin Hasselmann sieht in der aktuellen Debatte über Leihmutterschaft Anlass, sich neu mit dem Thema zu befassen. In den Funke-Zeitungen plädiert sie dafür, die Empfehlungen einer Kommission aus dem Jahr 2024 nochmal zu prüfen. Die Kommission hatte vorgeschlagen, frühe Schwangerschaftsabbrüche nicht mehr grundsätzlich strafbar zu machen und Leihmutterschaft nur unter strengen Schutzregeln zu erlauben. Es war ein rauschendes Fußballfest in Rot. Spaniens Fußballweltmeister sind am Abend mit einer großen Party in ihrer Heimat empfangen worden. Rund 2 Millionen Fans feierten in Madrid den 2. WM-Titel. Bei einer Parade im offenen Bus präsentierten Rodri, Lamine Yamal und Co. den WM-Pokal, tanzten und sangen mit den Fans. Davor war das Team von König Felipe empfangen worden. Der sprach von einem epischen Triumph. Heute starten die Spieler in ihren Sommerurlaub. Viele zieht es nach Ibiza oder Mallorca. Und das waren die Nachrichten mit Malte Albrecht.
3: Danke dir. Jetzt das Wetter bei uns in Dortmund. Sieht heute Morgen schon viel besser aus als gestern noch. Sonne ist schon am Start. Ja, wenn ich rausgucke, ja, ich sehe sie auch sogar schon. Dazu aber noch relativ frische 11 Grad in Nette. 12 sind schon in Applerbeck. Aber wir packen noch ein bisschen was oben drauf. Auch heute wird es irgendwie ein schöner Sommertag. Bis zu 23 Grad den ganzen Tag über Sonne. Und auch morgen geht es erstmal relativ ähnlich weiter.
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3: Und hier kommt der Radio 91.2 Verkehrsservice um kurz nach 6 mit den Blitzeranhängern an der B1 Richtung Bochumhöhe Vosskuhle, an der Schneiderstraße zwischen Nördlinghausen und Kirchhörde und an der A45 Richtung Frankfurt vom Westhofener Kreuz wird geblitzt. Blitzer oder Staus meldet ihr immer kostenlos bei uns auf der 0800 91.2 91.23. Euch eine gute Fahrt.
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3: Es ist der Dienstagmorgen, kurz nach 6. Wir gehen rein. Christopher ist hier. Guten Morgen.

0: Was für ein Start in den Dienstag mit den Backstreet Boys. Um 10 nach 6 bei Radio 91.2. Es ist Ferientag Nummer 2. Ja, da können wir schon mal ein paar neue Ideen gebrauchen, ne? So für die Ferien. Vielleicht ab in Alvetta zu nach Münster, geht auch immer. Ins Copacabacum schwimmen, geht auch. Oder vielleicht nebenan nach Bochum zur Bodaborg. Die sind so ganz viele Mini-Escape Rooms und es macht wahnsinnig viel Spaß. Kann ich euch absolut empfehlen, wirklich im Ruhrpark. Richtig coole Sache. Und für alle, die auf einen Adrenalinkick stehen, habe ich auch noch was. Allerdings nur ohne Höhenangst, nach Haltern in den Kletterwald. Der kann nämlich richtig was, ist total schön, wirklich mitten im Wald. Kletterparkchef Carsten Bonzio, der hat sich da wirklich richtig was einfallen lassen.
1: Wenn man den 12 Meter Höhenweg geklettert hat, hat man erstmal schon ganz schön viel geschafft und kann dann, wenn man will, an eine Banane springen oder überhaupt so ein Quick Jump nennt sich das, runterspringen. Da hat man erstmal freien Fall und bevor man das macht, schluckt man bestimmt erstmal, außer man kennt es schon.
0: Ja, ich sowieso. Quick Jump, Banane, freier Fall, 12 Metern, gut. Also nichts für Leute mit Höhenangst auf jeden Fall, aber für alle Adrenalin-Junkies total super und auch für Mama und Papa.
1: Gerade die Erwachsenen sind eher so, dass sie sich vorher gar nicht so gefreut haben, jetzt muss ich mitklettern oder so. Und dann merken die auf einmal, ey, das ist ja eigentlich richtig cool hier. Es ist ja wie früher auf dem Spielplatz, nur in der Höhe und man kann lustige Sachen erleben hier.
0: Ja, oder halt dann einfach wie ich von unten zugucken und sich Kaffee und Kuchen gönnen. Das geht auch. Oder ein alkoholfreies Weizen. Das gibt nämlich nebenan einen richtig urigen bayerischen Biergarten. Ein kleines Häuschen. Und noch mehr Tipps für die Ferien zu Hause gibt's den ganzen Morgen hier bei uns. Und die habe ich euch auch auf radio91.2.de gepackt. Schönen Sommer euch.
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Es ist 6.17 Uhr. Hier ist Radio 91.2 am Dienstag. Kennt ihr noch irgendwelche Gewinnerinnen oder Gewinner von Deutschland sucht den Superstar? Ja, ich auch nicht. Also doch, hier Alexander Klavs, der als Tarzan ab und zu mal durch den Manege da hüpft irgendwie. Aber sonst, weiß ich nicht. Es läuft in Amerika so ein bisschen anders. Kelly Clarkson hat damals die allererste Staffel von dem Originalformat gewonnen, von American Idol. Und die ist halt immer noch unterwegs. Hat mittlerweile eine eigene Fernsehshow. Und ich bin da neulich irgendwie im Netz auf so einen Clip gestoßen. Da hat die einfach alle Songs irgendwie gecovert, die gerade so in den Charts sind. Und die hat eine wahnsinnige Stimme. Die macht aus allem einen Hit. Und das hier ist einer ihrer ganz, ganz großen Hits. Richtige Powernummer von der richtigen Powerfrau. Kelly Clarkson, Stronger. Jetzt am Dienstagmorgen für euch bei Radio 91.2.

0: Das ist Rick Astley. Das Ding geht wieder überall steil. Never gonna give you up. Großartig um 6.25 Uhr. Christopher ist hier. Ich begleite euch, ganz egal, ob für euch jetzt Ferien sind oder ob ihr vielleicht ganz normal in den Dienstag startet. Gar kein Problem. Julian hat sich reingemeldet. Der ist auf jeden Fall auch schon am Start. Muss um 6 Uhr schon in Ewing sein und ist jetzt auf der Arbeit. Ganz viel Spaß dir und euch allen an diesem bislang ja wirklich sehr schönen sonnigen Dienstag bei uns in Dortmund.
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0: Na, jetzt sind wir wach. Klatschen wir alle mit hier. Shabuzi und A Bar Song, unser Hit vor halb am Dienstagmorgen um jetzt ganz genau auf die Sekunde 6:30.
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2: Mit Christopher Lager, guten Morgen. Nach dem gewaltsamen Tod eines China-Restaurantbetreibers in Dortmund-Ewing fahndet die Staatsanwaltschaft jetzt international nach zwei Tatverdächtigen. Sie sollen den 49-Jährigen im April in seiner Gaststätte an der Lindenhorster Straße überrascht, überwältigt und gefesselt haben. Das bestätigt die Staatsanwaltschaft im Radio 91.2-Gespräch. Markus Bauer mit den Details.
3: Die Staatsanwaltschaft spricht von massiver, stumpfer Gewalt. Das sei auf einem Überwachungsvideo gut zu sehen. Außerdem sollen die Täter ihr Opfer an Armen, Beinen und Hals mit Klebeband gefesselt haben. Dass er eine Vorerkrankung gehabt habe, könnte dazu beigetragen haben, dass der Restaurantchef schließlich erstickte. Eine Mitarbeiterin fand ihn, als sie ihm Essen bringen wollte. Die Täter durchsuchten die privaten Räume und fanden Schmuck und Zehntausende Euro. Dann flohen sie ins Ausland.
2: Bei den mutmaßlichen Tätern soll es sich um ehemalige Mitarbeiter des Restaurants handeln. Sie sollen aus finanziellen Gründen heimtückisch und aus Habgier gehandelt haben. Wer in den Sommerferien lieber Urlaub in der Nähe macht, hat bei uns in Dortmund noch viele Möglichkeiten. Wie der Hotel- und Gaststättenverband Westfalen auf Nachfrage mitteilt, sollte es problemlos möglich sein, auch spontan noch ein Zimmer zu buchen. Die Auslastung während der Ferien sei bei uns nicht so hoch, weil die Region eher von Geschäftsreisen geprägt ist. Anders sieht das zum Beispiel im Sauerland aus, wo es etwas mehr Tourismus gibt. Auch wer statt in Hotels lieber im Wohnmobil oder im Zelt übernachtet, sollte sich vorher erkundigen. Die Campingplätze in und um Dortmund sind nicht zentral organisiert. Hier gibt es keine gebündelten Zahlen zur Auslastung. 86 weitere Kinder in Dortmund können sich über einen gespendeten Tornister zum Schulstart freuen. Die Spende von der Aktion Lichtblicke hat die AWO jetzt entgegengenommen. Die verteilt sie jetzt an Kitas in ihrer Trägerschaft. Dort sollen vor allem Eltern unterstützt werden, die sich die hohen Kosten zum Schulstart ihrer Kinder nicht leisten können.
0: Danke dir. Jetzt gucken wir aufs Wetter bei uns in Dortmund. Das ist heute Morgen schon richtig sonnig und es bleibt heute auch so den ganzen Tag. Später dann um die 23 Grad. Im Moment können wir noch ganz entspannt durchlüften. Also 12 Grad haben wir rund um den Hafen, 13 rund um den Phoenixsee. Und morgen, ja, auch im Prinzip noch mal so, aber mit ein paar mehr Wolken, vielleicht dann auch mal mit ein bisschen Regen. Aber bis dahin, wie gesagt, erstmal schön. Jetzt rüber auf die Straßen der Radio 91.2 Verkehrsservice. Da wird geblitzt an der Schneiderstraße zwischen Lüttringhausen und Kirchhörde, an der B1 Richtung Bochum, Höhe Voskuhle und an der A45 Richtung Frankfurt vorm Westhofener Kreuz. Für mehr Blitzer oder Staus gerne Bescheid sagen, immer kostenlos natürlich auf der 0800 91.2 91.2.3. Gute Fahrt!
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0: Auf geht's in den Dienstag. Ich bringe euch da rein. Christopher ist hier. Hi.

0: Ken Lee oder auch Without You am Dienstagmorgen. Die ganz großen Gefühle hier bei Radio 91.2 um 20 vor 7. 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

0: William und Britney Spears. Scream and Shout. Jetzt sind wir wach. Am Dienstagmorgen auch in den Ferien. Um gleich 10 vor 7. Ich sag's mal vorsichtig, Freibadwetter ist jetzt die erste Ferienwoche nicht unbedingt, aber es macht ja auch nichts.
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0: Wir gehen rein, also wirklich, wie wär's zum Beispiel mit dem Naturmuseum? Es ist total unterschätzt. Ich meine, allein dieser Riesendino ist ja wohl ein Highlight und da geht noch so viel mehr im Naturmuseum.
2: Guck mal, die Kieran ankommt.
3: Ich finde schön, dass überall alles so lebendig ist. Man hört hier was zwitschern, da was zwitschern.
4: Also ich bin vor vielen Jahren auch mal hier gewesen und bin jetzt also wirklich überwältigt, wie man das Naturmuseum heute vorfindet.
5: Es ist ganz lebendig, man kann Sachen ausprobieren. Für Kinder denke ich auch wirklich sehr realitätsnah, also richtig schön.
0: Ja, was haben Sie da? Schmetterlinge, Pflanzen, Korallen, Steine und natürlich ganz viel rund um die Dinos gibt's da. Der 6-jährige Christopher, dem wird das richtig gefallen. Und auch was die Natur so bei uns in Dortmund und drumherum ausmacht. Ist wirklich viel spannender, als wir alle erstmal so denken und super zu erreichen da am Friedenbaum und eben auch super bei jedem Wetter, auch bei schlechtem Wetter. Das Naturmuseum, das ist mein Tipp heute für einen Indoor-Ferientag in Dortmund. Es hat heute von 10 bis 18 Uhr zum Beispiel auf. Viel Spaß euch und noch mehr Ferientipps habe ich euch auf Radio 91.2.de gepackt.
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1: Mit Malte Albrecht. Guten Morgen. Es gibt immer mehr E-Autos auf den Straßen. Und damit es in Zukunft noch mehr werden, fördert der Staat den Kauf von Elektroautos seit diesem Jahr wieder. Neue Zahlen zeigen jetzt, von der Prämie profitieren häufig Haushalte mit wenig Geld. Danny Hoppe aus den Nachrichten. Die Linke hatte dazu eine Anfrage bei der Bundesregierung gestellt.
2: Genau, und die hat darauf geantwortet. Bis zum 10. Juli wurden demnach mehr als 17.000 Anträge für die Förderung bewilligt und fast jede zweite davon ging an einkommensschwache Haushalte mit einem Einkommen von bis zu 45.000 Euro. Genau das war ja auch der Plan der Bundesregierung, dass sich eben auch Menschen ein E-Auto leisten können, für die es ohne diese Förderung schwierig wäre. Deshalb räumt auch die Linke ein, dass diese soziale Staffelung bei der Förderung hier greife, zumindest teilweise. Sie sagt, viele Menschen mit geringem Einkommen könnten sich auch mit der staatlichen Förderung keinen Neuwagen leisten. Deshalb müsse die Förderung spätestens im nächsten Jahr auch auf bezahlbare Gebrauchtwagen ausgeweitet werden.
1: Das Interesse, wie es bei der Förderung so läuft, ist offenbar groß in der Politik. Zuletzt wollten auch die Grünen wissen, wie viel von der Prämie bisher ausgezahlt worden ist.
2: Ja, auch dazu gibt es Zahlen vom Bundesumweltministerium. Demnach wurden bis Ende Juni knapp 54 Millionen Euro ausgezahlt. Insgesamt umfasst das Förderprogramm ja bis zu 3 Milliarden Euro. Wie viel staatlichen Zuschuss es gibt, hängt von Fahrzeug, Einkommen und Familiengröße ab. 6.000 Euro sind das Maximum.
1: Danke, Danny. Und damit zu weiteren Themen. Trotz der neuen Angriffe zwischen den USA und dem Iran wird weiter nach einer diplomatischen Lösung gesucht. Laut US-Medien haben Vermittler wie Katar, Ägypten und Pakistan eine neue Waffenruhe von 10 Tagen vorgeschlagen. Washington prüfe den Vorschlag derzeit, heißt es. Unterdessen hat das US-Militär die 10. Nacht in Folge Luftangriffe gegen den Iran geflogen. Die Deutsche Bahn plant ein komplettes Alkoholverbot an allen 5.400 Bahnhöfen. Bis spätestens Mitte Oktober soll es auf Bahnsteigen und in Bahnhofshallen außerhalb der Gastronomie nicht mehr erlaubt sein, Bier, Wein oder Schnaps zu trinken. Bahnchefin Paller sagte der Bild, genug sei genug, man wolle mehr Ordnung und Sicherheit für Mitarbeitende und Reisende. Wie geht es weiter mit Lionel Messi im Trikot der argentinischen Fußballnationalmannschaft? Nach dem verlorenen WM-Finale gegen Spanien hat sich der 39-Jährige jetzt bei Instagram zu Wort gemeldet. Der Schmerz sei unermesslich und die Wunde brauche Zeit zum Heilen, schrieb er. Der Superstar war beim 0:1 blass geblieben und verließ das Stadion in East Rutherford kommentarlos. Es war schon Messis 6. WM, vieles sah nach Abschied aus. Und das waren die Nachrichten mit Malte Albrecht.
3: Heute wird wirklich ein richtig schöner Sommertag, so ein ganz entspannter Sommertag. Maximal 23 Grad später. Sonne ist auf jeden Fall jetzt schon mit dabei. So langsam wird es auch ein bisschen wärmer. Aktuell haben wir schon immerhin 15 Grad in Wambel. 14 sind es im Bodelschwingen. Sonne heute, morgen dann schon ein paar mehr Wolken leider bei uns.
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3: Und hier ist um genau 7:03 der Radio 91.2 Verkehrsservice. Da wird geblitzt heute mit den Blitzeranhängern. B1 Richtung Bochum, Höhe Voskuhle. Schneiderstraße zwischen Löttringhausen und Kirchhörde und A45 Richtung Frankfurt vorm Westhofener Kreuz. Für mehr Blitzer oder Staus, gern Bescheid sagen, immer kostenlos 0800 91.2 91.23. Ich wünsche euch eine gute Fahrt.
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3: Mit Christopher, wir starten zusammen in den Dienstag. Moin!

0: ist 10 nach 7. Hier ist Radio 91.2. Guten Morgen am Dienstag. Und ich muss euch heute Morgen von Sophia erzählen. Sophia ist 12 Jahre alt und Sophia ist einfach eine Heldin. Was sie nämlich gemacht hat, das trauen sich super viele garantiert nie. Schnippschnapp. Haare ab. Sophia hat nämlich ihre Haare gespendet, weil ihr Bruder Leukämie hat. Radio 91.2 Reporter Arne Urban. Wie sieht denn Sophia jetzt aus?
1: Ich war total überrascht. Sophia hatte nämlich immer noch relativ lange Haare. Mhm. Vorher waren die nur noch länger. Ganze 80 Zentimeter, sagt sie. Boah. Tja, das tut dann schon weh, sich von so langen Haaren zu trennen. Aber sie hat das mit ihren 12 Jahren selbst entschieden.
2: Ich habe meine Haare gespendet, weil ich habe halt immer, als ich im Krankenhaus war, mein Bruder besuchen, habe ich halt immer so Mädchen gesehen, die halt nicht mehr, also keine Haare mehr hatten. Und dann taten die mir alle immer voll leid und deswegen habe ich dann meine Haare gespendet.
1: Ja, und ich finde, das ist eine ultramutige Aktion.
0: Absolut. Und jetzt wird ja aus diesen Haaren eine Perücke gemacht. Wie läuft das ab?
1: Friseur Jürgen Tauber hat sich zwar bei Sophia besonders schwer getan, weil die Haare so lang waren, aber das mit dem Spenden, das betreut er immer mal wieder.
3: Man meldet sich dann dort an, dann kriegt man eine Sendenummer zugeschickt, das können die Leute persönlich machen oder wir machen das dann auch vom Salon aus. Wenn die Sendenummer da ist, wird das verpackt im Briefumschlag und dann wird's abgeschickt.
1: Sophias Haare sind dann über haarespenden.de verschickt worden. Die sitzen im Münsterland und stellen dann aus den Haaren Perücken für Kinder und Jugendliche her.
0: Ja, und das ist ja wirklich so, so wichtig, ne? Aber bestimmt ja auch jetzt nicht leicht für Sophia unbedingt nur und vor allem für ihre Mama.
1: Absolut. Mama Simone war deswegen auch sehr überwältigt.
4: Wir sind einfach stolz, dass Sophia das gemacht hat. Gerade bei den Haaren, das war immer so ein Thema, die durften echt nie ab. Also und das ist jetzt das erste Mal tatsächlich in ihren 12 Jahren, wo sie sich echt so einiges getraut hat. Da waren wir echt alle richtig baff.
0: Ja, was für eine Geschichte, oder? Ich wünsche euch wirklich, wirklich, wirklich von Herzen nur das Beste. Sophias Mama Simone hat auch noch eine Bitte an alle mit langen Haaren.
4: Boah, Leute, bitte spendet eure Haare.
0: So, gut, macht jetzt bei meinen 12 Millimetern keinen Sinn, aber so ab 20 Zentimetern geht das wohl und es hilft unglaublich. Sophia hat es vorgemacht. Wahnsinnig mutig und eine super schöne Geschichte heute Morgen hier bei Radio 91.2.

0: Es geht relativ frisch rein in den Dienstag bei uns in Dortmund. Hier ist Radio 91.2 um gleich 20 nach 7. Der Gerhard hat mir vorhin ein Foto von seinem Thermometer in Brakel geschickt. Es sind gerade nur 10,8 Grad. Das ist wirklich frisch heute Morgen. Radio 91.2 Wettermann, geil zu Ohren.
1: Ja, das ist für Juli schon mit die unterste Schublade. Es wird zwar wärmer werden im Laufe des Tages mit bis zu 23 Grad, aber durch den Nordwind wird es sich kühler anfühlen. Und zum Sonnenschein gibt es ein paar harmlose Quellwolken.
0: Okay, wie geht's denn so weiter mit Ferienwoche Nummer 1?
1: Morgen erwarten uns mehr Wolken mit einzelnen Schauern. Die Temperaturen gehen ein bisschen zurück. Der Wind bleibt uns gewogen. Mhm. Am Donnerstag zeigt sich die Sonne wieder ein bisschen häufiger und deutlich freundlicher und wärmer wird dann der Freitag. Das ist ein sehr angenehmer Tag. Der Samstag ist sonniger und wärmer. Der Sonntag dann unbeständig mit der Chance auf Regen.
0: Na guck mal, ist irgendwie alles dabei diese Woche. Es bleiben ja auch noch 5 Ferienwochen, die dann noch kommen. Also ich gebe die Hoffnung nicht auf. Danke, Kai.
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0: Morgen Dortmund. Ganz entspannt in den Dienstag mit Tracy Chapman bei Radio 91.2. Matthias hat gerade Bescheid gesagt, gibt einen neuen Blitzer und zwar am Zinkhüttenweg. Da bei JP wird aktuell geblitzt. Für noch mehr, gerne Bescheid sagen, immer kostenlos. 0800 91.2 91.23. Christopher ist hier, hi.
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1: Gute Laune gibt's heute Morgen von Olly Murs und Rizzle Kicks mit Heart Skips a Beat. Unser Hit vor halb acht.
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3: Mit Christopher Lager, guten Morgen. Nach dem gewaltsamen Tod eines China-Restaurantbetreibers in Dortmund-Ewing fahndet die Staatsanwaltschaft jetzt international nach zwei Tatverdächtigen. Sie sollen den 49-Jährigen im April in seiner Gaststätte an der Lindenhorster Straße überrascht, überwältigt und gefesselt haben. Das bestätigt die Staatsanwaltschaft im Radio 91.2-Gespräch. Markus Bauer mit den Details.
4: Die Staatsanwaltschaft spricht von massiver, stumpfer Gewalt. Das sei auf einem Überwachungsvideo gut zu sehen. Außerdem sollen die Täter ihr Opfer an Armen, Beinen und Hals mit Klebeband gefesselt haben. Dass er eine Vorerkrankung gehabt habe, könnte dazu beigetragen haben, dass der Restaurantchef schließlich erstickte. Eine Mitarbeiterin fand ihn, als sie ihm Essen bringen wollte. Die Täter durchsuchten die privaten Räume und fanden Schmuck und Zehntausende Euro. Dann flohen sie ins Ausland.
3: Bei den mutmaßlichen Tätern soll es sich um ehemalige Mitarbeiter des Restaurants handeln. Sie sollen aus finanziellen Gründen heimtückisch und aus Habgier gehandelt haben. Wer in den Sommerferien lieber Urlaub in der Nähe macht, hat bei uns in Dortmund noch viele Möglichkeiten. Wie der Hotel- und Gaststättenverband Westfalen auf Nachfrage mitteilt, sollte es problemlos möglich sein, auch spontan noch ein Zimmer zu buchen. Die Auslastung während der Ferien sei bei uns nicht so hoch, weil die Region eher von Geschäftsreisen geprägt ist. Anders sieht das zum Beispiel im Sauerland aus, wo es etwas mehr Tourismus gibt. Auch wer statt in Hotels lieber im Wohnmobil oder im Zelt übernachtet, sollte sich vorher erkundigen. Die Campingplätze in und um Dortmund sind nicht zentral organisiert. Hier gibt es keine gebündelten Zahlen zur Auslastung. 86 weitere Kinder in Dortmund können sich über einen gespendeten Tornister zum Schulstart freuen. Die Spende von der Aktion Lichtblicke hat die AWO jetzt entgegengenommen. Die verteilt sie jetzt an Kitas in ihrer Trägerschaft. Dort sollen vor allem Eltern unterstützt werden, die sich die hohen Kosten zum Schulstart ihrer Kinder nicht leisten können.
1: So, jetzt gucken wir aufs Wetter in Dortmund. Sonne ist schon mal da. Temperaturtechnisch geht aber noch ein bisschen was. Haben nur so zwischen 10 und 11 Grad gerade, aber später bis zu 23 Grad dann immerhin. Und auch schön viel Sonne, bisschen Wind mit dabei. Morgen dann allerdings schon wieder ein paar mehr Wolken. Jetzt rüber auf die Straßen. Der Radio 91.2 Verkehrsservice mit Blitzern am Zinkhüttenweg, da in der Nähe von JP Performance. An der B1 Richtung Bochum wird Höhe Voskuhle geblitzt. An der Schneiderstraße zwischen Lötringhausen und Kirchhörde steht ja Blitzeranhänger Oma. Aber Andrea hat sich gerade gemeldet, da sind wohl irgendwie Menschen dran am Rumwerkeln. Vielleicht wird die Oma jetzt abgeholt. Sagt gerne Bescheid, wenn ihr jetzt gerade dran vorbeifahrt. 0800 91 2 91 23. Ich wünsche euch eine gute Fahrt.
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1: Christopher ist hier. Wir starten zusammen rein in den Dienstag. Guten Morgen.

0: Das ist Pink. What if we just fall? Mit Trustfall. Um 20 vor 8 bei Radio 91.2, mittendrin in Ferienwoche Nummer 1. Das heißt, viele sind gerade weg. Und da sehen wir vor allem das hier.
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2: Urlaubsabwesenheitsnotizen per Mail lesen sich ja sehr unterschiedlich, je nachdem, wer sie geschrieben hat. Der Servicetechniker.
3: Vielen Dank für Ihre Nachricht. Ich befinde mich derzeit im Urlaub. Nach meiner Rückkehr rufe ich Sie zwischen Montag und Samstag zwischen 6 und 20 Uhr unangekündigt an. Bitte halten Sie sich in dieser Zeit in der Nähe des Telefons auf.
2: Oder vom Arzt.
4: Vielen Dank für Ihre Nachricht. Die Praxis ist derzeit nicht besetzt. Sollten sich Ihre Beschwerden verschlimmern, vereinbaren Sie bitte nach meinem Urlaub einen Termin in 6 bis 8 Wochen.
2: Oder vom Handwerker.
3: Ich befinde mich derzeit im Urlaub. Nach meiner Rückkehr schaue ich mir das gerne an und sage Ihnen dann, dass ich dafür dieses Jahr leider keine Zeit mehr habe.
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0: Juli im Juli. Bei Radio 91.2. 10 vor 8 haben wir es. Guten Morgen zusammen und herzlich willkommen auf dem Flug nach Palma de Wischlingen. Am 1. August ist wieder Dortmund Olé, die Malle-Party des Jahres hier bei uns in Dortmund. Und da sind wirklich alle Ballermann-Stars dabei. Und auch unser Dortmunder Junge, der Eselkopter.
1: Lass mich bitte wieder in den König Party saufen, Weiber, und dann
0: der startet gerade richtig durch und als Local Hero ist er mit dabei bei Dortmund Olé. Die Jungs und Mädels, die haben ihm das jetzt aber nicht einfach so gesagt. Die haben ihn im Tonstudio wirklich richtig veräppelt.
2: Und dann haben die gesagt, ja hier, lies mal den Text vor. Und ich dachte natürlich, das wäre ein Text über Borussia Dortmund. Da war das natürlich ein Text über Schalke 04. Oh. Und alle wissen, das ist für mich das Allerschwerste. Ein paar Zeilen vorgelesen und Gott sei Dank haben die das dann schnell aufgelöst. Ich war schweißnass gebadet und also da wurde ich verarscht.
0: Ja, Video davon gibt es beim Eselkopter auf Instagram. Jetzt ist er auf jeden Fall bei Dortmund Olé dabei, muss auch nichts über Schalke singen. Und ihr könnt auch dabei sein, wenn ihr beim Dicht im Flieger-Quiz erkennt, welchen Song unser Pilot Ole da im Kopf hat. Also, um welchen Song geht's heute hier?
3: Hallo zusammen, hier ist euer Kapitän. Ich sag mal, ab auf die Zülpe und rein in das Ding. Ja, das kann ich auch. Bei unserer Reiseflughöhe von 9000 Fuß gehe ich kurz raus, eine rauchen, bin dann wieder zurück. Düpp, düpp, düpp, düpp.
0: So, welchen Wallis-Song hat Kapitän Ole da im Kopf? Also um welchen Song geht es heute? Ich freue mich über euren Lösungsvorschlag per WhatsApp-Sprachnachricht ins Studio an die 0800 91 2 91 23. Ihr dürft gerne auch singen. Eure WhatsApp jetzt 0800 91 2 91 23. Ich schicke euch mit Kapitän Ole zu Dortmund Olé am 1. August.
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1: Mit Malte Albrecht, guten Morgen. Die Folgen des Klimawandels sehen wir in diesem Jahr in Westeuropa ziemlich deutlich. Drei große Hitzewellen gab es schon. Und auch die Trockenheit macht Probleme, zum Beispiel in Form von Waldbränden. Auch bei uns in NRW steigt die Gefahr und deshalb versucht man, Waldbrände in Zukunft schneller zu erkennen. Danny Hopper aus dem News-Team, am Niederrhein sollen Kameras und KI dabei helfen.
2: Genau, da kommt das System Firewatch ins Spiel. Die erste Zentrale hat vor gut 2 Jahren ihre Arbeit in Wesel aufgenommen. Mit Kameras werden dort rund 62.000 Hektar Waldfläche überwacht. Wenn dem System was auffällt, zum Beispiel eine Rauchentwicklung, wird das mit Hilfe von KI ausgewertet und Verdachtsfälle werden dann an die Feuerwehr weitergeleitet. Jetzt soll das System 3 weitere Kameratürme dazu bekommen, und zwar in der niederländischen Provinz Limburg. Das hat das NRW-Landwirtschaftsministerium mitgeteilt. Damit könnten Brände in der deutsch-niederländischen Grenzregion noch leichter lokalisiert werden, heißt es.
1: Der Deutsche Wetterdienst hat ja noch einmal betont, generell steigt die Waldbrandgefahr auch in NRW an.
2: Ja, an immer mehr Tagen im Jahr sei die Waldbrandgefahr in Teilen von NRW hoch oder sehr hoch. Bis 1990 wurden die beiden höchsten Warnstufen demnach im Schnitt nur an 2,5 Tagen im Jahr erreicht. Bis 2020 waren es dann schon knapp 6 Tage und in diesem Jahr liegen wir schon bei 7 Tagen. Dieser Trend werde sich wohl fortsetzen, sagt der Deutsche Wetterdienst. Und auch der Landesbetrieb Wald und Holz NRW sieht eine immer höhere Waldbrandgefahr, vor allem in den Mittelgebirgslagen, in der Eifel, im Sauerland und im Bergischen Land. Während es früher meist um kleine Brände und Bodenfeuer ging, gäbe es inzwischen immer mehr Vollfeuer mit brennenden Baumkronen, sagt der Landesbetrieb.
1: Danke, Danny. Und das sind weitere Themen. Der neue britische Premierminister Andy Burnham hat wenige Stunden nach Amtsantritt mit Bundeskanzler Merz telefoniert. Beide sprachen sich dafür aus, die enge Zusammenarbeit zwischen Großbritannien und Deutschland fortzusetzen. Die Menschen in Deutschland sind beim aktuellen Diskussionsthema Leihmutterschaft gespalten. Laut einer INSA-Umfrage für die Bild halten 39% das Verbot in Deutschland für richtig, 41% für falsch. Spaniens Fußballweltmeister sind am Abend mit einer großen Party in ihrer Heimat empfangen worden. Rund 2 Millionen Fans feierten bei einer Parade in Madrid die frisch gebackenen Weltmeister. Der öffentliche Nahverkehr sollte eigentlich schon seit 4 Jahren barrierefrei sein. Ein bundesweiter Test des ADAC zeigt jetzt aber, davon sind Busse und Bahnen in Deutschland noch weit entfernt. Bei Bussen halten nur 3% so nah am Bordstein, dass Menschen mit Rollstuhl, Rollator oder Kinderwagen selbstständig reinkommen. An Straßenbahnhaltestellen stimmt der Abstand zwischen Bahnsteig und Fahrzeug sogar nur in jedem 5. Fall. Der ADAC fordert deshalb, Haltestellen schneller barrierefrei umzubauen. Und das waren die Nachrichten mit Malte Albrecht.
3: Danke dir. Jetzt das Wetter bei uns in Dortmund. Ja, sonnig auf jeden Fall schon mal. Könnte noch ein bisschen wärmer werden. Im Moment haben wir so 15 Grad in Kemminghausen, 14 sind es in Lohr. Aber ein bisschen was geht zum Glück noch. Heute Nachmittag bis zu 23 Grad. Auch relativ viel Sonne heute mit dabei. Bisschen Wind allerdings auch. Morgen geht es dann bisschen, naja, wolkiger zumindest weiter.
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3: Und hier kommt der Radio 91.2 Verkehrsservice um kurz nach 8 mit den Blitzern immer zuerst bei uns. Am Zinkhüttenweg in der Nähe von JP Performance stehen sie. Dann an der B1 Richtung Bochum, Höhe Vosskuhle. An der Schneiderstraße zwischen Löttringhausen und Kirchhörde. Und an der R45 Richtung Frankfurt blitzt es vor dem Westhofener Kreuz. Dann dauert es gerade ein bisschen länger, 5 Minuten. A1 Münster Richtung Dortmund zwischen Kamenzentrum und Unna stockt es auf 3 Kilometern. Und dann noch die A45 Hagen Richtung Dortmund zwischen dem Kreuz Hagen und dem Westhofener Kreuz, 5 Kilometer. Stau, da kommt mindestens eine Viertelstunde obendrauf. Dann ist auch noch heute Morgen wieder ein bisschen mehr los, und zwar wenn ihr von Waltrop rüberfahrt nach Groppenbruch. Die Menge der Straße kostet euch mindestens 20 Minuten stadteinwärts aktuell über Dortmund-Ems-Kanal rüber. Euch allen eine gute Fahrt.
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3: Mit Christopher Leppe. Ich wünsche euch allen einen schönen Dienstag. Hi.

0: 10 nach 8 gleich. Hier ist Radio 91.2 in den Sommerferien. Jeden Tag gibt es darum bei uns Tipps, was wir so in Dortmund machen können und natürlich auch drumherum. Und da kommen wir am Kettlerhof in Halter nicht vorbei. Jackie Kinting, du aus dem Radio 91.2 Team, du bist Fan, ne?
1: Ja, unbedingt. Schon als kleine Jackie war der Kettlerhof einfach toll. Also da können wir klettern, rutschen, hüpfen, toben, bis die Beine irgendwann nicht mehr können. Und Geschäftsführer Julian Eichenhofer, der freut sich jetzt auch über die Ferien, denn er findet einfach ja auch so viel toll im Kettlerhof.
2: Zum einen auf unsere Riesensprungkissen, kennt vielleicht viele Erwachsene auch aus ihrer eigenen Kindheit. Ansonsten ganz klassisch die Sommerrodelbahn, unsere beiden Wasserrutschen. Da können gerade auch dann Kinder zusammen mit ihren Eltern nochmal richtig Gas geben.
1: Ja, hier diese Riesensprungkissen in Rot und Blau direkt am Eingang. Ist so irgendwie das Signature-Spielgerät im Kettlerhof, finde ich. Aber es gibt auch was Neues dieses Jahr, nicht so einfach zu finden im Kettlerhof, sagt er.
2: Ein Geheimtipp, den wir dieses Jahr auch neu haben, ist eine Murmelbahn, eine XXL-Murmelbahn. Erste Elemente davon findet man jetzt im Westerndorf, etwas versteckt.
1: Oh, die möchte ich auf jeden Fall mal ausprobieren.
0: Muss er halt nur finden, ein bisschen versteckt. Versteckt, aber nicht ganz.
1: Nur ein bisschen also, versteckt.
0: Kriegt man hin. Ich meine, Murmeln sind ja auch nicht so riesig, ne? Wobei, die ja vielleicht schon. Also, was auf jeden Fall nicht so versteckt ist, ist die Wasserbahn. Mhm. Die gibt's ja auch.
1: Ja, so eine Schlauchbootwasserrutsche ist das. Da schießt du auch wirklich gut runter auf dieser gelben Wasserbahn. Aber insgesamt sind im Kettlerhof ja 50 Rutschen, damit auch wirklich keiner lange warten muss. Also die Wellenrutsche mit Teppich zum Beispiel ist cool. Ja. Die Sommerrodelbahn, klar, der Klassiker. Oder auch diese Asphaltbahn, da geht's halt mit so einem Sitzboard runter.
0: Oh, geil. Also das klingt richtig viel Action, total cool.
1: Ist auch.
0: Dann haben sie ja noch ganz viel so Wasserspielecken, ne, so Staudämme, Wasserstraßen kann man bauen, auch als Kind immer super, auch an so heißen Tagen mal. Mhm. Und ja, für so Wetter, so Regentage gibt es ja auch einen Indoor-Spielplatz.
1: Ja, ne? Der ist auch mega. Ne? Da ist so ein riesiges Bällebad drin. Also wir haben drin Stunden gebadet. dann etliche Klettermöglichkeiten, viele Rutschen, noch mehr Bällebäder, so kleine. Und vor allem so viele Verstecke. Ne? Und auch wir große Kinder können da wirklich gut mitklettern mit den Kindern. Und sowas mag ich immer gerne, wenn wir alles eben auch mitmachen können.
0: Ja, total gut. Die sitzt da nicht nur rum, sondern kannst wirklich was mitmachen. Also definitiv einer der Tagesausflüge. Unser Tipp für euch für die Ferien. Der Kettlerhof in Haltern ist jeden Tag von 9 bis 18 Uhr geöffnet. Eintritt kostet 18 Euro ab 2 Jahren. Ganz viel Spaß euch!

0: Gleich haben wir es 20 nach 8. Am 1. August kommt Mallorca zu uns nach Dortmund. Zu Dortmund Olé. Das ist die Mallorca-Party des Jahres. Mit allen Malle-Stars, die es irgendwie so gibt, die kommen alle zu uns und ich schicke euch hin. Wenn ihr erkennt, welchen Malle-Song unser Kapitän Ole hier im Flieger versucht, uns irgendwie zu erzählen. Also der Ole hat so einen Song im Kopf und achtet mal ganz genau auf den Text. Also das sind wirklich Songzeilen aus einem ganz, ganz, ganz bekannten Malle-Song.
1: Hallo zusammen, hier ist euer Kapitän. Ich sag mal, ab auf die Zülpe und rein in das Ding. Ja, das kann ich auch. Bei unserer Reiseflughöhe von 9000 Fuß gehe ich kurz raus, eine rauchen, bin dann wieder zurück. Düpp, düpp,
0: düpp, düpp. Also da geht es um einen ganz bestimmten Malle-Song. Das waren noch wirklich Zeilen aus diesem Malle-Song. Also gut, mal irgendwie so feiern raus auf die Zülpe, das könnte vielleicht schon helfen. Ganz eventuell. Und dann schickt ihr mir euren Lösungsvorschlag per WhatsApp ins Studio 0800 91 2 91 23. Es geht um Tickets für Dortmund Olé. Um welchen Song geht's heute bei unserem Captain Ole? 0800 91 2 91 23. Viel Glück!

0: Holly Humberstone. Bei Radio 91.2 am Dienstag um 8.26 Uhr. Christopher ist hier, guten Morgen.
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0: Das ist Kenya Grace am Dienstag. Mit Strangers im Hit für halb um 8:30.
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2: Mit Christopher Langer, guten Morgen. Nach dem gewaltsamen Tod eines China-Restaurantbetreibers in Dortmund-Ewing fahndet die Staatsanwaltschaft jetzt international nach zwei Tatverdächtigen. Sie sollen den 49-Jährigen im April in seiner Gaststätte an der Lindenhorster Straße überrascht, überwältigt und gefesselt haben. Das bestätigt die Staatsanwaltschaft im Radio 91.2-Gespräch. Sie spricht von massiver, stumpfer Gewalt. Das sei auf einem Überwachungsvideo gut zu sehen. Die Täter sollen ihr Opfer an Armen, Beinen und Hals mit Klebeband gefesselt haben. Dass er eine Vorerkrankung gehabt habe, könnte dazu beigetragen haben, dass der Restaurantchef schließlich erstickte. Eine Mitarbeiterin fand ihn leblos. Die Täter durchsuchten die privaten Räume und fanden Schmuck und Zehntausende Euro. Dann flohen sie ins Ausland. Bei ihnen soll es sich um ehemalige Mitarbeiter des Restaurants handeln. Sie sollen aus finanziellen Gründen und Heimtücke gehandelt haben. Daher geht es um Mord. Es geht voran bei den Umbauarbeiten am Regenbogenhaus im Westfalenpark. Pünktlich zum Start der Sommerferien hat dort jetzt der neue Wasserspielplatz eröffnet. Besonderen Wert hat der Westfalenpark nach eigenen Angaben auf die Barrierefreiheit gelegt. Damit sollen auch Kinder, die zum Beispiel im Rollstuhl sitzen, viele der Wasserspiele selbst bedienen und gemeinsam mit anderen nutzen können. Rund um den Spielplatz gibt es außerdem neue Sitzgelegenheiten und bunte Aufenthaltsbereiche. Die Außenanlage am Regenbogenhaus wird in den kommenden Monaten Schritt für Schritt weiter ausgebaut. Wer in den Sommerferien lieber Urlaub in der Nähe macht, hat bei uns in Dortmund noch viele Möglichkeiten. Wie der Hotel- und Gaststättenverband Westfalen auf Nachfrage mitteilt, sollte es problemlos möglich sein, auch spontan noch ein Zimmer zu buchen. Die Auslastung während der Ferien sei bei uns nicht so hoch, weil die Region eher von Geschäftsreisen geprägt ist. Anders sieht das zum Beispiel im Sauerland aus, wo es etwas mehr Tourismus gibt.
0: Danke dir. Jetzt gucken wir aufs Wetter in Dortmund und wir sehen draußen schon wieder Sonne. Das ist ja doch mal ein ganz anderes Bild als gestern noch. Dazu allerdings noch ein bisschen frischere Temperaturen im Moment so 13 Grad in Nette und 15 schon in Asseln, aber ein bisschen was schaffen wir noch. Heute Nachmittag bis zu 23 Grad und eigentlich den ganzen Tag auch mehr oder weniger Sonne. Zwischendurch mal ein paar Wolken dabei, aber heute nichts Wildes. Morgen kann es dann leider schon wieder ein bisschen regnen bei uns. Jetzt geht's rüber auf die Straßen. Der Radio 91.2 Verkehrsservice mit den Blitzern immer zuerst bei uns. Am Zinkwittenweg in der Nähe von JP, dann an der B1 Richtung Bochum Höhe Vosskuhle, an der Schneiderstraße zwischen Löttringhausen und Kirchhörde und A45 Richtung Frankfurt vom Westhofener Kreuz. Dann dauert es noch länger auf der A45 Hagen Richtung Dortmund zwischen dem Kreuz Hagen und dem Westhofener Kreuz. Da stockt es auf 6 Kilometern, kommt mindestens eine Viertelstunde obendrauf gerade. Da müssen wir noch ein bisschen anstehen, auch gerade rüber von Waldrop nach Groppenbruch, kommt eine Viertelstunde obendrauf, Menge der Straße stadteinwärts. Und dann haben wir eine Ampel, die irgendwie nicht grün wird. Die bleibt nämlich rot. Und zwar an der Kreuzung Hannoversche Straße, Ecke Rüschebringstraße. Die Linksabbiegerampel, die bleibt einfach komplett rot. Geradeausfahren geht, linksabbiegen nicht. Danke Thomas fürs Bescheid sagen. Auf der 0800 91 2 91 23.
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0: Mit Christopher Deppel. Ich wünsche euch allen einen tollen Dienstag. Moin.

0: und guten Morgen am Dienstag. Radio 91.2 ist hier mit Christopher. Hi. Und von mir gibt's jeden Tag einen neuen Tipp für Ferien zu Hause. Weil in Dortmund halt einfach wahnsinnig viel geht in den Ferien. Ich meine, allein die Kinderferienparty ist ja wirklich immer ein Highlight. Gab gestern auch sehr leckere Waffeln, habe ich gehört. Wir sammeln alle Tipps für die Ferien und packen euch die jeden Tag neu auf radio91.2.de als Inspiration. Weil so 6,5 Wochen füllen ist ja auch schon eine Challenge. Und unser Tipp heute ist das Naturmuseum an der Münsterstraße. Allein das Riesen-Dino-Skelett ist der Wahnsinn. Und wer es ein bisschen weiter weg mag, aber nur so ein bisschen, ab in Moviepark Bottrop, so ein kleines Stückchen die A2 und schon geht's ab. Was ist da so euer Highlight?
1: Jemand, der zum ersten Mal in den Moviepark geht, der sollte auf den Freefall Tower gehen. Also, weil da geht einem die Sause.
2: Van Helsing's Factory, diese erste Achterbahn, die so dunkel ist, die ist schon cool. Gerade, weil man im Dunkeln so um die Ecken geschleudert wird.
3: Absolut die Holzachterbahn, weil man das Gefühl hat, dass man da so durchrattert. Man hat nicht so das Gefühl für Höhe oder für die Schnelligkeit, sondern man denkt einfach nur, wow, wann ist es vorbei?
4: Mir hat die große Wasserbahn am besten gefallen, die pinke, weil das so schnell war.
0: Und ich denke immer nur, wow, wann ist es vorbei, wenn mich so einer in eine Achterbahn steckt. Aber gut, das ist ein anderes Thema.

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0: Guten Morgen um gleich 10 vor 9. Radio 91.2 ist hier mit Christopher. Ich schicke euch jeden Morgen zu Dortmund Olé, die Mega-Malle-Party am 1. August im Revierpark Wischlingen. Wenn ihr erkennt, welchen Malle-Song unser Kapitän Ole in seinem Flieger nach Mallorca im Kopf hat. Also jeden Morgen hat er irgendwie so einen Song im Kopf und irgendwie spricht er da in seiner Kabinenansage irgendwie drüber. Und ihr kriegt raus, welcher Song das ist, und dann bringt der euch zu Dortmund Olé am 1. August. Michael hätte auch Bock drauf. Guten Morgen, Michael, erstmal.
1: Hallo, guten Morgen.
0: Alles gut bei dir?
1: Alles wunderbar, na klar.
0: Wie sieht's aus bei dir so im Sommer? Hast du irgendwie Ferienurlaub schon irgendwas geplant?
1: Ja, ab dem 10. August geht's los über den Europapark Rust, dann an den Gardasee.
0: Oh, geil. Und vorher hast du noch ein bisschen Zeit, so zum Beispiel am 1. August?
1: Am 1. August ist auf jeden Fall noch frei, genau. Mhm.
0: Da ist ja Dortmund Olé im Revierpark Wischlingen die größte Malle-Party, die es überhaupt so gibt, und dann noch bei uns in Dortmund. Und du wärst ja gerne dabei und du hast auch eine Idee, welchen Song unser Captain Ole da heute irgendwie im Kopf hat.
1: Genau.
0: Wir hören noch mal kurz rein, direkt in den Flieger nach Mallorca. Ole, gib noch mal Vollgas.
2: Hallo zusammen, hier ist euer Kapitän. Ich sag mal, ab auf die Zülpe und rein in das Ding. Ja, das kann ich auch. Bei unserer Reiseflughöhe von 9000 Fuß gehe ich kurz raus, eine rauchen, bin dann wieder zurück. Döp, döp, döp, döp.
0: Ja gut, döp, döp, döp kommt in vielen Malle-Songs vor, aber wo hat es bei dir Klick gemacht? Bei welcher Stelle, wo hast du gedacht, ich weiß, welchen Song Ole da im Kopf hat?
1: Als er kurz rauchen gehen wollte und dann wieder reingekommen ist, da hat es bei mir Klick gemacht. Das ist, der Zug hat keine Bremse.
0: Jawohl! Michael, der Song und Captain Ole bringen dich zu Dortmund Olé am 1. August im Revierpark Wischlingen. Du bist dabei.
1: Ja, super, wunderbar, sehr schön. Da freue ich mich doch.
0: Hast du auch eine schnelle Brille am Start?
1: Das bekomme ich hin, ja. Schnelle Brille ist am Start, ja. Mhm.
0: Sehr gut, da wünsche ich dir ganz, ganz viel Spaß am 1. August bei Dortmund Olé.
1: Super, vielen, vielen Dank.
0: Und die nächste Chance auf Tickets für Dortmund Olé gibt's morgen wieder ab 6 Uhr hier bei mir in Guten Morgen Dortmund.

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1: Mit Malte Albrecht, guten Morgen. Wer am Wochenende mit der Bahn unterwegs ist, kennt das wahrscheinlich. Auf dem Bahnsteig stehen Fußballfans mit Bierflaschen oder Junggesellenabschiede, die mit Sekt anstoßen. Damit soll bald Schluss sein. Die Deutsche Bahn will an allen 5.400 Bahnhöfen im Land Alkohol verbieten. Bis spätestens Mitte Oktober soll es auf Bahnsteigen und in Bahnhofshallen außerhalb der Gastronomie nicht mehr erlaubt sein, Bier, Wein oder Schnaps zu trinken. Der Bild sagte Bahnchefin Palla, genug sei genug. Man wolle mehr Ordnung und Sicherheit für Mitarbeitende und Reisende. Wer trotzdem Alkohol trinkt, muss zunächst mit einem Platzverweis rechnen. Wer öfter erwischt wird, bekommt sogar ein dauerhaftes Hausverbot. Und das sind weitere Meldungen. US-Präsident Trump verschärft den Handelsstreit mit Kanada. Er hat neue Zusatzzölle von 50% auf viele Produkte wie etwa kanadischen Wein oder Zement angekündigt. Trump wirft Kanada vor, bestimmte US-Produkte zu benachteiligen. Gemeint haben dürfte er damit vor allem amerikanische Autos. Grünen-Fraktionschefin Hasselmann will die Debatte über Leihmutterschaft neu aufgreifen. In den Funke-Zeitungen spricht sie sich dafür aus, die Empfehlungen einer Expertenkommission von 2024 noch einmal zu prüfen. Die Kommission hatte vorgeschlagen, frühe Schwangerschaftsabbrüche nicht mehr grundsätzlich strafbar zu machen und Leihmutterschaft nur unter strengen Schutzregeln zu erlauben. Nach der Sperrung der Bonner Nordbrücke gibt es die nächste Hiobsbotschaft für Pendler. Die Stadtwerke Bonn haben über Nacht 60 ihrer 75 Stadtbahnen vorübergehend aus dem Verkehr gezogen. Grund ist der Verdacht auf vorzeitige Materialermüdung bei älteren Fahrzeugen. Sie werden jetzt vorsorglich überprüft. Die Hoffnung ist, dass die Bahnen in der nächsten Woche wieder fahren können. In Duisburg steht ab heute ein ehemaliger Chefarzt für Kinder- und Jugendpsychiatrie vor Gericht. Es gibt schwere Vorwürfe gegen ihn. Er soll mehrere seiner minderjährigen Patientinnen missbraucht haben. Laut Anklage geht es um insgesamt 97 Fälle. Infos von Marc Weiß.
2: Der 60-jährige Mediziner soll jahrelang immer wieder das Vertrauensverhältnis zwischen ihm und seinen minderjährigen und psychisch kranken Patientinnen für sich genutzt haben. Die Anklage spricht von mindestens 4 Fällen sexuellen Missbrauchs und mindestens einer Vergewaltigung. Worum genau es in den anderen über 90 Fällen geht, wurde nicht gesagt. Der Mann sitzt seit Oktober schon in U-Haft. Er soll nach der Anklageerhebung Kontakt zu mindestens einer früheren Patientin aufgenommen und versucht haben, sie zu beeinflussen. Der Träger des betroffenen Krankenhauses hatte sich nach Bekanntwerden der Vorwürfe von dem Mediziner distanziert. Ende 2024 sei der Mann umgehend vom Dienst freigestellt und anschließend entlassen worden, sagte eine Sprecherin.
1: Und das waren die Nachrichten mit Malte Albrecht.
3: Danke dir. Das Wetter bei uns in Dortmund ist heute schon deutlich sonniger als gestern. Allerdings kommen die Temperaturen noch nicht so ganz aus dem Quark. 15 Grad in Großholthausen aktuell und 14 in Altscharnhorst. Aber ein bisschen was schaffen wir noch. 23 Grad heute Nachmittag nämlich. Und dazu bleibt die Sonne auch den ganzen Tag bei uns. Zwischendurch schieben sich mal so ein paar Wolken davor, aber Regen kommt da eher nicht runter. Morgen sieht das schon ein bisschen anders aus, leider.
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3: Und hier ist der Radio 91.2 Verkehrsservice. Um kurz nach 9 mit Blitzern am Zinkhüttenweg in der Nähe von JP. Damit geblitzt an der Höchstener Straße, an der Jasminstraße in Sölde, B1 Richtung Bochum, Höhe Vosskuhle, Schneiderstraße zwischen Löttringhausen und Kirchhörde und A45 Richtung Frankfurt vorm Westhofener Kreuz. Danke euch fürs Bescheid sagen. Außerdem gibt es noch eine Ampel, die nicht mehr grün wird. Die bleibt einfach komplett rot und zwar an der Kreuzung Hannöversche Straße Ecke Rüschebringstraße. Die Linksabbiegerampel ist das da, die da gerade irgendwie Probleme macht. Also links abbiegen geht er gar nicht. Zumindest habt ihr immer rot auf jeden Fall. Danke Thomas fürs Bescheid sagen auf der 0800 91 2 91 23. Gute Fahrt euch.
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3: Wir starten zusammen in den Dienstagvormittag. Christopher ist hier. Hi.

0: Coldplay am Dienstagmorgen um 10 nach 9. Hier ist Radio 91.2 und es geht heute Morgen hier um eine wahnsinnig starke Geschichte von Sophia. Die ist 12 Jahre und die hat ihre Haare gespendet. Weil ihr Bruder Leukämie hat, hat sie sich gedacht, ja, dann tue ich halt was Gutes und lasse mir die Haare abschneiden. Da soll nämlich eine Perücke draus werden. Das ist so wahnsinnig mutig und ja, wirklich eine richtig gute Aktion. Radio 91.2 Reporter Arne Urban hat Sophia beim Friseur ihres Vertrauens getroffen.
1: Sophia ist gerade mal 12 Jahre alt und hat circa 30 Zentimeter ihre Haare gespendet.
2: Weil ich habe halt immer, als ich im Krankenhaus war, mein Bruder besuchen, habe ich halt immer so Mädchen gesehen, die halt nicht mehr, also keine Haare mehr hatten. Und dann taten die mir alle immer voll leid und deswegen habe ich dann meine Haare gespendet.
1: Friseur Jürgen Tauber war dabei behilflich und macht das auch nicht zum ersten Mal. Bei Sophia war es trotzdem etwas anderes.
3: Also bei der Sophia, muss ich sagen, hat es mir ein bisschen leid getan, wobei ich es wirklich in Ehren halte, weil sie traumhaft schöne Haare hat. Die habe ich nicht so gern abgeschnitten, aber trotzdem kann ich das verstehen und befürworte das natürlich auch. Bei vielen anderen Kunden stimme ich da sofort zu, bei ihr habe ich mich ein bisschen schwer getan.
1: Die Haare, die gehen jetzt an haarspenden.de. Die machen daraus dann eine Perücke für Kinder und Jugendliche. Die Entscheidung von Sophia ist gerade in dem Alter total stark. Umso stolzer sind Tante Jenny und Mama Simone.
4: Das ist halt so ein Schicksal, ne? Man verbringt quasi so ein ganzes Jahr im Krankenhaus, die ganze Familie. Und ich bin mega stolz auf Sophia, dass sie das gemacht hat.
5: Gerade bei den Haaren, das war immer so ein Thema, die durften echt nie ab. Da waren wir echt alle richtig baff.
0: Ja, jetzt ist es passiert. Wahnsinn. Ich wünsche euch wirklich alles, alles, alles Gute, besonders natürlich auch Sophias Bruder Joel. Was für eine Geschichte heute Morgen, oder? Ich habe wirklich so ein bisschen Gänsehaut. Also von Sophia können wir uns alle eine richtig dicke Scheibe abschneiden. Einfach mal machen. Hier ist Radio 91.2.

0: WM-Song von Shakira und Burner Boy, Die Die bei Radio 91.2. Mensch, sogar ein Reim. 99 haben wir es. Guten Morgen, Christopher ist hier. Wir haben ganz viele Tipps für eure Ferien zu Hause gesammelt. Findet ihr alle auf radio91.2.de, weil hier ist es einfach immer noch am schönsten. Und bei uns in Dortmund geht eine ganze Menge in den Ferien. Und Ferien zu Hause findet auch Atze Schröder super.
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3: Ja, nee, ist klar.
4: Wir sind nun mal eine Autofahrernation. Nicht umsonst geht's Volkswagen so gut. Okay. Außerdem, warum in den Urlaub fliegen? Das hat doch nur Nachteile. Teuer, eng und du kannst weder deine Haustiere noch dein Viermannzelt mitnehmen. Selbst eine Kiste Bier nehmen sie dir an der Sicherheitskontrolle ab. Da hat doch mit Urlaub nichts zu tun. Dann noch lieber im Opel Mokka schön gemütlich durch den Stau cruisen. Jetzt höre ich euch schon sagen, man kann ja auch mit der Bahn fahren. Nee, kann man nicht. Erstens fährt die Bahn erst los, wenn die Fähren schon wieder rum sind. Und außerdem, was ist der größte Unterschied zwischen einem ICE und einem Opel Mokka? Richtig, im Opel funktioniert die Klimaanlage und Muttis Bordbistro hat durchgängig geöffnet. Ich bleibe übrigens in den Ferien konsequent zu Hause. Ja, weil wenn erstmal alle weg sind, dann hast du doch 6 Wochen lang freies Fahren auf der A40. Du kriegst bei jedem Italiener spontan einen Tisch. Also in Essen-Krei, in Neapel natürlich nicht. Und du kannst sogar völlig entspannt mit deiner Perle in Düsseldorf shoppen gehen. Auf der Kö, quasi Dubai to go, ohne Reisekosten.
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0: Die ganz großen Gefühle bei Radio 91.2 am Dienstag um 9.25 Uhr. Guten Morgen.
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1: Hier ist Radio 91.2 mit dem Hitfall von Miles Smith. Nice to meet you. Um jetzt ganz genau 9:30.
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3: Hallo zusammen, hier ist Nathalie Sager. Einen schönen Dienstag euch. Dortmund hat im letzten Jahr rund 17 Millionen Euro in Sport- und Freizeiteinlagen investiert. Das Geld floss unter anderem in das Stadion Rote Erde, den Höschpark, den Rombergpark, den Zoo und mehrere Bäder. Außerdem laufen Projekte wie die Sanierung des Freibads Stockheide und des Hallenbads Ablerbeck weiter. Nach Angaben der Stadt haben letztes Jahr rund 1,5 Millionen Menschen Einrichtungen wie den Zoo, den Westfalenpark und auch die städtischen Bäder besucht. Es geht voran bei den Umbauarbeiten am Regenbogenhaus im Westfalenpark. Pünktlich zum Start der Sommerferien hat dort jetzt der neue Wasserspielplatz eröffnet. Kinder und Familien dürfen ihn ab sofort ausprobieren. Besonderen Wert hat der Westfalenpark nach eigenen Angaben auf die Barrierefreiheit gelegt. Damit sollen auch Kinder, die zum Beispiel im Rollstuhl sitzen, viele der Wasserspiele selbst bedienen und gemeinsam mit anderen nutzen können. Rund um den Spielplatz gibt es außerdem neue Sitzgelegenheiten und farbenfrohe Aufenthaltsbereiche. Die Außenanlage am Regenbogenhaus wird in den kommenden Monaten Schritt für Schritt weiter ausgebaut. Dortmund läuft bald wieder beim Sparkassen-Phoenix-Halbmarathon. Die Nachfrage ist bisher so groß, dass die Einzelstartplätze jetzt schon ausverkauft sind. Das hat der offizielle Instagram-Account gestern gepostet. Ihr könnt aber trotzdem dabei sein als Team. Außerdem sind auch noch Plätze für den Knacks-Fun-Run für Kinder frei. Da wird ganz ohne Zeitdruck gelaufen. Eine Medaille gibt's am Ende aber natürlich trotzdem. Anmelden geht online auf der Homepage des Sparkassen-Phoenix-Halbmarathons. Startschuss ist dann am 3. Oktober. Die Strecke führt 21,1 Kilometer quer durch Dortmund. Start und Ziel ist am Phoenixsee.
1: Danke, Nathalie. Jetzt das Wetter bei uns in Dortmund. Ein paar Wolken sind da gerade unterwegs. Ansonsten heute eigentlich den ganzen Tag viel, viel Sonne. Dazu 15 Grad in Brünninghausen und 16 sind es schon in Körne. Maximal 23 werden es aber noch heute Nachmittag. In der Sonne fühlt sich das aber deutlich wärmer an. Morgen sind leider ein paar mehr Wolken unterwegs. Dann könnte auch mal wieder ein bisschen was Nasses runterkommen. Jetzt kommt hier aber erstmal der Radio 91.2 Verkehrsservice. Da wird geblitzt heute Vormittag am Zinkhüttenweg in der Nähe von JP, an der Höchstener Straße, dann in Sölde die Jasmin. Straße ist mit dabei und die Blitzeranhänger stehen an der B1 Richtung Bochum Höhe Vosskuhle, an der Schneiderstraße zwischen Lüttringhausen und Kirchhörde und an der A45 Richtung Frankfurt vom Westhofener Kreuz. Außerdem dauert es länger auf der A45. Hagen Richtung Dortmund zwischen dem Kreuz Hagen und dem Westhofener Kreuz. 3 Kilometer Stau kommen 10 Minuten obendrauf und es stockt immer noch zwischen Waldrop und Koppenbruch, kommt eine Viertelstunde obendrauf über den Dortmund-Ems-Kanal. Mengender Straße statt einwärts ist das. Euch allen eine gute Fahrt.
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1: Es geht in den Dienstag und ich bringe euch da rein. Christopher ist hier. Hi.

0: Es ist Ferientag Nummer 2. Ja, da können wir schon mal ein paar neue Ideen gebrauchen, ne? So für die Ferien. Vielleicht ab in Alvetta zu nach Münster geht auch immer. Ins Copacabacum schwimmen geht auch. Oder vielleicht nebenan nach Bochum zur Bodaborg. Die sind so ganz viele Mini-Escape Rooms und es macht wahnsinnig viel Spaß. Kann ich euch absolut empfehlen. Wirklich im Ruhrpark. Richtig coole Sache. Und für alle, die auf einen Adrenalinkick stehen, habe ich auch noch was. Allerdings nur ohne Höhenangst, nach Haltern in den Kletterwald. Der kann nämlich richtig was, ist total schön, wirklich mitten im Wald. Kletterparkchef Carsten Bonzio, der hat sich da wirklich richtig was einfallen lassen.
1: Wenn man den 12 Meter Höhenweg geklettert hat, hat man erstmal schon ganz schön viel geschafft und kann dann, wenn man will, an eine Banane springen oder überhaupt so ein Quick Jump nennt sich das, runterspringen. Da hat man erstmal freien Fall und bevor man das macht, schluckt man bestimmt erstmal, außer man kennt es schon.
0: Ja, ich sowieso, Quick Jump, Banane, freier Fall, 12 Metern, gut. Also nichts für Leute mit Höhenangst auf jeden Fall, aber für alle Adrenalin-Junkies total super und auch für Mama und Papa.
1: Gerade die Erwachsenen sind eher so, dass sie sich vorher gar nicht so gefreut haben, jetzt muss ich mitklettern oder so und dann merken die auf einmal, ey, das ist ja eigentlich richtig cool hier. Es ist ja wie früher auf dem Spielplatz, nur in der Höhe und man kann lustige Sachen erleben hier.
0: Ja, oder halt dann einfach wie ich von unten zugucken und sich Kaffee und Kuchen gönnen. Das geht auch. Oder ein alkoholfreies Weizen. Das gibt nämlich nebenan einen richtig urigen bayerischen Biergarten. Ein kleines Häuschen. Und noch mehr Tipps für die Ferien zu Hause gibt es den ganzen Morgen hier bei uns. Und die habe ich euch auch auf radio91.2.de gepackt. Schönen Sommer euch.

Das ist der aktuelle Sommerhit von Alex Warren, Fever Dream, bei Radio 91.2. Und damit bin ich jetzt raus. Entlasse euch in einen schönen sonnigen Dienstag. Helga Kretschmer macht hier gleich weiter ab 10. Und wir hören uns morgen wieder hier. Guten Morgen, Dortmund. Christopher ist raus. Tschö, bis morgen hier bei Radio 91.2.

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1: Mit Malte Albrecht, guten Morgen. Auf den Straßen sind immer mehr E-Autos unterwegs und damit es in Zukunft noch mehr werden, fördert der Staat seit diesem Jahr wieder den Kauf von Elektroautos. Neue Zahlen zeigen jetzt, von der Prämie profitieren häufig Haushalte mit wenig Geld. Danny Hopper aus den Nachrichten, Die Linke hatte dazu eine Anfrage bei der Bundesregierung gestellt.
2: Genau, und die hat darauf geantwortet. Bis zum 10. Juli wurden demnach mehr als 17.000 Anträge für die Förderung bewilligt und fast jede zweite davon ging an einkommensschwache Haushalte mit einem Einkommen von bis zu 45.000 Euro. Genau das war ja auch der Plan der Bundesregierung, dass sich eben auch Menschen ein E-Auto leisten können, für die es ohne diese Förderung schwierig wäre. Deshalb räumt auch die Linke ein, dass diese soziale Staffelung bei der Förderung hier greife, zumindest teilweise. Sie sagt, viele Menschen mit geringem Einkommen könnten sich auch mit der staatlichen Förderung keinen Neuwagen leisten. Deshalb müsse die Förderung spätestens im nächsten Jahr auch auf bezahlbare Gebrauchtwagen ausgeweitet werden.
1: Das Interesse, wie es bei der Förderung so läuft, ist offenbar ja groß in der Politik. Zuletzt wollten auch die Grünen wissen, wie viel von der Prämie bisher ausgezahlt worden ist.
2: Ja, auch dazu gibt es Zahlen vom Bundesumweltministerium. Demnach wurden bis Ende Juni knapp 54 Millionen Euro ausgezahlt. Insgesamt umfasst das Förderprogramm ja bis zu 3 Milliarden Euro. Wie viel staatlichen Zuschuss es gibt, hängt von Fahrzeug, Einkommen und Familiengröße ab. 6.000 Euro sind das Maximum.
1: Danke, Danny. Und damit zu weiteren Themen. Die Ölpreise sind wieder gefallen. Damit ist der Anstieg der letzten Tage erst einmal gestoppt. Der Preis für ein Barrel der Nordseesorte Brent sank um mehr als 1% auf gut 88 Dollar. Zu Beginn der Woche war der Preis nach der jüngsten Eskalation im Irankrieg noch auf über 91 Dollar gestiegen. Die Gewerkschaft der Polizei begrüßt das geplante Alkoholverbot an allen Bahnhöfen. Sie hält die Umsetzung aber für schwierig. Für konsequente Kontrollen fehle Personal, sagte GdP-Vize Peutz bei NTV. Bahnchefin Paller hatte angekündigt, den Alkoholkonsum an allen 5.400 Bahnhöfen ab Mitte Oktober zu verbieten. 9 Monate nach dem spektakulären Juwelenraub im Pariser Louvre soll der betroffene Museumsteil ab morgen wieder eröffnet werden. Allerdings sollen dort vorerst keine Juwelen mehr ausgestellt werden. Im Oktober waren 4 Männer mithilfe eines Lastenaufzugs in die Galerie eingedrungen und hatten Kronjuwelen im Wert von 88 Millionen Euro gestohlen. Die mutmaßlichen Täter wurden festgenommen. Von der Beute fehlt bis heute jede Spur. Auch in NRW sind mittlerweile Ferien. Wer ins Schwimmbad gehen will, muss in diesem Jahr etwas mehr bezahlen. Die Eintrittspreise sind im Vergleich zum Vorjahr um 3,6% gestiegen. Das hat das Statistische Bundesamt mitgeteilt. Damit liegt der Anstieg sogar über der allgemeinen Inflationsrate von 2,3%. Die gute Nachricht ist, die neue Badehose oder den neuen Bikini gibt es dafür dieses Jahr günstiger und auch Sonnenschirme sind im Preis leicht gesunken. Und das waren die Nachrichten mit Malte Albrecht.
3: Dankeschön, Malte. Das Wetter in Dortmund. Heute viel Sonne, ein paar harmlose Wolken und bis zu 23 Grad. Der Nordwind erinnert uns aber daran. Hochsommer geht definitiv anders. Aktuell 15 Grad in Dortmund.
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3: Dortmund Verkehr, das sind die Blitzer, Hößener Straße, Jasminstraße in Sölde, B1 Richtung Bochum, Höhe Vosskuhle, dann Schneiderstraße stadteinwärts und die B54 Richtung Frankfurt vor dem Westhofener Kreuz. Und dann haben wir noch Staus, die A44 Richtung Dortmund zwischen Unna Ost und Kreuz Dortmund Unna, 1 Kilometer Stau. Und die A45 Richtung Dortmund zwischen Kreuzhagen und Dortmund Süd, da sind es 5 Kilometer und da kommt eine halbe Stunde obendrauf. Wenn ihr auch was habt, Staus, Blitzer, dann meldet euch unter 0800 91 2 91 23. Gute Fahrt.
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3: Ich bin Helga Kretschmer. Schönen Vormittag und wir starten direkt mit dem Swiftie-Schrei. Hier ist Taylor Swift.

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1: 6 Wochen Sommerferien.
2: Es läuft. Radio 1 und Sie 2 hier. Viele von euch fahren da bestimmt auch weg. Tagesausflüge oder in den Urlaub. Die Kolleginnen Laura Potting und Kim Klages, die machen ab heute was Ähnliches. Sie testen die besten Campingplätze in NRW und sind mit dem Wohnmobil unterwegs. Das bedeutet natürlich auch vorher Lebensmittel einkaufen. Allein das war schon ein Erlebnis.
3: Warte mal, ich hole mal einen Wagen, ne? Weil so, wie ich das einschätze, brauchen wir einen. Ja sagen, weißt du, was ich finde? Beim Urlaub ist das Einkaufen dafür immer mit das Allergeilste.
4: Ja, oder? Ich liebe das. Ich liebe auch in anderen Ländern einkaufen zu gehen.
3: Ja,
4: das ist das Allergeilste.
3: Aber auch vor allen Dingen der allererste Urlaub.
4: Ja, ja, total.
3: Das finde ich auch.
4: So,
3: Bananen wollten wir haben, ne?
4: Auf jeden Fall.
3: Ach, Zitronen.
4: Zitronen.
3: Wir machen ja Nudeln mit Zitronensoße. Kim holt noch Mais und ich suche nach der Milch. Da. Nudeln. Also, wir brauchen Spaghetti.
4: Normal.
3: Normal, ja. Können wir die hier einfach nehmen?
4: Ja, die sehen auch gut aus.
3: Weil die sind auch ein bisschen rau, das ist gut. Das nimmt dann die Soße besser auf.
4: Babybell!
3: Wir brauchen auf jeden Fall Babybell.
4: Zieh dich aus dem Babybell! Unter Babybell!
3: Was ist los mit dir? Und was ist mit so Crostinis, so Bake Rolls oder sowas?
4: Ja, die mag ich. Die hier mit Tomate und Olivia.
3: Ja, dann nehmen wir doch die. Du bist auch wirklich sehr, sehr speziell, was Essen angeht, ne?
4: Nein. Schlimm. Ich bin kein Picky Eater.
3: Hier ist Bier. Wir wollen Bier. Das Bier ist im Wagen.
4: Laura, hast du jetzt das Bier auf die Bananen gestellt?
3: Ja. Das siehst du, was meine Priorität angeht. Okay, wir können ja auch einfach sonst noch Ravioli aus der Dose holen.
4: Ja, warum? Bitte nicht.
3: Was hast du denn gegen
4: Nein.
3: Ravioli? Ich kann doch nicht campen gehen ohne Ravioli aus der Dose.
4: Aber ich mag das nicht. Laura.
3: Jetzt schon keinen Bock mehr. Jetzt schon habe ich keine Lust. Also wir haben aber wirklich gesunde Sachen auch. Wir haben nicht nur Scheiße gekauft. Also auch.
4: Ja, aber mehr gesunde Sachen.
3: Finde ich auch. Okay, das heißt, wir können loslegen.
2: Das wird bestimmt ein kulinarisches Erlebnis. Laura und Kim ab heute mit dem Wohnmobil unterwegs. Bin gespannt. Hier ist Radio 1 und C2.

0: Radio 91.2, so welche zwei Dinge im Sommer ja immer funktionieren. Kalte Getränke und Leute treffen. Beides gibt's am Wochenende in Aplabeck. Am 24. und 25. Juli, da ist Aplabecker Bierfest auf dem Marktplatz. Und was sagen Sie denn dazu, Herr Amthor?
1: Ich bin ja echt Fan von Bier und Bratwurst.
0: Ja, gibt's beides. Dortmunder Bier, Bratwurst und Partyhits. Und der Eintritt ist frei. Das Aplabecker Bierfest am kommenden Wochenende. Und das Allerbeste daran ist, der Amthor kommt nicht. 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

0: Dizzy Town und Butterfly. Der Hit vor halb vier war Radio 91.2. Es ist 10:30.
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2: Nathalie Sagers hier für euch. Schönen Dienstag. Dortmund hat im letzten Jahr rund 17 Millionen Euro in Sport- und Freizeitanlagen investiert. Das Geld floss unter anderem in das Stadion Rote Erde, den Höschpark, den Rombergpark, den Zoo und auch mehrere Bäder. Außerdem laufen Projekte wie die Sanierung des Freibads Stockheide und des Hallenbads Applerbeck weiter. Nach Angaben der Stadt haben letztes Jahr rund 1,5 Millionen Menschen Einrichtungen wie den Zoo, den Westfalenpark und auch die städtischen Bäder besucht. Es geht voran bei den Umbauarbeiten am Regenbogenhaus im Westfalenpark. Pünktlich zum Start der Sommerferien hat dort jetzt der neue Wasserspielplatz eröffnet. Kinder und Familien dürfen ihn ab sofort ausprobieren. Besonderen Wert hat der Westfalenpark nach eigenen Angaben auf die Barrierefreiheit gelegt. Damit sollen auch Kinder, die zum Beispiel im Rollstuhl sitzen, viele der Wasserspiele selbst bedienen und gemeinsam mit anderen nutzen können. Rund um den Spielplatz gibt es außerdem neue Sitzgelegenheiten und farbenfrohe Aufenthaltsbereiche. Die Außenanlage am Regenbogenhaus wird in den nächsten Monaten Schritt für Schritt weiter ausgebaut. 86 weitere Kinder in Dortmund können sich über einen gespendeten Tornister zum Schulstart freuen. Die Spende von der Aktion Lichtblicke hat die AWO jetzt entgegengenommen. Die verteilt sie jetzt an Kitas in ihrer Trägerschaft. Dort sollen vor allem Eltern unterstützt werden, die sich die hohen Kosten zum Schulstart ihrer Kinder nicht leisten können.
0: Dankeschön, Nathalie. Das Wetter in Dortmund, 22 bis 23 Grad heute maximal. Dazu häufig Sonnenschein, nur der frische Wind macht heute einen auch spielverderber. Aktuell 17 Grad in Dortmund. Dortmund-Verkehr, das sind die Blitzer B1 Richtung Bochumhöhe Vosskuhle und A45 Richtung Frankfurt vor dem Westhofener Kreuz. Und die Staus, die A40 Richtung Essen zwischen Dortmund-Klein und Kreuz-Bochum. 3 Kilometer stockender Verkehr, da dauert es 5 Minuten länger. A44 Richtung Dortmund zwischen Unna-Ost und Kreuz-Dortmund-Unna. 2 Kilometer Stau, ebenfalls 5 Minuten plus. Die A45 Richtung Dortmund zwischen Kreuz-Hagen und Dortmund-Süd. 5 Kilometer stockend, da dauert 10 Minuten. Und die A45 Richtung Hagen zwischen Dortmund Süd und Kreuz Dortmund West 1 Kilometer Stau. Gute Fahrt wünsche ich euch.
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0: Schönen Vormittag. Ich bin

Eine der größten Hits der 90er, Nothing Compares to You von Sinead O'Connor. Und wer hat's geschrieben? Prinz. War halt ein ganz großer. Hier ist Radio 91.2. Schönen Dienstag euch.

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0: Melissa Randy und Good Old Days. Wir sind mitten in der schönsten Vorbereitungsphase des Jahres. Und da gibt's ja so Menschen, die planen ihren Urlaub besser als ihr Leben. Ich gehöre nicht dazu. Hier ist Radio 91.2, aber Erholungsforscherin Laura Wendt sagt, Planung ist wichtig.
1: Der optimale Start in den Urlaub gelingt nur, wenn wir ein bisschen Vorbereitung und Planung auch an Zeit investieren. Das klingt jetzt vielleicht erstmal paradox, weil man will ja genau eigentlich nichts tun. Aber wir können eben durch die Vorbereitung dafür Sorge tragen, dass dann auch alles fertig ist und wir uns wirklich relativ schnell fallen lassen können.
0: Wobei zum Team nichts tun im Urlaub gehöre ich eigentlich nicht. Wie erholsam ist denn Aktivurlaub?
1: Erlaubt es, was gut tut, und das ist ein bisschen unterschiedlich. Es ist aber insgesamt schon so, dass wir uns in der Stadt nicht so gut erholen können, wie wenn wir irgendwie in der Natur sind. Ob das dann die Berge sind im aktiven Wandern oder der Strand, spielt dann nicht so sehr die große Rolle. Wichtig ist, dass was wir tun dazu beiträgt, dass wir abschalten können und auch wirklich einfach mal runterkommen.
0: Also Natur, da bin ich dabei. Erholsam Urlaub euch. Hier ist Radio 91.2.

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1: Mike Kelly, Rakim, Wonders.
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1: Mit Malte Albrecht. Guten Tag. Viele Menschen fühlen sich an Bahnhöfen nicht immer wohl. Das zeigen immer wieder Umfragen. Die Deutsche Bahn will das ändern. Sie will an allen rund 5.400 Bahnhöfen im Land ein Alkoholverbot einführen. Am liebsten schon bis Mitte Oktober. Man wolle mehr Sicherheit und Ordnung, sagte Bahnchefin Palla der Bild. Danny Hopper aus den Nachrichten. Inzwischen hat sich auch die Gewerkschaft der Polizei geäußert. Grundsätzlich findet sie die Pläne gut.
2: Ja, denn sie beobachtet, dass die Qualität der Gewalt zunimmt und dabei spielten eben oft Drogen oder Alkohol eine Rolle, sagte der stellvertretende GdP-Chef Putz bei RTL.
3: Alkohol ist ein berauschendes Mittel, was eben viel zu Konfliktsituationen führt.
2: Trotzdem bleibt die Gewerkschaft der Polizei skeptisch, denn sie sagt, dafür brauche man auch zusätzliches Personal. Und das werde schwer, da man schon jetzt stark gebunden sei bei Großveranstaltungen oder Grenzkontrollen mit der Bundespolizei. Und dann hat sie noch einen anderen Grund.
3: Es macht keinen Sinn, an den Bahnhöfen ein Alkoholverbot umzusetzen und dann aber in der Bahn selbst Alkohol konsumieren zu dürfen.
2: Denn von einem Alkoholverbot in den Zügen ist bei den Plänen keine Rede. Und in den Fernzügen verkauft die Bahn ja selbst Alkohol.
1: Auch der Fahrgastverband Pro Bahn und die Verkehrsgewerkschaft EVG finden die Pläne grundsätzlich gut. Aber auch sie befürchten Probleme bei der Umsetzung.
2: Ja, denn die EVG sagt auch, dass die Durchsetzung des Verbots nicht an den Beschäftigten hängen bleiben dürfe. Da sehe man ja jetzt schon, dass es allein bei den Ticketkontrollen immer wieder zu Eskalationen komme. Man brauche deshalb gut geschultes Sicherheitspersonal und eine deutlich stärkere Präsenz der Bundespolizei. Und da sind wir wieder an genau dem Punkt, den auch die GdP nennt, nämlich zu wenig Personal. An rund 30 großen deutschen Bahnhöfen gibt es ja schon ein Alkoholverbot, zum Beispiel in Köln, München oder Hamburg. Und die Bahn sagt, dass man da bisher gute Erfahrungen gemacht habe, das Sicherheitsgefühl sei besser und es gäbe weniger Konflikte.
1: Danny, vielen Dank. Und damit zu weiteren wichtigen Themen. Das US-Militär hat in der Nacht wieder Ziele im Iran angegriffen. Gleichzeitig laufen die Bemühungen um eine neue Waffenruhe weiter. Laut dem US-Nachrichtenportal Axios haben Katar, Ägypten, Pakistan und andere regionale Vermittler eine Feuerpause von 10 Tagen vorgeschlagen. Die US-Regierung prüfe den Vorschlag aktuell, heißt es. Die Bundesregierung will den Kindersofortzuschlag abschaffen. Betroffen wären knapp 1,9 Millionen Familien. So steht es in einer Antwort der Bundesregierung auf eine Anfrage der Linken. Der Kindersofortzuschlag von 25 Euro im Monat wird an Kinder, Jugendliche und junge Erwachsene gezahlt, die noch bei ihren Eltern wohnen und Anspruch auf bestimmte Sozialleistungen haben. Der Rücktritt von Unionsfraktionschef Spahn hat eine Debatte über das Thema Leihmutterschaft ausgelöst. Die Meinungen in der Bevölkerung sind da sehr gespalten. Laut einer INSA-Umfrage für die Bild-Zeitung halten 39% das aktuelle Verbot in Deutschland für richtig, 41% halten es für falsch. Bildungsministerin Prien zeigt Verständnis dafür, wenn kinderlose Paare Hilfe im Ausland suchen. Die CDU lehne Leihmutterschaft aber weiterhin ab, sagte sie dem Portal The Pioneer. Grünen-Fraktionschefin Hasselmann fordert dagegen eine neue politische Debatte über das Thema. Und das waren die Nachrichten mit Malte Albrecht.
4: Dankeschön, Malte. Das Wetter in Dortmund. Freundlicher Dienstag heute mit Sonne und lockeren Wolken. Soll auch noch bis zu 23 Grad warm werden. Aktuell allerdings nur 18 Grad in Dortmund.
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4: Dortmund Verkehr. Achtung auf der A45 Richtung Hagen zwischen Dortmund-Hafen und Kreuz Dortmund-West. Gefahr durch eine ungesicherte Unfallstelle. Das sind die Blitzer. Hofstadtweg in Lütgendortmund. Danke fürs Melden an Sonja. Dann Adeistraße von den Westfalenhallen kommt. B1 Richtung Bochum, Höhe Vosskuhle und A45 Richtung Frankfurt vor dem Westhofener Kreuz. Und dann haben wir noch Staus auf der A44 Richtung Dortmund zwischen Kreuz Werl und Kreuz Dortmund-Unna. 4 Kilometer stockend. Da sind es 8 Minuten obendrauf. Und die A45 Richtung Hagen zwischen Kreuz Castrop-Rauxel-Ost und Kreuz Dortmund-West. 2 Kilometer Stau, da sind 6 Minuten. Gute Fahrt wünsche ich euch.
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4: Ich bin Helga Kretschmer. Sonnigen Vormittag.

0: Swims und Mr. Know-It-All. Hier ist Radio 1 und C2. Stellt euch mal vor, jemand liest eure Nachrichten mit. Ja, willkommen im Albtraum vom Baumann und Klausen.
1: Ja, Oberamtsrat Alfred Klausen?
2: Ich bin empört.
1: Habe, was ist denn los, sag mal?
2: Hast du das nicht gehört mit dieser Chatkontrolle?
1: Ach, von der KI.
2: Nein, nicht ChatGPT, Alfred. Also das auch, aber es geht doch um was viel Größeres.
1: Größer?
2: Ja.
1: Breiter auch, dann könnte es Ella sein.
2: Alfred, jetzt hör doch mal auf mit deinen blöden Witzchen. Mann, es ist ernst.
1: Womit? Ist dein Dispo wieder am Limit?
2: Nein, die EU hat die Chatkontrolle beschlossen.
1: Ja, das ist doch schon einige Zeit her, um Kinder zu schützen.
2: Ja, das ist ja auch grundsätzlich gut. Aber jetzt kommen Datenschützer zu Wort.
1: Und was sagen die? Ach nee, musst ja nur in deren private Chats schauen.
2: Alfred, das Thema Datenschutz ist ein wichtiges Thema.
1: Ich hab nichts zu verbergen.
2: Das sagen ja alle. Aber ich möchte trotzdem nicht, dass Hases und meine Liebesflüstereien überwacht werden.
3: Ja, wer soll sich das auch anhören wollen?
2: Ich möchte gerne meine Privatsphäre geschützt wissen.
1: Hans-Werner, für dich zählt doch der alte wahre Satz.
2: Welcher?
1: Ist der Ruf erst ruiniert, lebt sich's gänzlich ungeniert.
2: Das ist nicht witzig. Außerdem, was ist denn mit meinem Ruf?
1: Ich mag deinen Ruf. Habe, sitz! Habe, lauf weiter! Habe, Fuß! Habe, brav! Feiner Habe!
2: Dringendes Unverschämtheitskäffchen.
4: Bingo! 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

0: Weinhaus bei Radio 91.2. So, Achtung.
1: Okay, Kinder, wir haben heute was ganz Besonderes für euch.
0: Ja, und zwar den Film Hangover. Die Komödie läuft heute Abend beim Sommerkino im Westfalenpark. Vier Freunde fahren für einen Junggesellenabschied nach Las Vegas. Und als sie am nächsten Morgen aufwachen, da fragen sie sich, was macht bitte schön der Tiger im Badezimmer? Was hat ein halbnackter Japaner im Kofferraum zu suchen? Wo ist eigentlich der Bräutigam? Hangover. Heute im Westfalenpark. Tickets kosten 7 € und der Film startet ab Einbruch der Dunkelheit. Hier ist Radio 91.2. Schönen Dienstag euch.
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0: Last Good Night sind das hier mit Pictures of You. Der Hit für halb Radio 91.2. Es ist 11:30.
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2: Hallo zusammen, einen schönen Dienstag wünsche ich euch. Hier ist Nathalie Sager. Dortmund hat ganz schön viel in unsere Sport- und Freizeitanlagen investiert. Im letzten Jahr waren es rund 17 Millionen Euro. Das Geld floss unter anderem in das Stadion Rote Erde, den Rombergpark, den Zoo, den Höschpark und auch mehrere Bäder. Außerdem laufen Projekte wie die Sanierung des Freibads Stockheide und des Hallenbads Applerbeck. Nach Angaben der Stadt haben letztes Jahr rund 1,5 Millionen Menschen Einrichtungen wie den Zoo, den Westfalenpark und die städtischen Bäder besucht. Beim Juicy Beats Festival jetzt am Freitag im Westfalenpark bekommt auch Dortmunds Musikszene wieder viele Auftrittsmöglichkeiten. Wie der Veranstalter jetzt mitteilt, treten neben bekannten Acts wie Icky Mill, Philo oder Kafkiez auch zahlreiche Künstler aus der Stadt auf. Auf mehreren Bühnen präsentieren sie unter anderem lokale Bands, Hip-Hop-Acts und Nachwuchstalente. Insgesamt stehen 20 Bands und rund 50 DJs auf dem Programm. Das Juicy Beats startet in diesem Jahr mit einem neuen Konzept. Es soll die Grundlage für die weitere Zukunft des jetzt nur noch eintägigen Festivals schaffen. Dortmund läuft bald wieder beim Sparkassen Phoenix Halbmarathon. Die Nachfrage ist bisher so groß, dass die Einzelstartplätze jetzt schon ausverkauft sind. Das hat der offizielle Instagram-Account gestern gepostet. Ihr könnt aber trotzdem dabei sein, zum Beispiel als Team. Außerdem sind auch noch Plätze für den Knacks Fun Run für Kinder frei. Da wird dann ganz ohne Zeitdruck gelaufen. Eine Medaille gibt's am Ende aber natürlich trotzdem. Anmelden geht online auf der Homepage des Sparkassen Phoenix Halbmarathons. Startschuss ist dann am 3. Oktober. Die Strecke führt 21,1 Kilometer quer durch Dortmund. Start und Ziel ist am Phoenixsee.
0: Dankeschön, Nathalie. Das Wetter in Dortmund. Sonnenbrille ja, Jacke vielleicht auch. Es bleibt heute freundlich bei maximal 23 Grad. Der Wind sorgt allerdings für ein frisches Gefühl. Aktuell 19 Grad in Dortmund. Dortmund Verkehr, das sind die Blitzer. Hofstadtweg in Lütgendortmund, Adeistraße von den Westfalenhallen kommt, B1 Richtung Bochum, Höhe Voskuhle und A45 Richtung Frankfurt vor dem Westhofener Kreuz. Dann haben wir noch die A44 Richtung Dortmund zwischen Kreuz Werl und Kreuz Dortmund-Unna. 4 Kilometer stockender Verkehr, da dauert es mindestens 8 Minuten länger. Die A45 Richtung Dortmund zwischen Dortmund Süd und Kreuz Dortmund-Witten, 1 Kilometer Stau. Und die A45 Richtung Hagen zwischen Dortmund Hafen und Kreuz Dortmund West, 1 Kilometer stockender Verkehr. Gute Fahrt.
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0: Schönen Vormittag. Ich bin Helga Kretschmann.

80er-Hit hier bei Radio 91.2 Aha und Take on Me. Bei dem Titel muss ich immer an dieses legendäre Musikvideo denken, mit diesen Bleistift-Animationen. Also man kann sagen, der Titel, der hat damals doppelt Eindruck hinterlassen. Hier ist Radio 91.2. Schönen Dienstag euch. 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

0: Tom Walker, keine Angst, die Sommerferien sind noch nicht fertig, die üben noch. Radio 91.2 Wettermann Kai Zorn. Heute noch nicht der große Durchbruch, ne?
1: Momentan ist es sehr pauschal draußen und gefühlt vor allen Dingen mit Wind und Schatten kühl. Die Temperaturen erreichen maximal bis zu 23 Grad und es gibt eine Mischung aus Sonne und immer mehr Wolken. Schauer bleiben aber die Ausnahme. Obendrein haben wir den kühlen Wind.
0: Was sagst du denn zum Rest der Woche?
1: Morgen wird sogar noch ein bisschen kühler werden. Da sind es nur um die 20 Grad und minimal darüber mit mehr Wolken als Sonne und mal dem einen oder anderen Schauer. Außerdem wird der Wind noch stärker. Der Donnerstag wird dann ein bisschen, der Freitag deutlich freundlicher mit gut 25 Grad.
0: Na also, es geht doch. Hier ist Radio 91.2. Komm gut durch die Woche.
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1: Mit Malte Albrecht. Guten Tag. Es sind erschreckende Zahlen, die Bundesinnenminister Dobrindt am Vormittag in Berlin vorgestellt hat. Mehr als 17.000 Fälle sexueller Gewalt gegen Kinder wurden im vergangenen Jahr registriert. Das ist ein deutlicher Anstieg im Vergleich zu vor 5 Jahren. Außerdem wird von einem hohen Dunkelfeld ausgegangen. Danny Hoppe aus dem News-Team. Das aktuelle Lagebild zeigt auch, dass immer mehr Fälle online begangen werden.
2: Ja, im Bericht wird zum Beispiel Cybergrooming angeführt, also das gezielte Ansprechen von Minderjährigen im Internet durch Erwachsene über Social-Media-Plattformen oder Online-Games. Fast jeder Dritte zwischen 14 und 17 Jahren sei davon betroffen, heißt es. Ein weiteres Phänomen ist Sextortion. Das ist eine Erpressungsmethode im Internet, bei der Täter damit drohen, intime Bilder oder Videos des Opfers zu veröffentlichen. Das nimmt gerade drastisch zu und deshalb sagt auch die Bundesbeauftragte gegen sexuellen Missbrauch von Kindern und Jugendlichen Klaus, das Lagebild könne das tatsächliche Ausmaß der sexuellen Gewalt, der Jugendliche im Netz jeden Tag ausgesetzt sein, nicht ansatzweise abbilden. Dazu kommt dann oft noch der Einsatz von KI. Und deshalb fordert Bundesinnenminister Dobrindt die Speicherung von IP-Adressen, um Täter besser zu identifizieren und verfolgen zu können.
1: Gibt es denn sonst noch Gründe, warum die Missbrauchszahlen so stark gestiegen sind?
2: Ja, das könnte auch mit daran liegen, dass inzwischen mehr solcher Fälle angezeigt werden. Es gibt ja immer wieder Präventionskampagnen, die solche Themen aufgreifen. Aber wie du schon gesagt hast, da bleibt eben auch noch ein riesiges Dunkelfeld. Was das Lagebild auch noch zeigt, die Täter sind fast immer männlich und handeln alleine. Die Opfer sind in den meisten Fällen Mädchen. Und in mehr als der Hälfte der Fälle bestand eine Vorbeziehung zwischen Tatverdächtigen und Opfern.
1: Danke, Danny. Und das sind weitere wichtige Meldungen heute Mittag. Die Gewerkschaft der Polizei findet es grundsätzlich gut, dass die Deutsche Bahn ein Alkoholverbot an allen Bahnhöfen einführen will. Das sei angesichts der Gewaltexzesse gerechtfertigt, sagte GdP-Vize Peutz bei NTV. Das Verbot müsse aber auch in den Zügen gelten und für die Kontrollen müsse es mehr Personal geben. Deutschland kommt beim Ausbau der Windenergie auf See voran. Im Juni wurde zum ersten Mal die Marke von 10 Gigawatt installierter Leistung überschritten. Das teilte der Bundesverband Windenergie Offshore mit. Auf Nord- und Ostsee waren knapp 1.800 Anlagen im Betrieb. Im Amazonasgebiet in Brasilien gibt es deutlich weniger Waldbrände. Im letzten Jahr brannten gut 3 Millionen Hektar ab, so wenig wie noch nie seit Beginn der Messungen in den 80ern. In Brasilien setzt sich Präsident Lula stark dafür ein, die illegale Abholzung des Regenwaldes zu stoppen. Bei vielen Menschen in Deutschland sitzt das Geld nicht mehr so locker. Aber deswegen auf den Urlaub verzichten, das kommt für jeden Vierten überhaupt nicht in Frage. Das ist ein Ergebnis einer YouGov-Umfrage für die Teambank. Fast jeder Fünfte plant demnach sogar, für den Urlaub mehr als 2.000 Euro auszugeben. Gespart wird dagegen eher abseits von Urlaubsreisen im Alltag, zum Beispiel beim Restaurantbesuch. Mehr als jeder Vierte will seltener essen gehen. Das liegt vor allem an den gestiegenen Preisen. Stattdessen wollen viele lieber selber kochen, aber mit hochwertigen Zutaten. Und das waren die Nachrichten mit Malte Albrecht.
3: Dankeschön, Malte. Das Wetter in Dortmund. Heute gibt es viel Sonne für Dortmund. Dazu ein paar Schönheitswölkchen. Aktuell 19 Grad und bis zu 23 Grad soll es noch werden.
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3: Dortmund Verkehr, das sind die Blitzer. Hofstadtweg in Lütgendortmund, die B1 Richtung Bochum, Höhe Voskuhle, A45 Richtung Frankfurt vor dem Westhofener Kreuz. Und Ramona hat auch noch was für euch.
5: Einen wunderschönen guten Tag, ihr Lieben. Auf der Adeistraße stadtauswärts, kurz hinter der Handwerkskammer, stehen zwei große Polizeibullis und die ziehen die Autos schön raus. So wie sie sich aufgebaut haben, werden die das gleich auch stadteinwärts machen. Fahrt schön 50 und habt einen schönen Tag.
3: Danke fürs Melden und schönen Tag ebenfalls. Und das sind die Staus, die A44 Richtung Dortmund. Zwischen Kreuz Werl und Kreuz Dortmund unter 2 Kilometer stocken, 4 Minuten plus. Und die A45 Richtung Dortmund zwischen Dortmund Süd und Kreuz Dortmund Witten, 4 Kilometer stockender Verkehr, da sind es 8 Minuten. Wenn ihr auch was habt, Staus, Blitzer, dann meldet euch unter 0800 91 2 9123. Gute Fahrt.
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3: Ich bin Hanka Kretschmer und habe jetzt Linkin Park für euch. Schönen Dienstag.

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0: und Liket. Wo geht's eigentlich für euch diesen Sommer hin? Ganz klassisch, eine Woche All-Inclusive auf Malle. Also bei mir wird's dieses Jahr mal was ganz anderes. Ein Roadtrip mit einem Camper durch Skandinavien. Ich freue mich da schon drauf. Allerdings die Verbraucherzentrale, die warnt da jetzt vor Einbrüchen. Jonas Mikulacek aus dem Radio 1 und 2 Team. Wo passiert das denn am häufigsten?
1: Also tatsächlich sind am stärksten die deutschen Urlauber betroffen. Und dementsprechend sind die Hotspots auch an den Häfen, wo man von Deutschland aus ankommt. Also in Malmö in Dänemark oder in Göteborg in Schweden, aber vor allem auf Raststätten entlang der gesamten E6, also der Europastraße 6, da wird viel eingebrochen. Und das ist gar nicht mal so geil, denn die ist nämlich so die wohl wichtigste Verbindungsstraße zwischen den ganzen skandinavischen Ländern.
0: Raststätten, ich habe da jetzt eher so an Campingplätze gedacht.
1: Ja, da wird auch eingebrochen, deswegen nur auf gut bewachte Campingplätze fahren. Aber auch da ist man wohl nicht immer sicher vor Einbrüchen.
0: Toll, kann ich mich denn überhaupt schützen?
1: Also erstmal keine Panik, man wird jetzt nicht überall direkt ausgeraubt, aber ein bisschen vorsichtiger sein, das schadet nicht. Für den Fall der Fälle, da solltet ihr zum Beispiel Wertsachen wie Bargeld und Ausweis natürlich nicht sichtbar rumliegen lassen und am besten versteckt ihr die auch an verschiedenen Orten im Wohnmobil.
0: Um es den Einbrechern schwerer zu machen, ne?
1: Genau, das ist der Gedanke. Und dann am besten noch ein paar Spanngurte einpacken. Mit denen könnt ihr die Türen nochmal zusätzlich von innen verriegeln. Und wenn ihr noch sicherer gehen wollt, solltet ihr vielleicht auch noch eine Alarmanlage nachrüsten, wenn euer Wohnmobil nicht sowieso schon eine hat. Ja, und manchmal, da werden ja sogar die Wohnmobile selbst geklaut. Deswegen kann man auch über einen GPS-Tracker nachdenken.
0: Danke dir, Jonas. Und ich freue mich jetzt trotzdem drauf. So, hier ist Radio 1 und 2.

0: Farben, Radio 91.2. Schönen Dienstag euch. Und so seid ihr mit uns heute in den Tag gestartet.
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2: 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Und da kommen wir am Kettlerhof in Halter nicht vorbei.
3: Zum einen auf unsere Riesensprungkissen. Kennt vielleicht viele Erwachsene auch aus ihrer eigenen Kindheit. Ansonsten ganz klassisch die Sommerrodelbahn, unsere beiden Wasserrutschen. Da können gerade auch dann Kinder zusammen mit ihren Eltern nochmal richtig Gas geben.
2: Unser Tipp für euch für die Ferien, der Kettlerhof in Haltern ist jeden Tag von 9 bis 18 Uhr geöffnet. 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Ganz viel Spaß euch! 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

0: Justin Timberlake, unser Hit für Hype, Radio 91.2. Es ist 12:30.
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2: Mit Kirsten Gutmann, guten Tag. Alkoholkonsum führt an Bahnhöfen immer wieder zu Gewalt. Das sehen wir auch hier bei uns in Dortmund. Die Deutsche Bahn will das deswegen jetzt bundesweit verbieten. Die Regel soll ab dem 15. Oktober gelten, an allen 5.400 Bahnhöfen in Deutschland. Man greife jetzt durch, sagt Bahnchefin Evelyn Paller. Anlass war jetzt ein Fall aus dem Kreis Karlsruhe. Dort hatte ein betrunkener Fahrgast einen Kontrolleur angegriffen und bei 120 Stundenkilometern aus der Tür getreten. Er erlitt schwerste Verletzungen. Beim Juicy Beats Festival am Freitag im Westfalenpark bekommt auch Dortmunds Musikszene wieder viele Auftrittsmöglichkeiten. Wie der Veranstalter jetzt mitteilt, treten neben bekannten Acts wie Icky Mel, Philo oder Kafkiez auch zahlreiche Künstler aus der Stadt auf. Auf mehreren Bühnen präsentieren sich unter anderem lokale Bands, Hip-Hop-Acts und Nachwuchstalente. Insgesamt stehen 20 Bands und rund 50 DJs auf dem Programm. Das Juicy Beats startet in diesem Jahr mit einem neuen Konzept. Es soll die Grundlage für die weitere Zukunft des jetzt nur noch eintägigen Festivals schaffen. Dortmund läuft bald wieder beim Sparkassen-Phoenix-Halbmarathon. Die Nachfrage ist bisher so groß, dass die Einzelstartplätze jetzt schon ausverkauft sind. Das hat der offizielle Instagram-Account des Events gepostet. Ihr könnt aber trotzdem dabei sein, als Team. Außerdem sind auch noch Plätze für den Knacks-Fun-Run für Kinder frei. Da wird ganz ohne Zeitdruck gelaufen. Eine Medaille gibt's am Ende aber natürlich trotzdem. Anmelden geht online auf der Homepage des Sparkassen-Phoenix-Halbmarathons. Startschuss ist dann am 3. Oktober. Die Strecke führt 21,1 Kilometer quer durch Dortmund. Start und Ziel ist am Phoenixsee.
0: Dankeschön, Kirsten. Das Wetter in Dortmund. Viel Sonne, kaum Wetterstress und Temperaturen um die 22 Grad. Morgen werden die Wolken schon wieder etwas mutiger. Kann auch einzelne Schauer geben bei 20 Grad. Dortmund Verkehr, das sind die Blitzer. Adeistraße in beiden Richtungen. B1 Richtung Bochum, Höhe Voskuhle. Und auf der B54 Richtung Frankfurt vor dem Westhofener Kreuz. Da wird aktuell wieder doppelt geblitzt. Dann haben wir noch die A44 Richtung Dortmund zwischen Unna Ost und Kreuz Dortmund Unna. 2 Kilometer stockender Verkehr. A45 Richtung Dortmund zwischen Dortmund Süd und Kreuz Dortmund Witten. 4 Kilometer Stau. Da dauert 10 Minuten länger. Und die A45 Richtung Hagen zwischen Dortmund Hafen und Kreuz Dortmund West. 1 Kilometer stockender Verkehr. Gute Fahrt.
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0: Ich bin Helga Kretschmer. Schönen Mittag.

Whitney Houston ist das hier mit How Will I Know. Fun Fact, der Song war eigentlich für Janet Jackson gedacht. Die hat aber abgelehnt. Ja, und Whitney dann so, danke dafür. Hier ist Radio 91.2. Schönen Dienstag euch.

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0: Das ist Icky Mehl, der Haupteck beim Juicy Beats Festival. Frech, nicht unumstritten, aber so muss es ja auch sein. Juicy Beats steigt am Samstag im Westfalenpark, diesmal nur ein und nicht zwei Tage. Veranstalter Carsten Helmich.
1: Dieses Jahr ist so, wir feiern ein tolles Fest, wir feiern, dass wir hier sind, weil, wie gesagt, jeder wusste ja, das war alles wirklich voll auf der Kippe und deswegen freuen wir uns natürlich besonders, dass wir dieses Jahr ein tolles Festival feiern und hoffen natürlich, dass die Dortmunder das genauso sehen, dass sie alle kommen und sagen so, ey, klasse, ist da das Festival und nächstes Jahr, da setzen wir dann so richtig einen drauf. Dann, ja, da definitiv. Aber mehr wird noch nicht verraten.
0: Immerhin, auch dieses Jahr gibt es 4 Bühnen, 20 Bands und 50 DJs. Alle Infos findet ihr auch auf radio91.2.de. Feiert schön!
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1: Mit Christian Böder, guten Tag. Gerade am Wochenende kann es an unseren Bahnhöfen mal lauter werden. Ein Fußballspiel hier, ein Junggesellinnenabschied da und fast immer ist er dabei, der Alkohol. Die Deutsche Bahn will jetzt dagegen vorgehen. Der Konzern plant ein Alkoholverbot an allen Bahnhöfen in ganz Deutschland. Bis Mitte Oktober soll es laut Bahnchefin Paller umgesetzt werden. Sarah Heinz aus dem News-Team. Hintergrund ist ja vor allem das Thema Sicherheit.
2: Ja, die Deutsche Bahn nennt das als Hauptgrund für das geplante Verbot. Immer wieder kommt es an Bahnhöfen, aber auch in Zügen, zu gewalttätigen Auseinandersetzungen, weil mindestens einer der Beteiligten betrunken ist. Erst kürzlich ist ein Sicherheitsmitarbeiter in Baden-Württemberg ja während einer Ticketkontrolle in ein Gerangel geraten und aus dem fahrenden Zug gestürzt. Aber auch an Bahnhöfen kommt es durch zu viel Alkohol immer wieder zu Pöbeleien und Streits. Der Fahrgastverband Pro Bahn und die Eisenbahn- und Verkehrsgewerkschaft EVG halten das Verbot deswegen für eine gute Idee. Es sei aber wichtig, dass konsequent durchzusetzen. Genau da ist die Gewerkschaft der Polizei skeptisch. Ohne zusätzliches Personal könnte das schwierig werden.
1: Bei dem Verbot geht es ja in erster Linie ums Trinken und nicht darum, dass man Alkohol mitführen darf.
2: Genau, das Verbot betrifft nur den Konsum auf den Bahnsteigen und in den Bahnhofshallen. Wer dabei erwischt wird, dem droht künftig ein Platzverweis. In der Tasche dürfen Reisende aber auch weiterhin Bier, Wein und Co. mitnehmen. Und auch in den Restaurants und Bars im Bahnhof bleibt es erlaubt, Alkohol zu trinken. Übrigens genau wie in den Zügen selbst. Polizeigewerkschaftschef Peutz sieht das kritisch. Es mache keinen Sinn, an Bahnhöfen den Alkohol zu verbieten, in den Zügen dann aber nicht.
1: Vielen Dank, Sarah. Und das sind weitere Nachrichten in der Zusammenfassung. In Deutschland werden immer mehr Kinder Opfer sexueller Gewalt. Im vergangenen Jahr waren es über 17.000 Fälle. Das sind rund 1.600 mehr als noch vor 5 Jahren. Das geht aus dem Bundeslagebild zum Kindesmissbrauch des Bundeskriminalamts hervor, das in Berlin vorgelegt wurde. US-Präsident Trump hat neue Strafzölle gegen Kanada verhängt. Die neuen Zölle von 50%, unter anderem auf Wein und Zement, sollen in 30 Tagen in Kraft treten. Angeblicher Grund für die Zölle sei eine diskriminierende Behandlung von gewissen US-Produkten durch die kanadische Regierung. Israel will sich nicht in den laufenden Konflikt zwischen den USA und dem Iran hineinziehen lassen. Das sagte der israelische Finanzminister Smotrich. Israels oberstes Ziel sei zwar die Schwächung des Irans, aber der beste Weg dorthin seien wirtschaftliche Maßnahmen, sagte er. Deutschland erzeugt immer mehr Strom über Windanlagen im Meer. Das sagen die Experten vom Bundesverband Windenergie Offshore. Ende Juni wurde demnach erstmals die Marke von 10 Gigawatt geknackt. Zu dem Zeitpunkt waren rund 1.760 Windanlagen in Nord- und Ostsee im Betrieb. Und der Ausbau von Windkraft auf See schreitet voran. Weitere 22 Anlagen sind bereits fertig, aber noch nicht eingeschaltet. Und weitere Anlagen sind in unterschiedlichen Stadien der Planung. Unterm Strich könnten bis spätestens 2032 genug Offshore-Windkraftanlagen in Betrieb sein, dass sie 30 Gigawatt Leistungen bringen könnten. Das waren die Nachrichten mit Christian Böder.
3: Dankeschön, Christian. Das Wetter in Dorf und die Sonne hat heute deutlich mehr Einsatzzeit als die Wolken. Maximal 23 Grad heute. Morgen dann kühler, mehr Wolken und Schauer zwischendurch.
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3: Dorfmann Verkehr, das sind die Blitzer. Borsigstraße Richtung Nordmarkt, B1 Richtung Bochumhöhe Voskuhle. Dann Panzerblitzer auf der A45 Richtung Frankfurt vor dem Westhofener Kreuz. Und Achtung, paar hundert Meter, kommt noch ein Blitzer, ganz gemein. Dann die Staus, die A1 Richtung Dortmund zwischen Kamm-Zentrum und Kreuzdorf und Unna. 4 Kilometer stockender Verkehr. A44 Richtung Dortmund zwischen Unna-Ost und Kreuzdorf und Unna. 1 Kilometer stockend. Und die A45 Richtung Dortmund zwischen Dortmund-Süd und Kreuzdorf und Witten. Ebenfalls 1 Kilometer stockender Verkehr. Gute Fahrt.
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3: Ich bin Helga Kretschmer und habe jetzt One Republic für euch. Schönen Dienstag.

0: damit bei euch in den Sommerferien keine Langeweile aufkommt, ihr habt ja uns. Wir von Radio 91.2, wir versorgen euch täglich mit Tipps und heute geht's mal ein bisschen weiter weg zum Ketteler Hof nach Haltern. Viele von euch lieben es.
1: Was besonders schön ist, man hat so viele Rückzugsmöglichkeiten. Man kann sich hinsetzen, was essen, was trinken. Das, obwohl es so voll ist, kriegt trotzdem jeder einen Platz. Das ist dann auch in anderen Parks anders.
2: Wir kommen schon seit vielen Jahren hier hin. Das ist ein toller Freizeitpark, der bietet ganz viel für die Kinder. Preis-Leistung passen auf jeden Fall. Hier gibt es auch Wasserspielmöglichkeiten. Und das macht den Kindern auf jeden Fall richtig Spaß.
3: Es ist super. Man kann auch überall klettern gehen.
0: Ja, es gibt wirklich etliche Klettermöglichkeiten. Und nicht nur das, sagt Geschäftsführer Julian Eichenhofer.
4: Die Klettergeräte, wo es hoch hinausgeht, wo man hochklettert und irgendwo zu einer Rutsche kommt und wieder runterrutscht. Wir haben aber auch Sandspielbereiche. Wir haben große Riesensprungkissen. Wir haben für alle Adrenalin-Junkies auch Wasserrutschen, eine Sommerrodelbahn dabei. Und auch für die warmen Tage oder Sommertage schöne Wasserspielplätze.
0: Und es kann jeder mitmachen.
4: Wir zielen mehr auf die eigene körperliche Bewegung ab. Die Familien sollen zusammenspielen, auch mit den Elternteilen dabei. Fast alle unsere Spielgeräte sind so konzipiert, dass unterschiedliche Schwierigkeitsstufen beim Klettern oder Erklimmen vorliegen und auch alle vor einer gewissen Herausforderung stehen. Sowohl die ganz kleinen Gäste als auch die Erwachsenen.
0: Also packt eure Kinder ein und dann ab zum Ketteler Hof in Haltern. Geöffnet täglich von 9 bis 18 Uhr. Eintritt kostet 18 Euro. Hier ist Radio 91.2. Schöne Ferien euch.

0: eigentlich ist das Wetter doch ganz schön für Herbst. Radio 91.2 Wettermann Kai Zorn, 21 Grad aktuell in Dortmund. Das wird eine eher frische erste Sommerferienwoche, aber lass uns schon mal aufs Wochenende schauen. Wie wird's denn da?
1: Wahrscheinlich gar nicht mal schlecht. Der Samstag ist auf jeden Fall der wärmere und sonnigere Tag des Wochenendes. Am Sonntag erwartet uns voraussichtlich eine kleine Regenfront. Und hinter der Regenfront wird es in der neuen Woche wieder freundlicher und bald auch wärmer.
0: Ihr habt's gehört. Nächste Woche wird's wieder sommerlicher. Hier ist Radio 91.2. Schönen Dienstag euch.

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0: Quops und Walk. Unser Hit für Hype, Radio 91.2. Es ist 13:30.
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2: Mit Kirsten Gutmann, guten Tag. Alkoholkonsum führt an Bahnhöfen immer wieder zu Gewalt. Das sehen wir auch hier bei uns in Dortmund. Die Deutsche Bahn will das deswegen jetzt bundesweit verbieten. Bei uns in Dortmund ist Alkohol am Hauptbahnhof schon verboten. Die bundesweite Regel soll ab dem 15. Oktober gelten, an allen 5.400 Bahnhöfen in Deutschland. Man greife jetzt durch, sagt Bahnchefin Evelyn Paller. Anlass war jetzt ein Fall aus dem Kreis Karlsruhe. Dort hatte ein betrunkener Fahrgast einen Kontrolleur angegriffen und bei 120 Stundenkilometern aus der Tür getreten. Er erlitt schwerste Verletzungen. Beim Juicy Beats Festival am Freitag im Westfalenpark bekommt auch Dortmunds Musikszene wieder viele Auftrittsmöglichkeiten. Wie der Veranstalter jetzt mitteilt, treten neben bekannten Acts wie Icky Mel, Philo oder Kafkiez auch zahlreiche Künstler aus der Stadt auf. Auf mehreren Bühnen präsentieren sich unter anderem lokale Bands, Hip-Hop-Acts und Nachwuchstalente. Insgesamt stehen 20 Bands und rund 50 DJs auf dem Programm. Das Juicy Beats startet in diesem Jahr mit einem neuen Konzept. Es soll die Grundlage für die weitere Zukunft des jetzt nur noch eintägigen Festivals schaffen. Mit einer täuschend echt aussehenden Spielzeugpistole im Hosenbund hat ein 27-Jähriger am Dortmunder Hauptbahnhof einen Polizeieinsatz ausgelöst. Die Einsatzkräfte entdeckten den Mann vor einem Schnellrestaurant und stellten später fest, dass es sich um eine sogenannte Anscheinswaffe handelte, also die Nachbildung einer Schusswaffe. Laut Videoaufnahmen soll der Wittener zuvor sogar hinter einem Polizisten mit der Pistole hantiert haben, offenbar um eine Kontrolle zu provozieren. Die Waffe wurde sichergestellt. Gegen den Mann läuft jetzt ein Verfahren wegen des Verstoßes gegen das Waffengesetz.
0: Dankeschön, Kirsten. Das Wetter in Dortmund. Wer heute Nachmittag nach draußen will, hat gute Karten. Viel Sonne, nur ein paar harmlose Wolken und Temperaturen um die 23 Grad. Morgen steigt das Schauerrisiko wieder leicht an und es wird kühler. Dortmund-Verkehr, das sind die Blitzer. Mallinckrottstraße Richtung Bornstraße, Borsigstraße Richtung Nordmarkt und ein Doppelblitzer auf der A45 Richtung Frankfurt, Höhe Westhofener Kreuz. Dann haben wir noch die A44 Richtung Dortmund zwischen Unna Ost und Kreuz Dortmund Unna, 1 Kilometer stockender Verkehr. Und die A45 Richtung Hagen zwischen Dortmund Hafen und Kreuz Dortmund West, ebenfalls 1 Kilometer stockend. Gute Fahrt!
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0: Sonnigen Dienstag, ich bin Helga Kretschmer.

0: Sie gehen ab heute dort arbeiten, wo andere Menschen Urlaub machen. Laura Potting und Kim Klages aus dem Radio 91.2 Team sind mit dem Wohnmobil durch NRW unterwegs. Dabei testen die beiden die besten Campingplätze und die wichtigsten Sachen, die sind auch schon eingepackt, ne?
1: Also, ich habe hier erstmal so eine riesengroße, richtig dicke Decke, die hält richtig warm. Dann habe ich dabei eine Luftmatratze für dich.
2: Oh, wie süß!
1: Süß, ne? Die ist so mit einem Netz und dann kannst du so im See da rumliegen. Dann habe ich dabei eine elektrische Luftpumpe, einen Ventilator, ein Babyventilator, ja. Den brauchen wir wahrscheinlich nicht. Ich habe eine Kaffeetasse für mich, weil ich immer sehr viel Kaffee trinke. Der muss immer groß sein.
2: Und sie ist pink.
1: Sie ist pink, ja, genau. Ein scharfes Messer und eine Wärmflasche habe ich auch noch dabei.
0: Ja, bei Kim sieht schon ein bisschen anders aus.
2: Schüsseln?
1: Ja.
2: Im Camping-
3: Da sind Camper drauf und kleine Lagerfeuer.
2: Oh, also wie süß. Zelte und Bäumchen.
1: Dazu passen kleine Teller.
2: Ja.
1: Große Teller.
2: Wow.
1: Dann eine Kaffeetasse für mich. Da steht drauf, es ist an der Zeit, mehr Konfetti in dein Leben zu integrieren.
2: Das finde ich gut.
1: Ja, ne?
2: Ja, das ist eine gute Einstellung.
1: Dann natürlich eine Pfanne.
3: Die ist aber nicht so groß.
1: Und so
2: normale Gläser.
1: Alles fürs Camp.
2: Geil.
0: Ja. Und definitiv Mädelsurlaub. Vor der Reise musste aber noch eine wichtige Frage geklärt werden.
2: Gibt es denn irgendein No-Go, worauf ich achten muss oder irgendwelche Spleens, die du hast? Also weil ich zum Beispiel, ich hasse es ja, mich morgen zu unterhalten vor meinem ersten Kaffee und du bist so richtig gut gelaunt morgens. Ne? Ja, solche Leute kann ich ja gar nicht mit umgehen.
1: Okay. Aber wenn ich das weiß, dann kann ich ja darauf auch achten.
2: Und gibt es bei mir was, worauf ich achten soll?
1: Nö, eigentlich nicht. Ich mag keine Unordnung. Wirklich nicht.
2: Okay.
0: So, dann wäre das auch geklärt. Kim holt jetzt gerade schon das Wohnmobil ab und dann geht der wilde Roadtrip los. Wir sind mit dabei. Hier ist Radio 91.2. Mal gucken, ob die das überleben. Daher

Drop Dead von Olivia Rodrigo, Radio 91.2. Ich gehe jetzt Sonne genießen, bin raus. Hier ist Radio 91.2. Das war der Mittag. Florian Joswig, der macht gleich weiter nach 14 Uhr. Euch noch einen schönen Dienstag. Tschüss, bis morgen.

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1: Mit Christian Böder, guten Tag. Im vergangenen Jahr hat es wieder mehr Missbrauchsfälle an Kindern und Jugendlichen gegeben. Das zeigt ein neuer Bericht des Bundeskriminalamts, der unter anderem von Innenminister Dobrindt vorgestellt wurde. Die deutliche Mehrheit der Opfer war weiblich, die meisten Täter erwachsene Männer. Sarah Heinz aus dem News-Team, in vielen Fällen kannten die Opfer die Täter ja schon vor der Tat.
2: Ja, das war bei mehr als der Hälfte der Missbrauchsfälle so. Knapp jeder fünfte Missbrauch fand vergangenes Jahr zum Beispiel innerhalb der Familie statt. Mehr als jeder vierte im Freundes- oder Bekanntenkreis. Insgesamt wurden bundesweit über 18.300 Fälle des sexuellen Missbrauchs von Kindern und Jugendlichen erfasst. Das sind über 800 mehr als im Jahr davor. Etwa 4.500 aller Missbrauchsfälle wurden außerdem bei uns in NRW registriert. Wichtig ist bei den Zahlen immer zu sagen, sie spiegeln nur das sogenannte Hellfeld wider. Die Polizei rechnet neben den bekannten Zahlen mit einer sehr großen Dunkelziffer.
1: Dass die Fallzahlen wieder gestiegen sind, liegt ja vor allem an den Delikten, die im Internet stattfinden.
2: Ja, immer mehr Taten werden online begangen. Fast jeder dritte Jugendliche zwischen 14 und 17 Jahren war schon mal von Cybergrooming betroffen. Außerdem werden immer mehr Minderjährige im Netz bedroht oder sexuell erpresst, zum Beispiel mit intimen Bildern oder Videos. Dabei und auch bei Kinder- und jugendpornografischen Inhalten könnte die Nutzung von KI eine Rolle spielen. Echt wirkendes Material kann inzwischen nämlich über wenige Klicks generiert werden. Innenminister Dobrindt sagte mit Blick auf die Zahlen, dass wir unsere Kinder noch besser schützen müssten, vor allem online. Es brauche wirksame Instrumente wie eine IP-Adressenspeicherung, um die Täter zu identifizieren, zu verfolgen und den Missbrauch zu beenden.
1: Vielen Dank, Sarah. Und hier haben wir weitere Nachrichten in der Zusammenfassung. Die Deutsche Bahn plant ein Alkoholverbot an allen Bahnhöfen in Deutschland. Bis Mitte Oktober soll es laut Bahnchefin Paller umgesetzt werden. Das Verbot betrifft nur das Trinken von Alkohol auf den Bahnsteigen und in den Bahnhofshallen. Trotz der Unsicherheiten durch den Iran-Krieg sind die Konjunkturerwartungen ordentlich gestiegen in Deutschland. Das hat das Leibniz-Zentrum für europäische Wirtschaftsforschung mitgeteilt. Demnach entwickelt sich vor allem die Lage im Exportbereich, im Maschinenbau und beim privaten Konsum gut. Erstmals in ihrer Geschichte ist die Gamescom in Köln komplett ausgebucht. Alle Stände seien vergeben, heißt es von den Veranstaltern. Die Gamescom ist die weltweit größte Messe für Computer- und Videospiele. In den vergangenen Jahren kamen im Schnitt jeweils mehr als eine 250.000 Besucher. Wer ins Schwimmbad gehen will, der muss in diesem Jahr im Schnitt tiefer in die Tasche greifen. Die Eintrittspreise sind im Vergleich zum Vorjahr um 3,6% gestiegen. Das hat das Statistische Bundesamt mitgeteilt. Damit liegt der Anstieg sogar über der allgemeinen Inflationsrate von 2,3%. Aber es gibt auch eine gute Nachricht. Badehosen, Badeanzüge und Bikinis sind in diesem Jahr günstiger und auch Sonnenschirme sind im Preis leicht gesunken. Und auch der Weg zum nächsten Frei- oder Naturbad ist oft überschaubar. Laut Deutschlandatlas sind es im Schnitt nur rund 10 Minuten mit dem Auto. Und das waren die Nachrichten mit Christian Böder.
3: Dann gucken wir aufs Wetter bei uns in Dortmund. Da wechseln sich Sonne und Quellwolken ab bei aktuell 20 Grad in Holthausen und in Kirchhörde. Im Laufe des Nachmittags wird es aber immer freundlicher. Zum Abend hin scheint die Sonne dann fast ungestört. Und die Temperaturen, die klettern noch so ein bisschen auf 23, 24, vielleicht sogar 25 Grad. Morgen dann wieder ein paar mehr Wolken in Dortmund.
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3: Dortmund-Verkehr jetzt mit Blitzern auf der Mallinckrottstraße Richtung Bornstraße, dann die Borsigstraße Richtung Nordmarkt, B1 Richtung Bochum Höhe Vosskuhle und A45 Richtung Frankfurt vor dem Westhofener Kreuz. Außerdem die Staus A40 Essen-Dortmund zwischen Bochum-Ruhrstadion und Lütjen-Dortmund, 2 Kilometer plus 10 Minuten. Die 45 Hagen-Dortmund zwischen dem Kreuz Hagen und dem Westhofener Kreuz, 2 Kilometer stockend plus 5. Und die 45 Dortmund-Hagen zwischen Dortmund-Hafen und dem Kreuz Dortmund-West, 1 Kilometer Stau, plant da auch mal gute 5 Minuten mehr ein.
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3: Macht euch einen schönen Dienstagnachmittag. Ich bin Florian Jostrich.

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1: 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Ich sag mal, ab auf die Zülpe und rein in das Ding. 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
0: Ja, döp, döp, döp, döp, das könnten jetzt noch viele meine Songs sein. Aber bei Radio 91.2 Hörer Michael hat es vor allem an einer Stelle Klick gemacht.
2: Genau, das ist, als er kurz rauchen gehen wollte und dann wieder reingekommen ist. Da hat es bei mir Klick gemacht. Das ist, der Zug hat keine Bremse.
0: Ich bin ganz ehrlich, ich wusste gar nicht, dass der Song noch mehr hat als diesen Refrain, aber das ist natürlich sowas von richtig.
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0: Lief ja sogar beim Deutschlandsieg bei der WM gegen Curaçao da im Stadion in den USA. Und jetzt bringt der Song Michael zu Dortmund Olé im Revierpark Wischlingen.
2: Ja, super, wunderbar, sehr schön. Da freue ich mich doch. Vielen, vielen Dank.
0: Ja, und ich finde, es hat genau den richtigen getroffen, wenn man so textsicher ist. Denn der Michael ist ein echter Malle-Fan.
2: Nee, ich höre das zwischendurch gerne mal, ja.
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0: Imagine Dragons.
1: On top of the world. 20 Minuten nach zwei.
0: Hier ist Radio 91.2 und das ist wirklich richtig süß. Wir haben gerade einen Anruf bekommen und zwar aus Lichtendorf. Da nutzen gerade Kinder im Inntückenweg ihre Ferien mal sehr sinnvoll, weil warum nur auf der Couch rumliegen oder irgendwie im Kinderzimmer spielen? Da stehen Kinder gerade an der Straße und halten Autofahrer an, um nach Spenden zu fragen, und zwar für das Tierheim in Schwerte. Ich finde, das ist eine richtig tolle Idee. Also, wenn ihr gerade vielleicht in Lichtendorf unterwegs seid und was Gutes tun wollt, es geht im Inntückenweg. Florian Josse hier für euch bei Radio 91.2. Jetzt mit Herbert Grönemeyer.
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0: The Black Eyed Peas. Let's get it started bei Radio 91.2 im Hit vor halb um halb drei.
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2: Mit Kirsten Gutmann, guten Tag. Alkoholkonsum führt an Bahnhöfen immer wieder zu Gewalt. Das sehen wir auch hier bei uns in Dortmund. Die Deutsche Bahn will das deswegen jetzt bundesweit verbieten. In unserer Stadt ist Alkohol am Hauptbahnhof schon verboten. Die bundesweite Regel soll ab dem 15. Oktober gelten, an allen 5.400 Bahnhöfen in Deutschland. Man greife jetzt durch, sagt Bahnchefin Evelyn Palla. Anlass war jetzt ein Fall aus dem Kreis Karlsruhe. Dort hatte ein betrunkener Fahrgast einen Kontrolleur angegriffen und bei 120 Stundenkilometern aus der Tür getreten. Er erlitt schwerste Verletzungen. Die Erdbeerernte in Dortmund könnte in diesem Jahr deutlich geringer ausfallen als zuvor. Das liegt aber nicht nur am Wetter, sagte uns eine Sprecherin vom für Dortmund zuständigen Landwirtschaftsverband Ruhr-Lippe. Landwirte bei uns hätten auch ihre Anbaufläche reduziert, denn gerade der Anbau von Erdbeeren und Spargel sei sehr arbeitsintensiv. Mit den Preisen aus Spanien oder Italien könnten sie durch die niedrigen Löhne dort nicht mithalten. Hinzu kamen das verregnete Wetter zum Beginn und die extreme Hitze zum Ende der Saison. Beides tut den Erdbeeren nicht gut. Mit einer täuschend echt aussehenden Spielzeugpistole im Hosenbund hat ein 27-Jähriger am Dortmunder Hauptbahnhof einen Polizeieinsatz ausgelöst. Die Einsatzkräfte entdeckten den Mann vor einem Schnellrestaurant und stellten später fest, dass es sich um eine sogenannte Anscheinswaffe handelte, also eine Nachbildung einer Schusswaffe. Laut Videoaufnahmen soll der Wittener zuvor sogar hinter einem Polizisten mit der Pistole hantiert haben, offenbar um eine Kontrolle zu provozieren. Die Waffe wurde sichergestellt. Gegen den Mann läuft jetzt ein Verfahren wegen eines Verstoßes gegen das Waffengesetz.
0: Danke dir, Kirsten. Das Wetter in Dortmund. Auch jetzt gibt es einen Mix aus Sonne und Quellwolken. Je später der Nachmittag, desto mehr setzt sich aber die Sonne durch. Das Ganze bei angenehmen 21 Grad aktuell in Körne und in Kemminghausen. Morgen bleibt es etwas wechselhafter, auch wieder mit einzelnen Schauern. Rüber auf die Straßen, da hat Niklas gerade geschrieben, die Oma steht jetzt auf der Mallinckrottstraße Richtung Bornstraße, ist also wohl so ein Stückchen umgezogen von der Borsigstraße. Der Opa außerdem auf der B1 Richtung Bochum Höhe Vosskuhle und auf der A45 wird geblitzt in Richtung Frankfurt vor dem Westhofener Kreuz. Dann braucht ihr aktuell 10 Minuten länger an der Geumark in Richtung Benninghofer Straße, auf der A44 Kassel-Dortmund zwischen Unna Ost und dem Kreuz Dortmund-Unna 3 Kilometer Stau, auch 10 Minuten plus und die 45 Hagen-Dortmund zwischen dem Kreuz Hagen und dem Westhofener Kreuz 2 Kilometer Stau, da kommen 6 Minuten obendrauf.
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0: Macht euch einen schönen Dienstag in Dortmund. Ich bin Florian Joswig.

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2: Urlaubsabwesenheitsnotizen per Mail lesen sich ja sehr unterschiedlich, je nachdem, wer sie geschrieben hat. Der Servicetechniker.
3: Vielen Dank für Ihre Nachricht. Ich befinde mich derzeit im Urlaub. Nach meiner Rückkehr rufe ich Sie zwischen Montag und Samstag zwischen 6 und 20 Uhr unangekündigt an. Bitte halten Sie sich in dieser Zeit in der Nähe des Telefons auf.
2: Oder vom Arzt.
4: Vielen Dank für Ihre Nachricht. Die Praxis ist derzeit nicht besetzt. Sollten sich Ihre Beschwerden verschlimmern, vereinbaren Sie bitte nach meinem Urlaub einen Termin in 6 bis 8 Wochen.
2: Oder vom Handwerker.
3: Ich befinde mich derzeit im Urlaub. Nach meiner Rückkehr schaue ich mir das gerne an und sage Ihnen dann, dass ich dafür dieses Jahr leider keine Zeit mehr habe.
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0: Ja, Pflanzen, Schmetterlinge, Korallen, Steine, ganz viel natürlich rund um Dinos und auch was die Natur so bei uns in Dortmund und drumherum so ausmacht. 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
1: Mit Christian Böder, guten Tag. Im Urlaub mal völlig von der Arbeit abschalten. Das schaffen nur die wenigsten. 2 von 3 Berufstätigen sind auch am Strand, beim Wandern oder beim Frühstücksbuffet im Hotel weiter dienstlich erreichbar. Das geht aus einer Umfrage für den Digitalverband Bitkom hervor. Mehr zum Thema von Marc Weiß aus dem News-Team.
2: Gerade mal ein Drittel der Berufstätigen schafft es, den Job aus dem Urlaub rauszuhalten. Das ist schon das dritte Jahr in Folge, so heißt es von den Bitkom-Experten. Dass viele trotz Auszeit ans Telefon gehen oder auf Mails reagieren, liegt vor allem daran, dass sie andere nicht enttäuschen wollen. Eine knappe Mehrheit der Befragten sagte, dass es vor allem die Kolleginnen und Kollegen seien, die von einem erwarten, auch im Urlaub erreichbar zu sein, gefolgt von den Chefs. Etwa ein Drittel sagte außerdem, dass ihre Kunden davon ausgehen, dass sie rund um die Uhr verfügbar sind. Im Urlaub reagieren die Berufstätigen vor allem auf Kurznachrichten, etwa über WhatsApp oder SMS oder auf direkte Anrufe. Deutlich weniger checken regelmäßig ihr Mailkonto und noch weniger lassen sich zu Videocalls überreden. Für Bitkom-Chef Rohleder ist das alles ein Problem. Flexibles und mobiles Arbeiten dürfe nicht zu einem Gefühl ständiger Verfügbarkeit führen, sagt er. Wer sich erholt, lebt gesünder und arbeitet auch besser.
1: Und das sind weitere Nachrichten in der Zusammenfassung. Der Tatverdächtige der tödlichen Schüsse von Stade hat Selbstmord begangen. Er wurde tot in seiner Zelle in Untersuchungshaft gefunden, heißt es aus dem niedersächsischen Justizministerium. Der 45-jährige Türke soll Ende Juni 6 Mitarbeiter in einer Jugendhilfeeinrichtung erschossen haben. Es ging wohl um einen Sorgerechtsstreit. Die Fälle von sexuellem Missbrauch an Minderjährigen haben erneut zugenommen. Das zeigt das Bundeslagebild zum Kindesmissbrauch. Laut Bundeskriminalamtschef Münch verlagern sich die Strafhandlungen immer mehr ins Internet. Ein Faktor dafür sei der Einsatz von künstlicher Intelligenz. Mit der werde es immer einfacher, aus harmlosen Bildern kinderpornografische Inhalte zu erstellen. Weltweit wird weniger Bier gebraut. Die Produktion ging im vergangenen Jahr um 0,7% zurück auf knapp unter 190 Milliarden Liter. Das geht aus einer Untersuchung des weltgrößten Hopfenhändlers Bart Haas aus Nürnberg hervor. In Europa gingen vor allem die Produktionen in Deutschland und Polen nach unten. Bauarbeiter in Oberwesel haben heute einen kuriosen Fund gemacht. Sie haben am Rheinufer eine Flaschenpost entdeckt, die wohl fast 70 Jahre lang unterwegs war. In der Flasche befand sich eine alte Speisekarte, datiert auf den 16. Juli 1958 mit einer handgeschriebenen Notiz auf der Rückseite. Demnach haben die Verfasser eine Schifffahrt gemacht und würden Brieffreunde suchen. Da die Speisekarte von einem Schiff stammt, das zwischen Koblenz und Mainz gependelt ist, wäre Mainz ein möglicher Startpunkt. Oberwesels Bürgermeister Zimmer hält das aber eher für unwahrscheinlich. Er will jetzt versuchen, die Verfasser ausfindig zu machen. Und das waren die Nachrichten mit Christian Böder.
3: Und das ist das Wetter in Dortmund. Der Nachmittag wird heute von Stunde zu Stunde freundlicher. Die Quellwolken lösen sich nach und nach auf und die Sonne übernimmt das Kommando. Die Temperaturen liegen dazu bei 22 Grad in Körne und in Hokkade. Morgen dann etwas kühler und auch wolkiger.
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3: Hallo Autofahrer, geblitzt wird auf der Mallinckrottstraße Richtung Bornstraße, auf der B1 Richtung Bochum Höhe Vosskuhle und auf der A45 in Richtung Frankfurt vor dem Westhofener Kreuz. 5 Minuten plus braucht ihr gerade auf der B1 Richtung Unna vor der Seemannteichstraße und auch an der Gäumark in Richtung Benninghofer Straße. Außerdem die A1 Münster-Köln zwischen Kamenzentrum und Schwerte, 2 Kilometer stockend, auch plus 5 Minuten. A44 Kassel-Dortmund zwischen Unna-Ost und dem Kreuz Dortmund-Unna, 2 Kilometer Stau, auch 5 Minuten Zeitverlust. Und die 45 Hagen-Dortmund zwischen dem Kreuz Hagen und dem Westhofener Kreuz, 4 Kilometer Stau, da kommt 10 Minuten on top.
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3: Habt einen schönen Dienstag in Dortmund, ich bin Florian Joswig, Tag zusammen.

0: Sie sind unterwegs und ich bin etwas eifersüchtig. Florian Jossow hier für euch bei Radio 91.2. Ich bin ja auch Camper durch und durch. Erst mit einem Zelt, inzwischen mit einem selbst ausgebauten Camper. Die Kolleginnen Laura Potting und Kim Klages, die testen aber mit einem echt schicken Wohnmobil die besten Campingplätze bei uns in der Gegend. Ich bin sehr gespannt, weil so direkt vor der Haustür war ich auch noch nicht unterwegs. Jetzt ist alles bereit. Es geht los. Alles verladen, alles gepackt. Das Problem, Laura hat noch nie so ein Riesending gefahren.
1: Ich habe uns noch Brötchen für die Fahrt gekauft und wir haben Proviant, wir haben Babybel und Coke Zero. Okay, ach so, vielleicht solltest du mir auch mal sagen, wenn wir ein Navi, wo fahren wir denn überhaupt hin?
2: Ach so, ja, du weißt das ja noch gar nicht.
1: Ich weiß ja gar nicht, wo wir
2: hinfahren. Wir fahren jetzt nach Kalka.
1: Kalka, ja.
2: Zum Wisseler See.
1: Okay, da war ich noch nie. Das klingt gut.
2: Ja.
1: Das ist ein Schaltgetriebe, das finde ich schon mal gut, weil ich bin ja so, ich schalte ja gern. Wo ist denn der Blinker hier? Ich weiß überhaupt nicht.
3: An der Seite.
1: Aha. Ja, das wusste ich. Wo ist die Notbremse?
3: Handbremse ist dann
1: Notbremse. Ich meinte die Handbremse. Ich bin auch sehr aufgeregt. Ich kann auch gar nicht Spiegel-Schulterblick machen. Ich sag, wie es ist, wenn da jemand neben mir ist, ist er tot. So. Passt das?
3: Ja, das passt.
1: Oh Gott, das ist aber groß.
3: Alles gut.
1: Ah, warte mal. Nee. So. Ja. Ich bin Gott sei Dank super entspannt immer.
3: Ja, also merkt
1: man. Wo muss ich langfahren?
3: Geradeaus.
1: Ach so, ich muss ja jetzt schalten. Oh Gott, das wird einfach, wir werden einfach alle sterben. Und wir fahren jetzt los und melden uns dann, wenn wir da sind. Möchtest du mir noch irgendwas zu meinem Fahrstil sagen? Fühlst du dich wohl?
2: Bis jetzt ja.
1: Okay. Das
2: ich hoffe, du bist nicht so eine aggressive Autofahrerin.
1: Doch. Also und vor allen Dingen bin ich auch die Einzige, die Autofahren kann. Und kein anderer kann das. Das ist immer das Problem.
0: So, und ob die beiden heil angekommen sind, das erfahren wir dann hier bei Radio 91.2. Hoffentlich.

0: Justin Bieber und DJ Snake. Let Me Love You bei Radio 91.2, gleich 20 Minuten nach 3. Dann gucken wir doch mal aufs Wetter in Dortmund mit unserem Radio 91.2 Wettermann Kai Zorn. Hallo Kai.
1: Hallo Florian.
0: Kai, das sieht heute ja noch ganz schön aus, ne? Viel Sonne, fast 25 Grad.
1: Ja, das ist heute mal richtig schön. Das nächste so schöne Wetter bekommen wir frühestens Freitag. Also heute Nachmittag geht es sonnig weiter mit Temperaturen von knapp 25 Grad. Es ist ein bisschen windig, aber ich finde es persönlich super angenehm.
0: Total. Und das sollten wir eben ausnutzen, weil morgen sieht es schon wieder ganz anders aus.
1: Ja, morgen überwiegen die Wolken und da sind auch mal schwache Schauer dabei. Der Wind wird ein bisschen stärker und die Temperaturen schwächer. Mit knapp über 20 Grad zusammen mit Wolken und Wind fühlt sich das noch kühler an. Der Donnerstag ist ähnlich, wobei da kaum noch Schauer unterwegs sind. Und das ist dann der Übergang hin zu dem eben sonnigen Freitag.
0: Also darauf können wir uns schon wieder freuen. Freitag dann ja auch Wochenende für alle, die keine Ferien haben. Dank dir Kai und bis morgen.
1: Bis morgen, Florian.
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Madness und Our House, einer meiner absoluten Lieblingssongs aus diesem Jahrzehnt. Und jetzt geht's hier weiter mit Malik Harris. Den haben wir euch ja auch mal hier nach Dortmund geholt, auf die Radio 91.2 Bühne bei Dortmund. Was ist auch schon wieder über 4 Jahre her. 2022 war das. Hier ist er jetzt mit für euch mit Dreamer. Ich bin Florian Joswig.

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0: auch bei Madonna muss ich jetzt immer an diese Halftime-Show denken, wie sie da mit Ronaldo und Ronaldinho im Auto sitzt und auf dem Platz fährt. Hier ist im Hit vor Halb mit Hang Up, jetzt um 3:30.
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2: Mit Kirsten Gutmann, guten Tag. Einer jungen Frau aus Dortmund wird bewaffneter Handel mit Drogen vorgeworfen. Heute ist der Prozess gegen die 23-Jährige am Landgericht gestartet. Es geht um Taten aus dem Jahr 2024. Da soll sie 2,5 Kilo MDMA und fast 2 Kilo Amphetamine in ihrer Wohnung gehabt haben. Die Drogen habe sie mit Gewinn weiterverkaufen wollen. Zur Absicherung ihres Geschäftes hatte die Frau einen Revolver inklusive Munition, eine Axt und einen Baseballschläger. Vor Gericht soll es jetzt schnell gehen. Schon Ende nächster Woche könnte ein Urteil fallen. Die Erdbeerernte in Dortmund könnte in diesem Jahr deutlich geringer ausfallen als zuvor. Das liegt aber nicht nur am Wetter, sagt uns eine Sprecherin vom für Dortmund zuständigen Landwirtschaftsverband Ruhr-Lippe. Landwirte bei uns hätten auch ihre Anbaufläche reduziert, denn gerade der Anbau von Erdbeeren und Spargel sei sehr arbeitsintensiv. Mit den Preisen aus Spanien oder Italien könnten sie durch die niedrigen Löhne dort nicht mithalten. Hinzu kamen das verregnete Wetter zum Beginn und die extreme Hitze zum Ende der Saison. Beides tut den Erdbeeren nicht gut. Mit einer täuschend echt aussehenden Spielzeugpistole im Hosenbund hat ein 27-Jähriger am Dortmunder Hauptbahnhof einen Polizeieinsatz ausgelöst. Die Einsatzkräfte entdeckten den Mann vor einem Schnellrestaurant und stellten später fest, dass es sich um eine sogenannte Anscheinswaffe handelte, also eine Nachbildung einer Schusswaffe. Laut Videoaufnahmen soll der Wittener zuvor sogar hinter einem Polizisten mit der Pistole hantiert haben, offenbar um eine Kontrolle zu provozieren. Die Waffe wurde sichergestellt, gegen den Mann läuft jetzt ein Verfahren wegen des Verstoßes gegen das Waffengesetz.
0: Dann gucken wir aufs Wetter in Dortmund. Da gibt es bis zum Feierabend immer mehr Sonnenschein über der Stadt. Dazu aktuell 24 Grad am Phoenixsee und auch am Ramerwald. Morgen ziehen dann wieder mehr Wolken durch. Am Freitag wird es dafür schon wieder sonniger und wärmer. Rüber auf die Straßen mit Blitzern auf der Borsigstraße Richtung Nordmarkt, B1 Richtung Bochumhöhe Voskuhle und A45 Richtung Frankfurt vor dem Westhofener Kreuz. Dann braucht ihr 10 Minuten länger an der Gäumark Richtung Benninghofer Straße, 5 Minuten auf der B236 Richtung Schwerte im Tunnel Berghofen und auch auf der Wittbroecker Straße in Richtung Kreisstraße. Die A1 Münster-Dortmund zwischen Kamenzentrum und dem Kreuz Dortmund-Unna 3 Kilometer stockend plus 5 und die A45 Hagen-Dortmund zwischen dem Kreuz Hagen und dem Westhofener Kreuz 2 Kilometer Stau, auch da kommen 5 Minuten obendrauf.
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0: Jetzt mit Kamrad. Hug yourself. Ich bin Florian Joswig.

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0: ist für mich jetzt schon die Ankündigung des Jahres. Tag zusammen, Florian Jostl hier für euch bei Radio 91.2. Zum ersten Mal seit langem wird es wieder einen offiziellen Lichtblicke-Song geben. Zu unserer Aktion Lichtblicke, damit helfen wir seit ganz, ganz vielen Jahren Kinder und Familien bei uns. Und der Song in diesem Jahr kommt exklusiv von Iggy Kelly. Und er hat sich riesig gefreut, als die Anfrage aus unserer Redaktion kam.
1: Total krass einfach, dass ausgerechnet ihr irgendwie gesagt habt, komm, das wäre doch mal was Cooles. Also ich habe mich riesig gefreut. Ich fand es echt unfassbar toll. Und wir fliegen tatsächlich gemeinsam nach England zu meinem Produzenten und werden dann gemeinsam an den Song arbeiten und da was Tolles auf die Beine stellen.
0: Ja, Iggy ist ja auch super sympathisch. Da haben wir euch auch schon mal auf die Radio 91.2 Bühne gestellt. Und mit wir meint er dann sich und unsere Musikchefin Annick Manoukian. Morgen geht's los nach Manchester. Iggy ist jetzt schon mal vorgeflogen zum Produzenten seines Vertrauens.
1: Yes, ich bin schon da und check schon mal die Lage. Die Gitarren sind auf jeden Fall alle schon gestimmt. Ich freue mich sehr auf morgen und dann legen wir so richtig los.
0: Und ich bin sehr gespannt, was dabei rauskommt. Der Lichtblicke-Song ganz exklusiv von Iggy Kelly für und mit den NRW-Lokalradios. Wenn der Song fertig ist, dann hört ihr ihn natürlich hier bei Radio 91.2.

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Since you've been gone, und wir gucken mal kurz hier auf die Straßen. Margret hat nämlich einen aktuellen Blitzer gemeldet, und zwar steht der auf der Gewürzbergstraße in Schüren da in beide Richtungen. Dank dir fürs Bescheid geben, und wenn ihr auch noch was gesehen habt, dann macht sie Margret. Meldet euch kostenlos hier rein über die 0800 91 2 91 23. Ich bin

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1: Mit Christian Böder, guten Tag. Es sind schon erschreckende Zahlen, die Bundesinnenminister Dobrindt am Vormittag in Berlin vorgestellt hat. Mehr als 17.000 Fälle sexueller Gewalt gegen Kinder wurden im vergangenen Jahr registriert. Das ist ein deutlicher Anstieg im Vergleich zu den Zahlen von vor 5 Jahren. Dazu wird von einem hohen Dunkelfeld ausgegangen. Danny Hopper aus dem News-Team. Das jetzt vorgelegte Lagebild zeigt auch, dass immer mehr Fälle online begangen werden.
2: Ja, im Bericht wird zum Beispiel Cybergrooming angeführt, also das gezielte Ansprechen von Minderjährigen im Internet durch Erwachsene über Social-Media-Plattformen oder Online-Games. Fast jeder Dritte zwischen 14 und 17 Jahren sei davon betroffen, heißt es. Ein weiteres Phänomen ist Sextortion. Das ist eine Erpressungsmethode im Internet, bei der Täter damit drohen, intime Bilder oder Videos des Opfers zu veröffentlichen. Das nimmt gerade drastisch zu und deshalb sagt auch die Bundesbeauftragte gegen sexuellen Missbrauch von Kindern und Jugendlichen Klaus, das Lagebild könne das tatsächliche Ausmaß der sexuellen Gewalt, der Jugendliche im Netz jeden Tag ausgesetzt sein, nicht ansatzweise abbilden. Dazu kommt dann oft noch der Einsatz von KI. Und deshalb fordert Bundesinnenminister Dobrindt die Speicherung von IP-Adressen, um Täter besser zu identifizieren und verfolgen zu können.
1: Vielen Dank, Danny. Und hier haben wir weitere Nachrichten in der Zusammenfassung. Und da bleiben wir auch bei Bundesinnenminister Dobrindt. Der hat sich offen gezeigt für geplante Alkoholverbote an allen 5.400 Bahnhöfen in Deutschland. Allerdings gäbe es noch Fragen, über die er mit Bahnchefin Paller sprechen wolle, sagte er in Berlin. Dobrindt hält vor allem die Durchsetzung des Verbots für problematisch. Die Bahn will schon im Herbst das Trinken von Alkohol auf Bahnsteigen und in Bahnhofshallen verbieten. Das UN-Menschenrechtsbüro warnt vor einer wachsenden Zahl von zivilen Opfern bei russischen Drohnenangriffen in der Ukraine. Auffällig sei, dass immer mehr Drohnen genutzt werden, die über Videobrillen gesteuert werden, sagte die Leiterin des Büros in der Ukraine, Bell. Insgesamt seien durch russische Angriffe in der ersten Jahreshälfte über ein Drittel mehr Menschen getötet oder verletzt worden als in der ersten Hälfte des vergangenen Jahres. Die Polizei hat im Landkreis Würzburg einen 20-jährigen Syrer festgenommen, der einen 65-jährigen Mann angegriffen und schwer verletzt haben soll. Polizei und Staatsanwaltschaft gehen von einem islamistischen oder antisemitischen Motiv aus, denn das Opfer trug zum Tatzeitpunkt eine Israel-Flagge am Revers. Ermittelt wird nun wegen versuchten Mordes. Bei vielen Menschen in Deutschland sitzt das Geld nicht mehr so locker. Aber deswegen auf den Urlaub verzichten, das kommt für jeden Vierten überhaupt nicht in Frage. Das ist ein Ergebnis einer YouGov-Umfrage für die Teambank. Fast jeder Fünfte plant demnach sogar im nächsten Jahr mehr als 2.000 Euro für den Urlaub auszugeben. Gespart wird dagegen eher abseits von Reisen im Alltag, zum Beispiel beim Restaurantbesuch. Mehr als jeder Vierte will seltener essen gehen. Das liegt vor allem an den gestiegenen Preisen. Stattdessen wollen viele lieber selber kochen, auch mit hochwertigen Zutaten. Bei den Jüngeren stehen außerdem Sport- und Streamingdienste ganz oben auf der Liste der Dinge, auf die sie nur ungern verzichten würden. Und das waren die Nachrichten mit Christian Böder.
3: Danke dir, Christian. Dann gucken wir aufs Wetter bei uns in Dortmund. Auch jetzt zeigt sich der Nachmittag von seiner freundlichen Seite. Wir haben viel Sonnenschein, höchstens so ein paar harmlose Wolken und die Temperaturen, die liegen aktuell bei 23 Grad, zum Beispiel in Asseln und auch in Lücklemberg. Morgen wird's mit mehr Wolken und einzelnen Schauern etwas frischer.
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3: Und damit auf die Straßen in Dortmund. Da wird geblitzt. Gewitzbergstraße in Schüren in beiden Richtungen. Marlenkreuzstraße Richtung Bornstraße. B1 Richtung Bochum Höhe Vosskuhle. Und A45 Richtung Frankfurt vor dem Westhofener Kreuz. Dann 5 Minuten plus auf der B236 Richtung Schwerte im Tunnel Wambel. Auf der B1 Richtung Unna vor der Seemateichstraße. Und an der Gäumark in Richtung Benninghofer Straße. Vorsicht bitte. Auf der A1 Münster-Köln zwischen dem Kreuz Dortmund Unna und der Raststätte Lichtendorf Nord. Da besteht Gefahr durch eine ungesicherte Unfallstelle auf der linken Spur. Da bitte besonders vorsichtig fahren. Und das sind die Staus. A1 Münster-Dortmund zwischen Carmen-Zentrum und dem Kreuz Dortmund-Unna. 3 Kilometer stockend plus 5 Minuten. Und die 45 Hagen-Dortmund zwischen dem Kreuz Hagen und dem Westhofener Kreuz. 4 Kilometer stockend. Plant da mal 10 Minuten mehr ein.
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3: Genießt den Dienstag in Dortmund. Ich bin Florian Jostrich.

0: Falco und Egoist um 10 nach 4 bei Radio 91.2. Und was machen Politiker im Sommer so, wenn sie gerade keinen Urlaub haben? Ja, sie gehen auf Tour. So wie Boris Pistorius, der Verteidigungsminister, war heute um die Ecke in Unna. In der Glückauf-Kaserne hat er sich vor allem die Ausbildung und die Logistik angeguckt. Viktoria Michelt aus dem Radio 91.2 Team. Du hast den ganzen Rummel um ihn herum mitbekommen.
1: Das war schon spannend zu sehen. Er kam dann auch ganz wichtig mit einem Hubschrauber an und ist dann direkt zur Ausbildung und hat da verschiedene Stationen sich angeschaut. Die Rekruten, die auch erst seit dem 1. Juli da sind, haben dann da alles über Funk, Technik und Co. gelernt.
0: Tja, und Boris Pistorius hat sich natürlich nicht nur umgeschaut, sondern er hat auch mit den Leuten gesprochen.
1: Ja, genau. Er sagt, er findet solche Besuche wichtig.
2: Um ein originäres, unverfälschtes Bild zu kriegen, unmittelbar von vor Ort, muss ich vor Ort sein. Und ganz ehrlich, ich lieb's auch, bei der Truppe zu sein.
1: Der hatte da garantiert auch sehr viel Spaß daran, die neue fahrende Drohne selbst auszuprobieren. Die Soldaten in Unna üben da schon seit anderthalb Jahren mit umzugehen, weil die eben so innovativ und wichtig ist. Die kann nämlich Munition, Wasser und Medikamente an die Front bringen, ohne dass da Menschenleben in Gefahr wären. Und dieses Teil ist wie so ein großes ferngesteuertes Auto.
0: Ja, nur das Steuergerät ist wahrscheinlich ein bisschen größer als bei diesen Spielzeugautos. Boris Pistorius besucht jetzt ja nicht jeden Bundeswehrstandort in ganz Deutschland. Wie kam er denn ausgerechnet auf Unna?
1: In Unna geht es vor allem eben um Instandsetzung und Logistik. Und ohne diese ganze Organisation im Hintergrund würde es gar nicht laufen, sagt Pistorius.
2: Die kämpfende Truppe muss gut versorgt werden und sich darauf verlassen können. Logistik ist alles.
1: Es waren ja super viele Leute da und Pistorius sagt dazu:
2: Ich freue mich darüber, weil es zeigt, dass die Bundeswehr hier in der Region bestens aufgehoben und sehr willkommen ist. Und das wird auch so bleiben. Wir haben klar vor, den Standort zu erweitern, ihn weiter auszubauen. Er hat eine wichtige Funktion,
0: sagte Bundesverteidigungsminister Boris Pistorius. Der war heute zu Besuch nebenan in Unna und wir haben ihn dabei begleitet. Hier ist Radio 91.2 am Dienstagnachmittag.

0: 20 nach 4. Hier ist Radio 91.2. Die Ferien haben angefangen. Und was habt ihr damals so in den Sommerferien gemacht? Oder was ist euer Plan für dieses Jahr? Also ich weiß, ich habe mich immer mit Freunden getroffen. Ich war Eis essen, bin lange wach geblieben, teilweise die ganze Nacht. Und war dann auch mal eine Woche im Urlaub natürlich. Und genau dieses nostalgische Gefühl von damals hat jetzt Isaac in einem neuen Song eingefangen. Den kennt ihr bestimmt noch vom ESC, damals mit seinem Hit hier für Deutschland. Vor 2 Jahren stand er für Deutschland auf der großen Bühne und seitdem ging es musikalisch bergauf für ihn. Jetzt hat er einen neuen Song rausgehauen, We Had It All heißt er und der Track ist wie so eine kleine Ode an diese unbeschwerte Zeit von früher. Hören wir doch rein, Isaac, We Had It All ist ganz neu hier bei Radio 91.2.
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Das ist ganz frisch von Isaac. We had it all. Und jetzt geht's zurück in die 80er hier bei Radio 91.2 aus dem Film Top Gun. Kenny Loggins und Danger Zone. Macht euch einen schönen Dienstagnachmittag in Dortmund. Tag zusammen.

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0: Halb fünf haben wir es jetzt.
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2: Mit Kirsten Gutmann, guten Tag. Einer jungen Frau aus Dortmund wird bewaffneter Handel mit Drogen vorgeworfen. Heute ist der Prozess gegen die 23-Jährige am Landgericht gestartet. Es geht um Taten aus dem Jahr 2024. Da soll sie 2,5 Kilo MDMA und fast 2 Kilo Amphetamine in ihrer Wohnung gehabt haben. Die Drogen habe sie mit Gewinn weiterverkaufen wollen. Zur Absicherung ihres Geschäftes hatte die Frau einen Revolver inklusive Munition, eine Axt und einen Baseballschläger. Vor Gericht soll es jetzt schnell gehen, schon Ende nächster Woche könnte ein Urteil fallen. Die Erdbeerernte in Dortmund könnte in diesem Jahr deutlich geringer ausfallen als zuvor. Das liegt aber nicht nur am Wetter, sagte uns eine Sprecherin vom für Dortmund zuständigen Landwirtschaftsverband Ruhr-Lippe. Landwirte bei uns hätten auch ihre Anbaufläche reduziert, denn gerade der Anbau von Erdbeeren und Spargel sei sehr arbeitsintensiv. Mit den Preisen aus Spanien oder Italien könnten sie durch die niedrigen Löhne dort nicht mithalten. Hinzu kamen das verregnete Wetter zum Beginn und die extreme Hitze zum Ende der Saison. Beides tut den Erdbeeren nicht gut. Gleich 2 Dortmunder Kultfilme an einem Abend. Genau damit starten die Filmnächte im Dortmunder Hafen. Übermorgen geht's los mit O Fortuna und Bang Boom Bang. Außerdem liegt der Fokus in diesem Jahr besonders auf der Dortmunder Filmkultur. Wir möchten zeigen, wie breit aufgestellt die Filmkultur in unserer Stadt ist, sagen die Veranstalter. Neben Blockbustern, Filmklassikern und Familienkino gibt's bei den Filmnächten auch Comedy, Live-Musik und DJ-Sets. Alles Open Air am Hafen. Tickets und das komplette Programm gibt's auf filmnächte.de.
3: Danke dir, Kirsten. Das Wetter in Dortmund, wirklich bestes Wetter zum Feierabend. Viel Sonne heute, nur vereinzelt so ein paar kleine Wolken und angenehme Temperaturen. 25 Grad jetzt schon in Ellinghausen und in Applerbeck. Morgen starten wir deutlich wolkiger und vereinzelt kann es auch mal kurz regnen. Zum Freitag wird es dann aber schon wieder freundlicher. Hallo Autofahrer, geblitzt wird auf der Gewitzbergstraße in Schüren in beiden Richtungen, auf der Mallingrottstraße Richtung Bornstraße, auf der B1 Richtung Bochum Höhe Vosskuhle und auf der A45 natürlich Richtung Frankfurt vor dem Westhofener Kreuz. Dann 10 Minuten plus auf der Weingartenstraße in Richtung Fassstraße in Hörde, 5 Minuten an der Gäumark in Richtung Benninghofer Straße, 5 Minuten plus auch auf der A1 Münster-Dortmund zwischen Carmen-Zentrum und dem Kreuz Dortmund-Unna, 3 Kilometer stockender Verkehr da. Die A45 Hagen-Dortmund zwischen dem Kreuz Hagen und dem Westhofener Kreuz 3 Kilometer Stau plus 10 und die 45 die Gegenrichtung Dortmund-Hagen zwischen dem Kreuz Dortmund-Witten und dem Westhofener Kreuz 2 Kilometer Stau, 6 Minuten on top.
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3: Jetzt mit Taylor Swift und ich bin Florian Jossig. Tag zusammen.

Aswell bei Radio 91.2 und da hätte ich als Kind richtig Spaß dran gehabt. Am neuen Wasserspielplatz im Westfalenpark. Florian Josse hier für euch, pünktlich zu den Sommerferien. Jetzt ist er vom Regenbogenhaus fertig geworden. Und was ich richtig cool finde, der Wasserspielplatz ist sogar barrierefrei. Also auch Kinder, die zum Beispiel im Rollstuhl sitzen, können da ihren Spaß haben. Und auch rund um den Wasserspielplatz hat sich was getan, mit neuen Sitzplätzen für die Eltern zum Beispiel, mit neuen Pflanzen. Alles sehr schön bunt, passend zum Regenbogenhaus. Und es gibt ja noch viel mehr Wasserspielplätze in Dortmund, wenn ihr jetzt nicht in den Westfalenpark wollt. In Huckade zum Beispiel, in Wischlingen, im Kreuzviertel. Die komplette Liste, die findet ihr online bei uns auf radio91.2.de. Habt eine schöne Zeit in Dortmund.

0: Also bei mir geht es ja meistens wirklich mit dem Camper in den Urlaub, manchmal aber auch mit der Bahn zum Flugzeug. Und unser Atze, der hat einen klaren Favoriten.
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3: Ja, nee, ist klar.
4: Wir sind nun mal eine Autofahrernation. Nicht umsonst geht's Volkswagen so gut. Außerdem, warum in den Urlaub fliegen? Das hat doch nur Nachteile. Teuer, eng und du kannst weder deine Haustiere noch dein Viermannzelt mitnehmen. Selbst eine Kiste Bier nehmen sie dir an der Sicherheitskontrolle ab. Da hat doch mit Urlaub nichts zu tun. Dann noch lieber im Opel Mokka schön gemütlich durch den Stau cruisen. Jetzt höre ich euch schon sagen, man kann ja auch mit der Bahn fahren. Nee, kann man nicht. Erstens fährt die Bahn erst los, wenn die Fähren schon wieder rum sind. Und außerdem, was ist der größte Unterschied zwischen einem ICE und einem Opel Mokka? Richtig, im Opel funktioniert die Klimaanlage und Muttis Bordbistro hat durchgängig geöffnet. Ich

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1: Mit Christian Böder, guten Tag. Weil er sein Kind hat von einer Leihmutter in den USA austragen lassen, musste Jens Spahn von seinem Posten als Fraktionschef der Union zurücktreten. In dem Zusammenhang wird jetzt immer mehr über das Thema Leihmutterschaft in Deutschland diskutiert. In Deutschland ist es verboten, gegen Bezahlung über eine andere Frau ein Kind austragen zu lassen. In anderen Ländern sieht das anders aus. Sarah Heinz aus dem News-Team, die Meinungen innerhalb der Bevölkerung gehen da sehr weit auseinander.
2: Ja, das hat jetzt auch eine INSA-Umfrage im Auftrag der BILD gezeigt. Demnach halten 39% der Deutschen das Verbot für richtig, 41% sind dagegen. Auch in der Politik gehen die Meinungen auseinander. CDU-Bildungsministerin Prien sagte, sie könne zwar nachvollziehen, dass Paare ohne Kinder nach Möglichkeiten im Ausland schauen würden. Die CDU lehne eine Leihmutterschaft aber weiterhin ab. Grünen-Fraktionschefin Hasselmann hat dagegen gefordert, das Thema im Parlament nochmal neu anzugehen. Und auch der Deutsche Ethikrat sagt, es sei völlig offen, über das Thema zu sprechen. Auch wenn es moralisch sehr komplex ist.
1: Was sind denn die Argumente auf beiden Seiten?
2: Das offensichtlichste Argument dafür ist, dass kinderlosen Paaren so der Kinderwunsch erfüllt werden könnte. Davon würden Menschen in gleichgeschlechtlichen Beziehungen profitieren, aber auch Frauen, die aus medizinischen Gründen keine Kinder bekommen können. Außerdem würden wir uns weniger von anderen Ländern abhängig machen und könnten so auch sicherstellen, dass die Rahmenbedingungen für eine Leihmutterschaft bei uns optimal sind. Ein Hauptargument dagegen ist vor allem das Geld. Frauen würden demnach gegen Bezahlung körperlich ausgebeutet werden und Kinder gekauft, so die Gegenstimmen. Und eine Leihmutter könnte nach der Geburt vor emotionalen Herausforderungen stehen, wenn sie ihr Kind weggibt.
1: Vielen Dank, Sacha. Und hier haben wir weitere Nachrichten in der Zusammenfassung. Rund 3 Wochen nach den tödlichen Schüssen in Stade hat der Tatverdächtige Selbstmord begangen. Der 45-jährige Türke sei in seiner Einzelzelle in der Justizvollzugsanstalt Bremervörde tot aufgefunden worden, heißt es aus dem niedersächsischen Justizministerium. Der Mann soll in einer Jugendhilfeeinrichtung 6 Beschäftigte der Einrichtung und des Jugendamtes erschossen haben. Hintergrund der Tat war mutmaßlich ein Sorgerechtsstreit. Deutschland will künftig mehr Gas und Wasserstoff aus Aserbaidschan einkaufen. Das hat Kanzler Merz bei einem Treffen mit dem aserbaidschanischen Präsident Aliyev in Berlin angekündigt. Merz beglückwünschte ihn auch zum Friedensvertrag, den Aserbaidschan im vergangenen Jahr mit dem Nachbarn Armenien geschlossen hatte. Die beiden Länder streiten sich seit langer Zeit um die Grenzregion Bergkarabach. Hausbesitzer können wieder Zuschüsse bei der staatlichen Förderbank KfW beantragen, wenn sie ihre Heizungen austauschen wollen. Die Bundesförderung für effiziente Gebäude sei angelaufen, heißt es von dort. Für die Anschaffung und den Einbau von Wärmepumpen oder ähnlichen klimafreundlichen Heizungen gibt es ab jetzt aber weniger Geld vom Staat. Grund ist, dass die Bundesregierung sparen will. Bei der Förderung wird deshalb mehr sozial gestaffelt. Familien und Menschen mit geringem Einkommen sollen mehr unterstützt werden. Haushalte mit mittleren und höheren Einkommen bekommen im Gegenzug weniger Geld. Das waren die Nachrichten mit Christian Böder.
3: Das ist das Wetter in Dortmund und wer heute noch draußen unterwegs ist, hat Glück. Bis zum Abend bleibt es sonnig und trocken. Dazu 22 Grad in Kohl und in Klei. Morgen zeigt sich die Sonne dann erst später wieder. Dafür wird es am Freitag schon wieder deutlich freundlicher und auch wärmer.
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3: Der Radio 91.2 Verkehrsservice mit dem aktuellen Blitzer auf der Jägerstraße. Richtung Innenstadt, dann auf der Gewitzbergstraße in Schüren in beiden Richtungen, Borsigstraße Richtung Bornstraße, B1 Richtung Bochum Höhe Vosskuhle und A45 Richtung Frankfurt vor dem Westhofener Kreuz. Dann baut ihr so ein paar Minuten länger an der Märkischen Straße statt auswärts vor der B1 und an der Gäumark in Richtung Benninghofer Straße. Außerdem die A1 Münster-Dortmund zwischen Kamenzentrum und dem Kreuz Dortmund-Unna 3 Kilometer stockend, auch plus 5 Minuten. Die A45 Hagen-Dortmund zwischen dem Kreuz Hagen und dem Westhofener Kreuz 3 Kilometer Stau, plant mal 10 Minuten mehr ein. Und die 45 Dortmund-Hagen zwischen Dortmund Süd und dem Westhofener Kreuz 1 Kilometer Stau, da kommen 5 Minuten obendrauf.
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3: Auf geht's durch diesen Dienstag. Ich bin Florian Joswig.

0: Morgen, ich bin Gut bei Radio 91.2 und sie ist für mich die Heldin des Tages, die 12-jährige Sophia aus Dortmund. Die hat nämlich ihre Haare gespendet, weil ihr Bruder Leukämie hat, hat sie sich gedacht, dann tue ich doch was Gutes und lass mir die Haare abschneiden.
1: Ich habe meine Haare gespendet, weil ich habe halt immer, als ich im Krankenhaus war, mein Bruder besuchen, habe ich halt immer so Mädchen gesehen, die halt nicht mehr, also keine Haare mehr hatten. Und dann taten die mir alle immer voll leid und deswegen habe ich dann meine Haare gespendet.
0: 30 Zentimeter ihrer Haare sind jetzt ab und daraus soll eine Perücke werden. Eine mega starke Entscheidung, wie ich finde, gerade in ihrem Alter. Umso stolzer sind auch Tante Jenny und Mama Simone.
2: Das ist halt so ein Schicksal, ne? Man verbringt quasi so ein ganzes Jahr im Krankenhaus, die ganze Familie. Und ich bin mega stolz auf Sophia, dass sie das gemacht hat.
3: Gerade bei den Haaren, das war immer so ein Thema, die durften echt nie ab. Da waren wir echt alle richtig baff.
0: Ja, Wahnsinn. Also ich wünsche euch alles, alles Gute. Besonders natürlich Sophias Bruder Joel. Ist eine absolute Gänsehautgeschichte heute hier bei Radio 91.2 über eine 12-Jährige, von der wir uns alle, glaube ich, eine ordentliche Scheibe abschneiden können. Florian Josse hier für euch bei Radio 91.2.

0: Wien gegen das Nachmittagstief Skaterboy bei Radio 91.2. Und auch wenn hier zumindest in der Innenstadt gerade wieder ein paar mehr Wolken unterwegs sind, wir sollten die Sonne heute nochmal ausnutzen, denn morgen kriegen wir nicht ganz so viel davon zu sehen. Radio 91.2, Wettermann Kai Zorn. Insgesamt wird die Woche ja auch sehr wechselhaft, ne?
1: Morgen erwarten uns mehr Wolken mit einzelnen Schauern. Die Temperaturen gehen ein bisschen zurück. Der Wind bleibt uns gewogen. Am Donnerstag zeigt sich die Sonne wieder ein bisschen häufiger und deutlich freundlicher und wärmer wird dann der Freitag. Das ist ein sehr angenehmer Tag. Trendmäßig gibt es am Wochenende eine Zweiteilung. Der Samstag ist sonniger und wärmer. Der Sonntag dann unbeständig mit der Chance auf Regen.
0: Also mal Wolken und Schauer, mal viel Sonne und richtig sommerliche Temperaturen. Das ist die erste Sommerferienwoche hier bei uns in Dortmund. Hier ist Radio 91.2. Macht das Beste raus. Ich bin Florian Jostig. 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

Daft Punk und Get Lucky. Bei Radio 91.2 jetzt ein Song aus den 90ern, bei dem ich immer an den Film Pitch Perfect denken muss. Da wird dieser Song nämlich a cappella gesungen. Ace of Base und The Sign jetzt hier für euch bei Radio 91.2.

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0: ist der Hit vor halb hier bei Radio 91.2 von Anastasia. I'm Out of Love. Jetzt um 5:30.
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2: Mit Kirsten Gutmann, guten Tag. Kiloweise Drogen hatte eine junge Frau aus Dortmund in ihrer Wohnung. Bei einer Durchsuchung vor 2 Jahren ist die 23-Jährige aufgeflogen. Ermittler fanden 2,5 Kilo MDMA und knapp 2 Kilo Amphetamine. Dazu einen Revolver mit Munition, eine Axt und einen Baseballschläger. Die Drogen wollte sie verkaufen, mit den Waffen ihre Geschäfte absichern. So steht es jedenfalls in der Anklage. Heute ist der Prozess am Dortmunder Landgericht gestartet. Der könnte schnell zu Ende sein, schon Ende nächster Woche könnte das Urteil fallen. Die Stadt will die Münsterstraße im südlichen Abschnitt neu gestalten und ihr könnt mitreden, wie sie das machen soll. Bis zum 9. August könnt ihr dafür online Ideen und Anregungen abgeben. Es geht unter anderem um die Frage, wo in Zukunft Bäume, Bänke, Spielgeräte, Fahrradstellplätze und Parkplätze entstehen sollen. Auch Lieferzonen und Außengastronomie sind ein Thema. Die Hinweise sollen in die weitere Planung für den Abschnitt zwischen Burgtor und Mehmet-Kubasik-Platz einfließen. Der Umbau soll die Münsterstraße als Aufenthaltsort aufwerten. Einen Link, unter dem ihr online eure Ideen und Kommentare abgeben könnt, findet ihr auf radio91.2.de. Gleich 2 Dortmunder Kultfilme an einem Abend. Genau damit starten die Filmnächte im Dortmunder Hafen. Übermorgen geht's los mit O Fortuna und Bang Boom Bang. Außerdem liegt der Fokus in diesem Jahr besonders auf der Dortmunder Filmkultur. Wir möchten zeigen, wie breit aufgestellt die Filmkultur in unserer Stadt ist, sagen die Veranstalter. Neben Blockbustern, Filmklassikern und Familienkino gibt's bei den Filmnächten auch Comedy, Live-Musik und DJ-Sets. Alles Open Air am Hafen. Tickets und das komplette Programm gibt's auf filmnächte.de.
0: Danke dir, Kirsten. Das Wetter in Dortmund, ja, da kündigt sich ein richtig schöner Sommerabend noch an. Bis zum Feierabend bleibt es sonnig und angenehm warm, dazu 26 Grad aktuell in Neuasseln und in Bodelschwingen. Morgen ziehen dann mehr Wolken durch, am Wochenende wartet aber erst einmal viel Sonne, bevor am Sonntag dann Schauer und Gewitter aufziehen. Rüber auf die Straßen. Da wird geblitzt auf der Borsigstraße Richtung Bornstraße, auf der Jägerstraße Richtung Innenstadt, Gebelsbergstraße in Schüren in beide Richtungen, dann die B1 Richtung Bochum, Höhe Voskuhle und die A45 Richtung Frankfurt vor dem Westhofener Kreuz. Dann danke an Carina fürs Bescheid sagen. 10 Minuten plus nämlich auf der Zillestraße in Richtung Benninghofen und die A45 Hagen-Dortmund zwischen dem Kreuz Hagen und dem Westhofener Kreuz auch 10 Minuten plus, 3 Kilometer Stau da. Die Gegenrichtung habe ich noch für euch, A45 Dortmund-Hagen zwischen Dortmund und Süd und dem Westhofener Kreuz 1 Kilometer Stau. Da seid ihr aber auch in 3 Minuten mehr schon durch.
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0: Es geht in Richtung Feierabend. Ich bin Florian Joswig. Hi.

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0: Manchmal muss der Chef auch einfach mal vorbeikommen und schauen, wie es so läuft. Hier ist Radio 91.2. Das hat Bundesverteidigungsminister Boris Pistorius heute gemacht. Er war nämlich in der Glückauf-Kaserne nebenan in Unna. Und auch wir konnten mit ihm so ein bisschen hinter die Kulissen schauen. Am Bundeswehrstandort in Unna geht es ja vor allem um alles, was so im Hintergrund läuft. Und Verteidigungsminister Boris Pistorius hat da heute nochmal betont, wie wichtig das ist.
1: Instandsetzung, Nachschub, Transport. Es versorgt die kämpfende Truppe im Einsatz mit Ersatzteilen, mit Munition, mit Kraftstoff, mit Wasser, mit allem, was es braucht. Das Bataillon, dieses Bataillon stellt sicher, dass es vorne läuft, wenn es drauf ankommt.
0: Ja, und das, was in Unna getestet und gelehrt wird, wird auch schon in der Ukraine zum Beispiel eingesetzt. Deshalb sagt Pistorius:
1: Man kann sehr deutlich sagen, dass Unna einer unserer wichtigsten Standorte in Westdeutschland ist, wenn nicht sogar der wichtigste. Er liegt hier verkehrlich zentral, er liegt logistisch zentral, er liegt in einem Gebiet, in dem es großes Rekrutierungspotenzial gibt.
0: Also der Minister ist begeistert, die Soldaten sind auch begeistert, sagt Stefan. Er ist Basisausbildungszugführer.
2: So ein Besuch vom Verteidigungsminister zeigt ja schon Interesse an den Soldaten, auch an den Rekruten, und ich erachte das als sehr, sehr wichtig.
0: Die Erweiterung hat die Bundeswehr letztes Jahr noch 100 Millionen Euro gesteckt und jetzt soll das eben noch weiter gefestigt werden. Heute hat sich Boris Pistorius davon bei seinem Besuch ein Bild gemacht und wir von Radio 91.2 haben den Verteidigungsminister begleitet. Habt einen schönen Dienstag, jetzt mit Walk the Moon und Shut Up and Dance.

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kurz vor sechs, hier ist Radio 91.2. Gleich nach sechs übernimmt hier der Kollege Markus Steinacker und der schaltet auch nochmal rüber zu unseren beiden Camperinnen, Kim Klages und Laura Potting. Die sind ja seit heute unterwegs mit einem Wohnmobil und testen die besten und schönsten Campingplätze des Landes. Ich bin Florian Joswig und raus, wünsche euch einen schönen Abend in Dortmund und sag bis morgen ab zwei.

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1: Mit Christian Böder, guten Tag. Im vergangenen Jahr hat es wieder mehr Missbrauchsfälle an Kindern und Jugendlichen gegeben. Das zeigt ein neuer Bericht des Bundeskriminalamtes. Die deutliche Mehrheit der Opfer war weiblich, die meisten Täter erwachsene Männer. Sarah Heinz aus dem News-Team, in vielen Fällen kannten sich Opfer und Täter schon vor der Tat.
2: Ja, das war bei mehr als der Hälfte der Missbrauchsfälle so. Knapp jeder fünfte Missbrauch fand vergangenes Jahr zum Beispiel innerhalb der Familie statt. Mehr als jeder vierte im Freundes- oder Bekanntenkreis. Insgesamt wurden bundesweit über 18.300 Fälle des sexuellen Missbrauchs von Kindern und Jugendlichen erfasst. Das sind über 800 mehr als im Jahr davor. Etwa 4.500 aller Missbrauchsfälle wurden außerdem bei uns in NRW registriert. Wichtig ist bei den Zahlen immer zu sagen, sie spiegeln nur das sogenannte Hellfeld wider. Die Polizei rechnet neben den bekannten Zahlen mit einer sehr großen Dunkelziffer.
1: Dass die Fallzahlen wieder gestiegen sind, liegt ja vor allem an den Delikten, die immer mehr im Internet stattfinden.
2: Ja, immer mehr Taten werden online begangen. Fast jeder dritte Jugendliche zwischen 14 und 17 Jahren war schon mal von Cybergrooming betroffen. Außerdem werden immer mehr Minderjährige im Netz bedroht oder sexuell erpresst, zum Beispiel mit intimen Bildern oder Videos. Dabei und auch bei Kinder- und jugendpornografischen Inhalten könnte die Nutzung von KI eine Rolle spielen. Echt wirkendes Material kann inzwischen nämlich über wenige Klicks generiert werden. Innenminister Dobrindt sagte mit Blick auf die Zahlen, dass wir unsere Kinder noch besser schützen müssten, vor allem online. Ich brauche wirksame Instrumente wie eine IP-Adressenspeicherung, um die Täter zu identifizieren, zu verfolgen und den Missbrauch zu beenden.
1: Vielen Dank, Sacha. Und hier haben wir weitere Nachrichten in der Zusammenfassung. Für mehr Sicherheit und weniger Gewalt an den deutschen Bahnhöfen will die Bahn das Trinken von Alkohol auf den Bahnsteigen und in Bahnhofshallen verbieten. Die neue Regelung soll bis Mitte Oktober in allen Bahnhöfen in Deutschland umgesetzt werden, heißt es vom Unternehmen. Die Gewerkschaft der Polizei und die Deutsche Polizeigewerkschaft begrüßen den Schritt. NRW hat bisher 35 Millionen Euro gezahlt, um die afrikanische Schweinepest in Südwestfalen zu bekämpfen. Bisher ist die Krankheit bei über 800 Wildschweinen nachgewiesen worden, heißt es in einer Antwort von Landwirtschaftsministerin Gorissen auf eine Anfrage der SPD-Landtagsfraktion. Der Golfstaat Kuwait hat dem Iran vorgeworfen, den vierten Tag in Folge wieder Kraftwerke und Entsalzungsanlagen für Meerwasser beschossen zu haben. Auch Bahrain meldet erneut iranischen Beschuss, ebenso wie Jordanien. In allen drei Ländern haben die USA Soldaten stationiert. Seit nunmehr knapp 7 Wochen ist die Nordbrücke in Bonn gesperrt und das Verkehrschaos in und um die Stadt scheint sich seitdem nur zu verschlimmern. Anfang Juli wurde der Bonner Hauptbahnhof für knapp eine Woche gesperrt. Jetzt geht es mit der Stadtbahn weiter. Ein Großteil der Wagen wird heute aus dem Verkehr gezogen. Laut den Stadtwerken Bonn wurden bei Routineuntersuchungen frühe Verschleißspuren an einigen Bauteilen gefunden. Und das müsse aus Sicherheitsgründen sofort überprüft werden. Die Stadtwerke hoffen, dass die betroffenen Bahnen in den kommenden Wochen wieder fahren können. Bis dahin helfen die Kölner Verkehrsbetriebe mit etwa 20 ihrer Stadtbahnwagen aus. Soweit die Meldungen mit Christian Böder.
3: Das Wetter. Es geht aufgelockert in den Abend und die Nacht. Dann ist es zuerst auch noch klar. Tiefstwerte zwischen 13 und 8 Grad. Am frühen Morgen ziehen schon Regenschauer rein und morgen ist es auch erstmal bewölkt und nass. Später lockert es auch mal auf. Dazu gibt es maximal noch 19 bis 23 Grad.
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3: Die Staus ab 5 Minuten. A3, Arnheim Richtung Köln, zwischen Kreuz Oberhausen und Kreuz Oberhausen West. 3 Kilometer, 6 Minuten plus. Die A4, Köln Richtung Aachen, zwischen Dreieckholm und Kreuzköln Süd, 4 Kilometer, 10 Minuten. A40, Dortmund Richtung Essen, zwischen Bochum-Hamme und Bochum-Wattenscheid, 3 Kilometer, 21 Minuten plus. Die A562, Bonn-Rheinaue Richtung Bonn-Ost, zwischen Bad Godesberg und Ramersdorf, 1 Kilometer, 5 Minuten extra. Und die 565, Bonn Richtung Meckenheim, zwischen Kreuz Bonn-Nord und Bonn-Endenich, 1 Kilometer Stau, 8 Minuten plus. Gute Fahrt!
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3: Mit Markus Steinacker und meine Kolleginnen Laura Potting und Kim Klages sind mit dem Camper auf Tour in NRW und checken für euch die schönsten Campingplätze, Badeseen und generell Sommerlocations. Sie haben schon alles gepackt, sind schon losgedüst. Das Wichtigste haben sie aber bis jetzt noch nicht gemacht oder vergessen. Ich weiß es nicht. Der Camper, den sie da fahren, der hat noch keinen Namen. Das kann doch nicht wahr sein. Das holen wir gleich mal nach. Hört ihr hier, wie das Ding heißt, in ein paar Minuten.

0: Der Dienstagabend mit Markus Steinacker. Camping ist toll, weil voll im Trend. Jedes Jahr sind auch mehr Camper unterwegs und dieses Jahr noch einer mehr. Meine Kolleginnen Laura Potting und Kim Klages sind diese Woche auf Roadtrip durch NRW. Bis Freitag testen sie mit ihrem Wohnmobil die besten Campingplätze bei uns in NRW. Und heute sind sie auf dem Campingplatz am Wisseler See bei Kleve angekommen. Aber so richtig wohl fühlt man sich im Camper ja immer erst, wenn man auch eine gewisse Nähe zum Fahrzeug entwickelt hat. Also musste vor der Abfahrt noch eine ganz, ganz wichtige Frage geklärt werden.
1: Das Wichtigste haben wir vergessen.
2: Was denn?
1: Wir müssen dem Auto einen Namen geben.
2: Oh ja.
1: Ja. Was, wie findest du Harry?
2: Harry?
1: Harry findest du nicht so geil.
2: Nee, wir brauchen schon was Luxuriöseres. Was? Okay. Weil der ist so schick.
1: Der ist so schick?
2: Ja.
1: Okay, willst du den Mann oder Frau? Also fühlst du dich hier, ist das so ein... Ist das ein männlicher Camper oder ein weiblicher Camper?
2: Ich finde schon eher ein weiblicher Camper,
1: okay.
3: Queen Elizabeth.
2: Nee, das ist mir zu lang. So eine Bertha.
3: Eine Bertha ist doch nicht edel. Eine Bertha.
1: Aber weißt du, was ich schön daran finde? Ich bin mal einen Camper gefahren in Kanada und den haben wir Berti genannt.
2: Oh, und Jakob.
1: Ich finde Bertha.
2: Dann
1: lass uns Bertha. Ja, das ist mir okay. Also Bertha ist startklar, glaube ich. Und Kim wird mir nachher beibringen, weil ich muss fahren.
2: Ja.
1: Weil mir wird beim Autofahren immer schlecht und sonst kotze ich in den Camper und das will keiner. Deswegen fahre ich. Aber ich bin das noch nie gefahren und Kim wird mir das gleich mal beibringen.
2: Ja.
1: Und dann hoffen wir, dass wir ankommen.
2: Ja.
1: Toi, toi, toi.
0: Ja, okay, also mit Bertha sind die beiden jetzt bis Freitag auf großer Campingtour quer durch NRW unterwegs. Ob Bertha sie ruhig schlafen lässt, das hören wir dann morgen früh. Dann fahren sie weiter zum nächsten Ziel, dem Eifelcamp am Freilinger See.
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1: Mit Kirsten Gutmann. Guten Tag. Kiloweise Drogen hatte eine junge Frau aus Dortmund in ihrer Wohnung. Bei einer Durchsuchung vor 2 Jahren ist die 23-Jährige aufgeflogen. Ermittler fanden 2,5 Kilo MDMA und knapp 2 Kilo Amphetamine. Dazu einen Revolver mit Munition, eine Axt und einen Baseballschläger. Die Drogen wollte sie verkaufen, mit den Waffen ihre Geschäfte absichern. So steht es jedenfalls in der Anklage. Heute ist der Prozess am Dortmunder Landgericht gestartet. Der könnte schnell zu Ende sein, schon Ende nächster Woche könnte das Urteil fallen. Die Stadt will die Münsterstraße im südlichen Abschnitt neu gestalten und ihr könnt mitreden, wie sie das machen soll. Bis zum 9. August könnt ihr dafür online Ideen und Anregungen abgeben. Es geht unter anderem um die Frage, wo in Zukunft Bäume, Bänke, Spielgeräte, Fahrradstellplätze und Parkplätze entstehen sollen. Auch Lieferzonen und Außengastronomie sind ein Thema. Die Hinweise sollen in die weitere Planung für den Abschnitt zwischen Burgtor und Mehmet-Kubasik-Platz einfließen. Der Umbau soll die Münsterstraße als Aufenthaltsort aufwerten. Einen Link, unter dem ihr online eure Ideen und Kommentare abgeben könnt, findet ihr auf radio91.2.de. Gleich 2 Dortmunder Kultfilme an einem Abend. Genau damit starten die Filmnächte im Dortmunder Hafen. Übermorgen geht's los mit O Fortuna und Bang Boom Bang. Außerdem liegt der Fokus in diesem Jahr besonders auf der Dortmunder Filmkultur. Wir möchten zeigen, wie breit aufgestellt die Filmkultur in unserer Stadt ist, sagen die Veranstalter. Neben Blockbustern, Filmklassikern und Familienkino gibt's bei den Filmnächten auch Comedy, Live-Musik und DJ-Sets. Alles Open Air am Hafen. Tickets und das komplette Programm gibt's auf filmnächte.de. Das Wetter in Dortmund. Der Abend ist sonnig und freundlich. Morgen früh ziehen Wolken auf. Es kann auch mal ein bisschen schauern. Am Nachmittag gibt's auch mal ein bisschen Sonnenschein bei bis zu 21 Grad. Der Donnerstag ist auch noch mal wolkig und kühl, aber trocken. Ab Freitag wird's sonniger und wärmer. Die Oma steht an der Borsigstraße, fahrt Richtung Bornstraße und blitzt. Und auf der Jägerstraße Richtung Innenstadt gibt's auch noch einen Blitzer. Kommt gut an.
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2: So, wie kann das denn jetzt hier mal weitergehen? Also fußballtechnisch. Kann ja nicht sein, dass wir nach der WM jetzt gar nichts mehr im Blick haben. Haben wir auf jeden Fall. Mit unserem Sportreporter gucken wir gleich mal auf den internationalen Fußballkalender und auf den, ja wahrscheinlich Ende der Woche als neuer Bundestrainer präsentierten Jürgen Klopp. Gleich ausführlich hier. Ich bin Markus Steinacker. Schönen Abend euch.

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0: Der Dienstagabend und irgendwie kommen wir vom Fußball nicht los. Auch heute nicht, denn wir fragen uns, wie geht's denn eigentlich weiter? Also international und mit dem DFB-Team. Nico Hartmann aus unserer Sportredaktion, gib uns nochmal einen Überblick, wie es jetzt weitergeht im internationalen Fußballkalender.
1: Also diejenigen, die denken, jetzt muss doch für dieses Jahr mal endlich Schluss sein nach 104 Spielen bei der WM, die muss ich enttäuschen. Denn Ende August beginnt schon wieder die Bundesliga, alle internationalen Ligen starten und diesmal gibt es nur zwei Länderspielpausen. Eine nach dem 20. September, diese dauert 3 Wochen diesmal, anders als in den vergangenen Jahren. Da findet dann die Nations League statt. Dann nochmal eine 2-wöchige Pause im November, wo die Nations League Liga-Phase abgeschlossen wird. Kommen wir gleich aus deutscher Sicht nochmal zu. Und dann folgt im März 2027 ein Jahr lang die Qualifikation für die Euro 28. Die Gruppen werden am 6. Dezember ausgelost. Dann findet die Europameisterschaft in Großbritannien statt und ein ähnliches Prozedere dann im Vorfeld der WM 2030, die in Spanien, Portugal und Marokko stattfindet.
0: Nico, Jürgen Klopp wird ja wahrscheinlich Ende der Woche als neuer Bundestrainer präsentiert werden. Wie sieht denn sein Terminkalender aus, beziehungsweise der deutschen Nationalelf?
1: Jürgen Klopp, sein Trainerteam, vielleicht auch Per Mertesacker als Sportgeschäftsführer, er ist zumindest im Gespräch. Sie hätten das erste Spiel am 24. September in den Niederlanden. Weitere Partien am 28. zu Hause gegen Griechenland, 3 Tage später gegen Serbien und am 4. Oktober schließlich in Griechenland. Ein strammes Programm, da muss er einiges vorbereiten. Das ist die Liga-Phase der Nations League. Die will er erfolgreich abschließen. Das EM-Turnier ist natürlich dann für Jürgen Klopp ein ganz besonderes in Großbritannien, in seiner alten Wahlheimat. Und da soll möglichst schon der Kloppsche Vollgasfußball zu sehen sein. Bei der WM 2030 dann sowieso.
0: Der Fußballkreisel dreht sich also weiter. Jetzt wissen wir auch wie. Vielen Dank an Nico Hartmann aus unserer Sportredaktion.
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1: Mit Christian Böder, guten Abend. Im Urlaub mal völlig von der Arbeit abschalten, das schaffen nur die wenigsten. 2 von 3 Berufstätigen sind auch am Strand, beim Wandern oder beim Frühstücksbuffet im Hotel weiter dienstlich erreichbar. Das geht aus einer Umfrage für den Digitalverband Bitkom hervor. Mehr dazu von Marc Weiß aus dem Newsteam.
2: Gerade mal ein Drittel der Berufstätigen schafft es, den Job aus dem Urlaub rauszuhalten. Das ist schon das dritte Jahr in Folge, so heißt es von den Bitkom-Experten. Dass viele trotz Auszeit ans Telefon gehen oder auf Mails reagieren, liegt vor allem daran, dass sie andere nicht enttäuschen wollen. Eine knappe Mehrheit der Befragten sagte, dass es vor allem die Kolleginnen und Kollegen seien, die von einem erwarten, auch im Urlaub erreichbar zu sein, gefolgt von den Chefs. Etwa ein Drittel sagte außerdem, dass ihre Kunden davon ausgehen, dass sie rund um die Uhr verfügbar sind. Im Urlaub reagieren die Berufstätigen vor allem auf Kurznachrichten, etwa über WhatsApp oder SMS oder auf direkte Anrufe. Deutlich weniger checken regelmäßig ihr Mailkonto und noch weniger lassen sich zu Videocalls überreden. Für Bitkom-Chef Rohleder ist das alles ein Problem. Flexibles und mobiles Arbeiten dürfe nicht zu einem Gefühl ständiger Verfügbarkeit führen, sagt er. Wer sich erholt, lebt gesünder und arbeitet auch besser.
1: Und hier haben wir weitere Nachrichten in der Zusammenfassung. Die Fälle von sexuellem Missbrauch an Minderjährigen haben erneut zugenommen. Das zeigt das Bundeslagebild zu Kindesmissbrauch. Laut Bundeskriminalamtschef Münch verlagern sich die Strafhandlungen immer mehr in den digitalen Raum. Ein Faktor dafür sei der Einsatz von künstlicher Intelligenz. Mit der wird es immer einfacher, aus harmlosen Bildern Kinder- und jugendpornografische Inhalte zu erstellen. Spanien will das Rauchen in öffentlichen Außenbereichen wie Café und Restaurantterrassen, Parks, Sportanlagen oder Stränden komplett verbieten. Die spanische Regierung hat eine entsprechende Gesetzesvorlage beschlossen. Das Gesetz muss noch vom Parlament gebilligt werden. Die Regelung würde dann auch beliebte deutsche Urlaubsorte etwa auf Mallorca betreffen. In Köln haben Spezialeinheiten der Polizei 2 Männer verhaftet, die am Raub von 350 Kilogramm Marihuana aus einer Lagerhalle in Hürth beteiligt gewesen sein sollen. Der Diebstahl gilt als Auslöser des sogenannten Kölner Drogenkriegs, in dessen Verlauf es zu Sprengungen, Geiselnahmen und Folterungen kam. Mehr als 20 Beteiligte wurden in dem Zusammenhang bereits verurteilt. Deutschland erzeugt immer mehr Strom über Windanlagen im Meer. Das sagen die Experten vom Bundesverband Windenergie Offshore. Ende Juni wurde erstmals die Marke von 10 Gigawatt geknackt, heißt es. Zu dem Zeitpunkt waren rund 1760 Windanlagen in Nord- und Ostsee in Betrieb und der Ausbau von Windkraft auf See schreitet voran. Weitere 22 Anlagen stehen bereits bereit, sind aber noch nicht eingeschaltet und noch weitere Anlagen sind in unterschiedlichen Stadien der Planung. Unterm Strich könnten bis spätestens 2032 genug Offshore-Windkraftanlagen in Betrieb sein, dass sie mehr als 30 Gigawatt Leistung bringen könnten. Und das waren die Nachrichten mit Christian Böder.
3: Das Wetter. Es wird langsam wechselhafter. Heute Abend bleiben wir noch trocken. In der Nacht werden die Wolken dann aber schon dichter und zum frühen Morgen ziehen leichte Schauer durch. Der Mittwoch bleibt dann auch erstmal grau und nass. Später lockert es aber auch öfter mal auf. Dazu gibt es die gewohnten Höchstwerte bis 23 Grad.
4: NRW Verkehr.
3: Wir haben noch Stau bzw. stockenden Verkehr auf der A4. Aachen Richtung Köln. Zwischen Kreuz Köln West und Klettenberg 1 Kilometer Stau, 2 Minuten plus. Die A59 Köln Richtung Bonn. Zwischen Köln Rad und Dreieck Ports, dichter Verkehr 4 Minuten plus. Die A562 Bonn-Rheinaue Richtung Bonn-Ost zwischen Bad Godesberg und Ramersdorf 1 Kilometer Stau, 4 Minuten plus. Und die A565 einmal von Meckenheim nach Bonn zwischen Poppelsdorf und Endenich, dichter Verkehr und 3 Minuten plus. Und die Gegenrichtung zwischen Kreuz Bonn-Nord und Bonn-Endenich, dichter Verkehr und 5 Minuten extra. Kommt gut durch!
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3: Mit Markus Steinacker und dem besten Mix für euren Dienstagabend. Die Welshly Arms haben wir am Start. Eine Prise 90er Rockset und Entspanntes mit Alex Warren. Macht's euch schön.

0: Also eins ist doch klar, Eis geht immer, oder? Sag mal doch so. Schönen Dienstagabend, Markus Steinacker hier. Und ich finde, Eis geht immer, ja, natürlich jetzt im Sommer. Den Spruch kann man aber auch super adaptieren auf Musik. Denn ich finde, Super High geht immer. Spielen wir auch hier im besten Mix zusammen mit Nika, Following the Sun. Oh ja, und vom britischen Produzentinnen-Team gibt's jetzt einen neuen Geschmack, sag ich mal, nämlich den neuen Song Anywhere With You. Und dazu haben sich Super High auch Features ins Waffelhörnchen geholt, die so saftig, süß und lecker klingen. Featuring Graham Candy und Nova Tropics. Also wenn das kein lecker Sommerhit ist, dann weiß ich auch nicht. Erinnert mich so ein bisschen an was Fruchtiges mit Vanille und Sahne. Richtig geil. Also hier für euch Super High featuring Graham Candy und Nova Tropics mit Anywhere With You. Guten Appetit.
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0: Das Wetter.
1: Der Hochsommer macht weiter Pause. Wir kriegen morgen so ein bisschen Regen ab. Das geht in der zweiten Nachthälfte schon los. Aber ab morgen Mittag wird es dann entspannter. Die Wolken kriegen dann auch mal Lücken. Dazu wird es wie heute maximal 19 bis 23 Grad warm.
0: NRW Verkehr.
1: Und wir haben noch dichten Verkehr auf der A3. Köln Richtung Oberhausen zwischen Leverkusen-Opladen und Dreieck-Langenfeld. 2 Minuten plus. Die A3 weiter rauf Richtung Oberhausen zwischen Kreuzhilden und Mettmann. Dichter Verkehr. 1 Minute plus. Die A448 Dortmund-Witten Richtung Bochum-West zwischen Bochum-Wiemelhausen und Bochum-Süd. Dichter Verkehr. 3 Minuten plus. Und die 565 Bonn Richtung Meckenheim zwischen Tannenbusch und Endenich. Noch dichter Verkehr. 3 Minuten plus. Kommt gut durch.
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1: Mit Markus Steinacker. Ich bin ja bekennender Flugzeug-Nerd. Ne? Ich kann dir auf 5 Kilometer Entfernung sagen, ist das eine Boeing oder ein Airbus oder eine Embraer, die da über uns fliegen. Ja, ich habe jetzt gedacht, unser Kollege Hannes Höfer aus der Comedy-Redaktion ist auch so ein Freak, denn der hat jetzt eine Folge rausgehauen, Flugzeugtypen. Ja, es geht gar nicht um die Flugzeuge, es geht um die Menschen, die an Bord kommen. Aber lohnt sich auf jeden Fall auch zu hören. Machen wir gleich mal. Schönen Abend euch.

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0: schönen Dienstagabend.
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0: Und Sommerzeit ist Reisezeit. Aber jeder reist ja anders. Ist ja beim Fliegen vor allem so, ne? Also ich persönlich bin immer am liebsten 5 Stunden vor Abflug am Flughafen, um mal zu gucken, was da so an Fliegern rumsteht. Unser Hannes Höfer hat mal für uns die Passagiere genauer analysiert.
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3: Es gibt die verschiedensten Flugzeugtypen. Typ 1 ist der Prepper. Den erkennst du sofort beim Einsteigen. Der trägt ja schon am Gate sein Nackenkissen und die Kompressionsstrümpfe. Der Pass und die Bordkarte immer griffbereit im Brustbeutel. Er weiß, welche Boardinggruppe er hat, welche Sitznummer. Und natürlich hat er sich auch über den Flugzeugtypen informiert. In seinem Handgepäck findet man so viel Proviant und Medikamente, dass man nach einer Bruchlandung auf einer einsamen Insel 72 Stunden überleben kann. Ohne Probleme. Dann gibt's natürlich noch den Typ 2, das ist der Tourist. Für ihn ist es aufregend zu fliegen, sein Highlight wird das Bordmenü sein und er wird nach der Landung klatschen, das ist sicher. Typ 3, das ist der Lässige, kurze Hose, Tanktop, Flipflops, braun gebrannt mit Muschelkette und kein Handgepäck, denn dieser Typ lebt von Luft und Liebe. Aber egal welcher Typ ihr seid, immer dran denken, im Flugzeug sitzen wir alle im gleichen Boot.
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1: Ich bin Thomas Brock. Für den Einbau einer klimafreundlichen Heizung gibt es wieder staatliche Zuschüsse. Die neue Bundesförderung für effiziente Gebäude sei heute gestartet, sagt die Förderbank KfW. Allerdings gibt es unterm Strich nun weniger Geld vom Staat.
2: Die Bundesregierung will sparen und staffelt nun die Zuschüsse. Wer wenig verdient, der bekommt mehr Unterstützung. Relevant für die Förderung ist auch, ob Minderjährige im Haushalt leben. Der maximale Förderbetrag, der liegt nun bei 28.000 Euro und soll nach und nach weiter sinken. Wer aber schon eine Förderzusage hat oder einen Antrag gestellt hat zu alten, besseren Bedingungen, der muss sich keine Sorgen machen. Claudia Wächter, Nachrichtenredaktion.
1: Die Zahl der registrierten Fälle sexuellen Kindesmissbrauchs in Deutschland ist weiter gestiegen. Das Bundeskriminalamt erfasste im vergangenen Jahr rund 17.100 Fälle, etwa 800 mehr als im Vorjahr und rund 1.600 mehr als vor 5 Jahren. Die Ermittlungen ergaben erneut, dass in mehr als der Hälfte der Fälle zwischen Opfern und Tatverdächtigen eine Vorbeziehung bestand. Bahnchefin Palla will das Trinken von Bier, Wein und Schnaps bis zum Herbst in allen Bahnhöfen verbieten. Bundesinnenminister Dobrindt zeigt sich dafür offen. Er sieht aber ein Problem. Wie soll ein mögliches Verbot durchgesetzt werden?
3: Innenminister Dobrindt will jetzt erstmal von der Bahnchefin wissen, was die Grundlage für ihren Vorschlag ist. Denn die Polizeigewerkschaften äußern schon Bedenken, wie ein Alkoholverbot durchzusetzen sei. Zu wenig Personal dafür, heißt es von der Gewerkschaft der Polizei, die neben der Bahn für die Sicherheit an Bahnhöfen zuständig ist. Und der Vorsitzende der Bundespolizeigewerkschaft meint sogar, dass seine Kolleginnen und Kollegen für das Durchsetzen eines Alkoholverbots gerade nicht zuständig seien. Thomas Thonfeld, Nachrichtenredaktion.
1: Drama bei der Tour de France. Der deutsche Radprofi Florian Lipowitz kann die Frankreich-Rundfahrt nicht mehr fortsetzen. Der Vorjahresdritte stürzte beim Zeitfahren auf der 16. Etappe schwer und schied verletzt aus. Sieger der Etappe wurde der Belgier Remco Evenepoel. Der Teamkollege von Lipowitz bei Red Bull gewann vor dem gesamtführenden Tadej Pogacar aus Slowenien. Das waren die Nachrichten mit Thomas Brockt.
4: Das Wetter. Es geht aufgelockert in den Abend und die Nacht. Dann ist es zuerst auch noch klar. Tiefstwerte zwischen 13 und 8 Grad. Am frühen Morgen ziehen schon Regenschauer rein und morgen ist es auch erstmal bewölkt und nass. Später lockert es auch mal auf. Dazu gibt es maximal noch 19 bis 23 Grad.
5: NRW Verkehr.
4: Und wir haben noch Stau auf der A3. Köln Richtung Oberhausen zwischen Solingen und Mettmann. 2 Kilometer, eine Viertelstunde plus. Und auf der A44 Dortmund Richtung Kassel zwischen Geseke und Büren. Da haben wir ein bisschen stockenden Verkehr, denn Gefahr durch einen defekten PKW im Baustellenbereich. Kommt gut an.
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4: Mit Markus Steinacker. Schönen Dienstagabend. Und ja, das ist schon schön, hier im Radiostudio zu stehen und zu sprechen zu dürfen. Ich bin aber gerade so ein bisschen neidisch auf die Kolleginnen Laura und Kim, denn die sind für euch in diesen Tagen unterwegs mit dem Campmobil und testen die schönsten Campingplätze hier in NRW. Großartig. Was sie alles eingepackt haben, hören wir gleich mal.

0: Danke.
1: Ist das herrlich. Die gehen ab sofort da arbeiten, wo andere Urlaub machen. Die Kolleginnen Laura Potting und Kim Klages sind mit dem Wohnmobil durch NRW unterwegs. Dabei testen die beiden die besten Campingplätze für euch. Ja, die wichtigsten Sachen haben sie heute auch schon direkt eingepackt.
2: Also, ich habe hier erstmal so eine riesengroße, richtig dicke Decke, die hält richtig warm. Dann habe ich dabei eine Luftmatratze für dich.
3: Oh, wie süß!
2: Süß, ne? Die ist so mit einem Netz und dann kannst du so im See da rumliegen. Dann habe ich dabei eine elektrische Luftpumpe, einen Ventilator. Ein Babyventilator, ja. Den brauchen wir wahrscheinlich nicht. Ich habe eine Kaffeetasse für mich, weil ich immer sehr viel Kaffee trinke. Der muss immer groß sein.
3: Und sie ist pink.
2: Sie ist pink, ja, genau. Ein scharfes Messer und eine Wärmflasche habe ich auch noch dabei.
1: Und Kim hat natürlich auch einiges eingepackt.
3: Schüsseln?
2: Ja.
3: Oh, da sind Design.
4: Da sind Camper drauf und kleine Lagerfeuer. Oh,
3: und
4: wie süß.
3: Zelte und Bäumchen. Dazu passen kleine Teller.
2: Ja.
3: Große Teller.
2: Wow.
3: Dann eine Kaffeetasse für mich. Da steht drauf, es ist an der Zeit, mehr Konfetti in dein Leben zu integrieren.
2: Das finde ich gut.
3: Ja, ne?
2: Ja, das ist eine gute Einstellung.
3: Dann natürlich eine Pfanne.
2: Die ist aber nicht so groß.
3: Und so normale Gläser. Alles fürs Campen.
2: Geil.
1: Ja, schon eine ganze Menge. So, vor der Reise musste aber noch eine wichtige Frage geklärt werden.
2: Gibt es denn irgendein No-Go, worauf ich achten muss oder irgendwelche Spleens, die du hast? Also, weil ich zum Beispiel, ich hasse es ja, mich morgen zu unterhalten vor meinem ersten Kaffee und du bist so richtig gut gelaunt morgens. Ne? Ja, ja, solche Leute kann ich ja gar nicht mit umgehen. Okay.
3: Aber wenn ich das weiß, dann kann ich ja darauf auch achten.
2: Und gibt es bei mir was, worauf ich achten soll?
3: Nö, eigentlich nicht. Ich mag keine Unordnung. Wirklich nicht.
2: Okay.
1: Dann wäre das auch geklärt. Einen Blick in ihr Wohnmobil werfen wir dann gleich nochmal in einer guten halben Stunde. Ich sag mal so, nur nach vorn.
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0: Das Wetter.
1: Es wird wieder wechselhafter. Wir kommen noch meistens aufgelockert durch den Abend und in die Nacht. In der Nacht ziehen dann mehr Wolken rein und ab der zweiten Nachthälfte gibt es schon ein bisschen Regen. Das bleibt auch morgen früh erstmal so, grau und leicht verregnet. Dazu gibt es aber noch ähnliche Werte wie heute, 19 bis 23 Grad in der Spitze und morgen lockert es dann später auch mal auf.
0: NRW Verkehr.
1: Und wir haben noch Stau auf der A3, Köln Richtung Oberhausen, zwischen Solingen und Mettmann. 2 Kilometer Stau, 12 Minuten plus. Kommt gut durch.
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1: Kaffeetasse, Luftmatratze, alles Wichtige haben die Kolleginnen Laura und Kim schon eingepackt. Die sind nämlich in diesen Tagen für euch unterwegs in NRW, gucken sich die schönsten Campingplätze an, ob die was taugen. Die sind natürlich nicht zu Fuß unterwegs, die sind mit ihrem eigenen Camper unterwegs. Und wie das Ding aussieht, das hören wir gleich.

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0: Sommer, Sonne, Ferien. Was ist das für eine schöne Zeit, wenn man sich einfach mal ein bisschen entspannen kann. Einige von euch sind ja vielleicht auch schon im Urlaub, vielleicht steht der Urlaub auch erst noch an. Falls ihr noch einen Urlaubsplatz sucht, da testen die Kolleginnen Laura Potting und Kim Klages die schönsten Campingplätze NRWs mit dem Wohnmobil. Kim hat Laura eingesammelt und das neue Zuhause für die Woche schon präsentiert.
1: Ey, das ist aber schon ein geiles Teil, muss ich sagen.
2: Ja, sieht schick aus, ja, ne? Soll ich dir eine Roomtour geben?
1: Oh, ja.
2: Ja, okay, komm mit.
1: Ich ins Penthouse.
2: So, wir kommen hier rein.
1: Das machst du schon sehr gut,
2: finde ich. Ja, auf der rechten Seite haben wir eine schicke Sitzecke mit Tisch.
1: Ja.
2: Kann man auch so ein bisschen ausziehen, dann kann man nämlich auch die Fahrersitze drehen.
1: Oh, also das ist ja geil.
2: Man kann theoretisch mit 5 Leuten sitzen.
1: Vielleicht lernen wir ja noch Leute kennen, ja. Man weiß ja nie.
2: Ja, dann direkt vor uns ist so eine kleine Küchenzeile mit Herd, Waschbecken. Genau.
1: Und der Kühlschrank ist fast so groß wie ich, das gefällt mir.
2: Genau, der ist riesig. Direkt neben dem Bett ist quasi unser Badezimmer.
1: Das ist auch riesig einfach.
2: Mit Dusche, Toilette, Waschbecken, Spiegel.
1: Ah, krass, das ist eine Dusche? Wo ist denn da die Dusche?
2: Du kannst die ganze Wand dahinter umklappen.
1: What? Wirklich?
2: Ja.
1: Ah, da machst du hier den Haken, oder was?
2: Ja, und hast dann quasi eine komplette...
1: Wow, und dann hast du eine Duschkabine.
2: Ja.
1: Krass, das ist ja geil. Man kann hier, also, müsst ihr euch das vorstellen, das ist so ein riesengroßer Spiegel. Mit, da ist auch ganz viel an Halterung dran, wo man Kram reinpacken kann, was gut ist, weil wir haben unfassbar viele Sachen dabei.
2: Ja.
1: Und diese ganze Wand kannst du ausklappen und dann hast du halt eine Einzeldusche. Das ist geil,
2: ja.
1: Das gefällt
2: mir. Guck mal, dann stehst du auch direkt vor unserem riesigen Kleiderschrank. Perfekt einfach für uns.
1: Ja. Ja, das, also ohne Scheiß, man könnte meinen, wir würden hier einziehen.
2: Ja, ne?
1: Ja.
2: Obwohl, so vom Komfort her würde ich hier auch einziehen.
1: Absolut.
0: Ja, es klingt schon mal toll, ne? Aber wie fährt sich dieser Palast? Denn das hören wir gleich nochmal leinenlos und auf große Fahrt. Gleich hier.
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1: Ich bin Thomas Brock. Die Zahl der registrierten Fälle sexuellen Kindesmissbrauchs in Deutschland steigt weiter an. Vor allem online. Das zeigt das neue Bundeslagebild des Bundeskriminalamts. Im vergangenen Jahr registrierte die Polizei insgesamt mehr als 17.100 Fälle. Das sind rund 770 mehr als im Vorjahr.
2: Es sind erschreckende Zahlen und die Opfer waren vor allem Mädchen. Sie waren häufiger betroffen als Jungen und in mehr als der Hälfte aller Fälle kannten sich Opfer und Täter. Also sexuelle Gewalt gegen Kinder findet vor allem im familiären und persönlichen Umfeld statt. Wichtig auch, in der Statistik sind die Fälle erfasst, die der Polizei bekannt sind. Die Dunkelziffer, sagen die Behörden, die sei viel höher. Claudia Wächter, Nachrichtenredaktion.
1: Frankreich führt als erstes EU-Land ein Social-Media-Verbot für Kinder und Jugendliche unter 15 Jahren ein. Ein entsprechendes Gesetz verabschiedete das Parlament in Paris am Abend mit großer Mehrheit. Es soll nach den Sommerferien greifen. Die Deutsche Bahn plant ein Alkoholverbot an allen 5.400 Bahnhöfen in Deutschland. Künftig soll es bundesweit verboten sein, auf Bahnsteigen oder in Bahnhofshallen außerhalb der Bahnhofsgastronomie Alkohol zu trinken. Die Umsetzung soll bis Mitte Oktober abgeschlossen sein.
3: Bahnchefin Paller verspricht sich dadurch mehr Ordnung und Sicherheit auf Bahnhöfen, aber auch in Zügen. Außerdem mehr Schutz von Mitarbeitenden und Reisenden. Wer gegen das Verbot verstößt, muss mit einem Platzverweis rechnen. Bei wiederholten Verstößen droht ein dauerhaftes Hausverbot. Die Bahn hofft langfristig auch auf weniger Streitigkeiten. Erfahrungen am Hamburger Hauptbahnhof hätten gezeigt, dass Konflikte nach einem Alkoholverbot deutlich zurückgegangen sind. David Riemer, Nachrichtenredaktion.
1: Der deutsche Radprofi Florian Lipowitz kann die Tour de France nicht mehr fortsetzen. Der Vorjahresdritte stürzte beim Zeitfahren auf der 16. Etappe in einer Kurve und schied verletzt aus. Sieger der Etappe wurde der Belgier Remco Evenepoel. Der Teamkollege von Lipowitz bei Red Bull gewann vor dem gesamtführenden Tadej Pogacar aus Slowenien. Und das waren die Nachrichten mit Thomas Brock.
0: Das Wetter.
4: Es wird langsam wechselhafter. Heute Abend bleiben wir noch trocken. In der Nacht werden die Wolken dann aber schon dichter und zum frühen Morgen ziehen leichte Schauer durch. Der Mittwoch bleibt dann auch erstmal grau und nass. Später lockert es aber auch öfter mal auf. Dazu gibt es die gewohnten Höchstwerte bis 23 Grad.
0: NRW Verkehr.
4: Es staut sich jetzt noch auf der A3 Köln Richtung Oberhausen zwischen Solingen und Kreuzratingen Ost. 2 Kilometer, 13 Minuten plus. Und auf der A44 Kassel Richtung Dortmund zwischen Marsberg und Lichtenau, 2 Kilometer Stau, 26 Minuten plus.
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4: Ja, wir hätten auch bei Wetten, dass antreten können, ne? Die Kolleginnen Laura Potting und Kim Klages wetten, dass sie die schönsten Campingplätze NRWs für euch ausfindig machen. Aber schaffen sie es überhaupt, ihr Schiff von Wohnmobil in Bewegung zu setzen? Denn Laura fährt das Biest. Und jetzt glaubt nicht, ich sei fies. Wenn ihr Laura kennt und die Reportage aus dem Wohnmobil gleich nochmal hört, dann wisst ihr, was ich meine. Paar Minuten.
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0: Sie sind unterwegs mit dem Wohnmobil. Testen die Kolleginnen Laura Potting und Kim Klages die besten Campingplätze in NRW. Laura fährt das Wohnmobil, das Ungetüm, hat das aber noch nie gemacht. Und deshalb gab es ein bisschen Starthilfe.
1: So, ich muss Bertha fahren. Oh Gott, oh Gott.
2: Und ich setze mich jetzt auf den Fahrersitz. Ich habe uns noch Brötchen für die Fahrt gekauft und wir haben Proviant, wir haben Babybel und Coke Zero. Okay, ach so, vielleicht solltest du mir auch mal sagen, wir haben ja ein Navi. Wo fahren wir denn überhaupt hin?
3: Ach so, ja, du weißt es ja noch gar nicht.
2: Wir
3: fahren jetzt nach Kalka.
2: Kalka, ja.
3: Zum Wiseler See.
2: Okay, da war ich noch nie. Das klingt gut.
3: Ja.
2: Das ist ein Schaltgetriebe, das finde ich schon mal gut, weil ich bin ja so, ich schalte ja gern. Wo ist denn der Blinker hier? Ich weiß überhaupt nicht.
4: An der Seite.
2: Aha. Ja, das wusste ich. Wo ist die Notbremse?
4: Handbremse.
2: Ich meinte die Handbremse. Ich bin auch sehr aufgeregt. Ich kann auch gar nicht Spiegel-Schulterblick machen. Ich sag, wie es ist, wenn da jemand neben mir ist, ist er tot. So. Passt das?
4: Ja, das passt.
2: Oh Gott, das ist aber groß.
4: Alles gut.
2: Ah, warte mal. Nee. So. Ja. Ich bin Gott sei Dank super entspannt immer.
4: Ja, also merkt
2: man. Wo muss ich langfahren?
4: Geradeaus.
2: Ach so, ich muss ja jetzt schalten. Oh Gott, das ist so teuer. Wir werden einfach alle sterben. Also, jetzt nochmal, wir fahren nach Kalka. Wenn ihr da irgendwo in der Nähe seid, fahrt am besten nicht auf die Straße, weil ich komme gleich.
3: Achtung, klappt die Bordsteine
2: Knall.
3: Hoch.
2: Hinten fällt auch alles runter. Ja, ich habe gepackt. Und wir fahren jetzt los und melden uns dann, wenn wir da sind. Möchtest du mir noch irgendwas zu meinem Fahrstil sagen? Fühlst du dich wohl?
3: Bis jetzt ja.
2: Okay. Das
3: ich hoffe, du bist nicht so eine aggressive Autofahrerin.
2: Also und vor allen Dingen bin ich auch die Einzige, die Autofahren kann. Und kein anderer kann das. Das ist immer das Problem.
0: Oh je, ob die beiden heil angekommen sind, das erfahren wir später. Also eventuell.
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0: Das Wetter.
1: Der Hochsommer macht weiter Pause. Wir kriegen morgen so ein bisschen Regen ab. Das geht in der zweiten Nachthälfte schon los. Aber ab morgen Mittag wird es dann entspannter. Die Wolken kriegen dann auch mal Lücken. Dazu wird es wie heute maximal 19 bis 23 Grad warm.
0: NRW Verkehr.
1: Es staut sich noch auf der A3 Köln Richtung Oberhausen zwischen Kreuzhilden und Kreuzratingen Ost. 3 Kilometer, 13 Minuten plus. Auf der A44 Kassel Richtung Dortmund zwischen Marsberg und Lichtenau. 2 Kilometer, 24 Minuten plus. Und auf der 555 von Köln in Richtung Bonn zwischen Rodenkirchen und Godorf. Dichter Verkehr, 3 Minuten plus. Gute Fahrt.
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1: Mit Markus Steinacker, seid ihr eher Katzenmensch oder Hundemensch? Also es gibt ja eigentlich drei. Es gibt Katzenmenschen, es gibt Hundemenschen und dann gibt es Katzencafé-Menschen. Es gibt Menschen, die trauen sich in Katzencafés rein. Comedian Mirja Bös hat's gemacht und ich muss mal so sagen, ganz viel Futter kam daraus. Also nicht Futter für die Katzen, sondern Futter für die Bühne. Großartig.

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0: Der Dienstagabend mit Markus Steinacker. Wart ihr schon mal in einem Katzencafé? Müsst ihr mal machen. Comedienne Mirja Bös hat ganz viel Futter für die Bühne da bekommen.
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3: Es gibt in Köln ein Katzencafé. Da sind tierisch viele Katzen drin und Menschen, die Kuchen essen. Und genauso riecht's da auch. Wie Omas altes Velourledersofa, ja? Die Katzen sind überall, laufen die rum und dann dürfen die an so Treppen und Leitern hoch bis ganz unter die Decke rennen die und dann haben die da so Liegeplätze und Liege und alles wird für die Katzen gemacht, damit die einen riesen Fun haben. Aber ich meine, hat eine Katze im Raum Fun? Nee, die liegt und schläft oder die glotzen einen ja immer an, ne? Die gucken so intensiv, auch wenn unsere Kacker macht, guckt auch so. Die gucken einen ja so ganz durch und dann darfst du auch nichts, in dem Café darfst du nichts, weil die ja alle Angst um die Katzen haben. Du darfst dich weder schnell bewegen noch laut sprechen. Die tun nichts, die Katzen, die tun gar nichts, die liegen den ganzen Tag, liegen die rum und schlafen und glotzen, die sind wie Ehemänner, die machen nichts, ja?
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1: Ich bin Tine Klimach. Frankreich führt als erstes EU-Land ein Social-Media-Verbot für Kinder und Jugendliche unter 15 Jahren ein. Ein entsprechendes Gesetz, das nach den Sommerferien greifen soll, verabschiedete das Parlament in Paris mit großer Mehrheit. Es muss noch im Einzelnen geklärt werden, wie das Verbot in der Praxis tatsächlich umgesetzt und durchgesetzt werden soll. Auch andere EU-Länder wollen Altersgrenzen. Für einzelne Mitgliedsländer ist das aber nicht ohne weiteres möglich. Denn großen Plattformen wie TikTok, Instagram oder Snapchat und Co. Regeln vorschreiben, das darf eigentlich nur die EU-Kommission. In gut einer Woche soll die CDU-CSU-Bundestagsfraktion nach dem Rücktritt von Jens Spahn einen neuen Vorsitzenden wählen. Aber zu den möglichen Kandidaten gibt es bisher nur Spekulationen. CDU-Chef Merz und CSU-Chef Söder wollen der Fraktion zeitnah einen Vorschlag unterbreiten.
2: Die beiden Verantwortlichen für den Personalvorschlag lassen sich nicht in die Karten schauen. Sie wollen sich erst intern austauschen und dann einen gemeinsamen Vorschlag machen. Auch Innenminister Dobrindt, der als möglicher Kandidat für den Posten gehandelt wird, hält sich bedeckt. Er wolle zu Personalspekulationen keinen Beitrag leisten. Möglicherweise muss nach der Wahl der Unionsfraktionsspitze in der kommenden Woche auch das Kabinett umgebildet werden, denn Spekulationen gibt es nicht nur zu Dobrindt, sondern auch zu weiteren amtierenden Ressortchefs wie etwa Kanzleramtschef Rai und Gesundheitsministerin Wacken. Aus Berlin Ursula Winkler.
1: Bahnchefin Paller will das Trinken von Bier, Wein und Schnaps bis zum Herbst in allen Bahnhöfen verbieten. Bundesinnenminister Dobrindt zeigt sich offen dafür. Er sieht aber ein Problem. Wie soll ein mögliches Verbot durchgesetzt werden?
3: Innenminister Dobrindt will jetzt erstmal von der Bahnchefin wissen, was die Grundlage für ihren Vorschlag ist. Denn die Polizeigewerkschaften äußern schon Bedenken, wie ein Alkoholverbot durchzusetzen sei. Zu wenig Personal dafür, heißt es von der Gewerkschaft der Polizei, die neben der Bahn für die Sicherheit an Bahnhöfen zuständig ist. Und der Vorsitzende der Bundespolizeigewerkschaft meint sogar, dass seine Kolleginnen und Kollegen für das Durchsetzen eines Alkoholverbots gerade nicht zuständig seien. Thomas Thonfeld, Nachrichtenredaktion.
1: Zum Sport. Der deutsche Radprofi Florian Lipowitz kann die Tour de France nicht mehr fortsetzen. Der Vorjahresdritte stürzte beim Zeitfahren auf der 16. Etappe schwer und schied verletzt aus.
4: Das waren die Nachrichten mit Tine Klimach.
5: Das Wetter.
6: Es geht aufgelockert in den Abend und die Nacht. Dann ist es zuerst auch noch klar. Tiefstwerte zwischen 13 und 8 Grad. Am frühen Morgen ziehen schon Regenschauer rein und morgen ist es auch erstmal bewölkt und nass. Später lockert es auch mal auf. Dazu gibt es maximal noch 19 bis 23 Grad.
5: NRW Verkehr.
6: Mit einer Warnmeldung vorab von der A4. Fahrt bitte vorsichtig, wenn ihr von Aachen Richtung Köln unterwegs seid, zwischen Aachen-Laurenzberg und Aachen-Zentrum. Ein kaputtes Auto auf dem rechten Fahrstreifen und Fußgänger auf der Fahrbahn. Es staut sich auf der A1 Osnabrück Richtung Münster, zwischen Greven und Münster-Nord, 1 Kilometer, 3 Minuten plus. Auf der A3 Köln Richtung Oberhausen, zwischen Mettmann und Kreuzratingen-Ost, 1 Kilometer, 3 Minuten plus. Und auf der A44 Kassel-Dortmund, zwischen Marsberg und Lichtenberg, genau 1 Kilometer und 4 Minuten extra. Kommt gut durch.
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6: Sommerferien ohne Handy. Ist möglich, aber komplett sinnlos. Das werden wahrscheinlich viele Kids sagen. Ist die Frage, wie handhabt ihr das denn? Wie viel Handyzeit gibt's im Urlaub? Sprechen wir gleich mal ausführlich drüber. Markus Steinacker hier. Schönen Abend.

0: Ja, let's go. Und zack ist NRW in den Sommerferien. Viele von euch zieht's ja in den Urlaub, in die Berge, ans Meer, auf den Campingplatz. Auszeit ist angesagt und einige Eltern mit Handykids, die machen sich gerade so ihre Gedanken. Wie viel Handyzeit gibt's denn jetzt im Urlaub? Wir haben festgestellt, es gibt offenbar keine klare Regeln. Klappt das?
1: Das geht. Ihr kriegt es erst gar nicht. Dann gibt es die Diskussion weniger.
2: Handy kommt auf den Kühlschrank drauf oben. Da kommt da keiner dran. Und ich habe meine 6 Wochen Sommerferien ohne Fernseher verbracht.
3: Komplett sperren, einsperren das Handy in Tresor.
4: Wenn wir das sagen, das Handy kommt weg, dann kommt das Handy weg.
5: Das ist eigentlich Standard bei uns, dass wir sagen, tritt mal ein bisschen auf die Bremse. Aber zum Thema Handy finde ich gut, dass es das heute gibt. Weil ich hätte es mir damals gewünscht, mit den Freunden aus der Schule in Kontakt zu bleiben.
0: Ja, und den neuesten Klatsch und Tratsch zu teilen. Ne? Jeder, wie er möchte, aber kommt mir nicht mit viereckigen Selfie-Augen aus den Ferien zurück. Ne?
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0: Das Wetter.
1: Es wird wieder wechselhafter. Wir kommen noch meistens aufgelockert durch den Abend und in die Nacht. In der Nacht ziehen dann mehr Wolken rein und ab der zweiten Nachthälfte gibt es schon ein bisschen Regen. Das bleibt auch morgen früh erstmal so, grau und leicht verregnet. Dazu gibt es aber noch ähnliche Werte wie heute, 19 bis 23 Grad in der Spitze und morgen lockert es dann später auch mal auf.
0: NRW Verkehr.
1: Wir haben eine Warnmeldung von der A1 Köln Richtung Dortmund. Vorsicht bitte zwischen Leverkusener Brücke und Kreuz Leverkusen, Gefahr durch eine Unfallstelle. Und auch auf der A57 Köln in Richtung Krefeld hat es einen Unfall gegeben. Da Vorsicht bitte zwischen Bütgen und Holzbütgen. Es staut sich noch auf der A40 Essen Richtung Duisburg, zwischen Essen Zentrum und Holsterhausen, 2 Minuten plus. Und auf der A555 Richtung Bonn, zwischen Köln-Rodenkirchen und Godorf, 1 Kilometer Stau, eine Viertelstunde plus. Kommt gut durch.
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1: Mit Markus Steinacker und waschechte Festivalmucke habe ich gleich für euch von Ray Dalton die neue Got That High. Jetzt erstmal Alex Warren und Fever Dream. Eine entspannte Nacht euch.

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0: Macklemore, Felix Jähn, Madcon und Alvaro Soler. Also wenn der Typ keine festivaltaugliche Musik macht, wer dann? Die Rede ist von Ray Dalton. Mit denen, die ich gerade aufgezählt habe, hat er schon Musik gemacht. Ja, und Ray passt jetzt auch perfekt zum Party-, Sommer- und Festival-Feeling. Mit seinem neuen Song ist er eine Mischung wieder aus Pop, R&B und Dance und der schlägt damit so ein bisschen neues Kapitel auf. Der Name vom Song macht schon richtig Bock auf Aufbruch, Abenteuer, Zusammenhalt, ebenso auf alles, was wir Crazy Kids so stehen. Nee, Spaß, ich bin ja auch nur ein mittellangweiliger Mit-40er. Aber der Song macht auf jeden Fall Bock und auch richtig Bock auf Festival. Sommerhit 26, meine Meinung. Viel Spaß.
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1: Ich bin Tine Klimach. Die Zahl der registrierten Fälle von sexuellen Kindesmissbrauchs in Deutschland ist weiter gestiegen. Das Bundeskriminalamt erfasste im vergangenen Jahr rund 17.100 Fälle. Das sind rund 1.600 mehr als noch vor 4 Jahren.
2: Vor allem im digitalen Raum werden Kinder immer häufiger zu Opfern. Dort suchen Täter gezielt sexuelle Kontakte zu Minderjährigen, nutzen auch neue Methoden mithilfe künstlicher Intelligenz. Bundesinnenminister Dobrindt, der spricht von einem dramatischen Anstieg der Fälle im Netz und fordert, wir müssen unsere Kinder dort besser schützen. Und er betont, die Statistik zählt nur die bekannten Fälle. Die Dunkelziffer sei weitaus höher. Claudia Wächter, Nachrichtenredaktion.
1: Frankreich hat als erstes Land in der EU ein Social-Media-Verbot für Kinder unter 15 Jahren beschlossen. Auf Wunsch von Präsident Macron sollen die neuen Regeln schon nach den Sommerferien in Kraft treten. Ab dem neuen Schuljahr sind soziale Netzwerke für Kinder unter 15 Jahren verboten, sagte Macron nach dem Parlamentsentscheid. Wie das Social-Media-Verbot genau umgesetzt werden soll, muss noch geklärt werden. Immer mehr Fahrzeuge sind weltweit unterwegs, aber die Zahl der Verkehrstoten ist gesunken. Sie sei seit 2011 um über 20% zurückgegangen, obwohl in diesem Zeitraum mehr als 1 Milliarde Fahrzeuge neu auf die Straßen kamen. Das berichtet die Weltgesundheitsorganisation.
3: Die Zahl der Unfälle ist deutlich zurückgegangen, unter anderem wegen Tempolimits und Sicherheitsstandards für Fahrzeuge. Ein Phänomen der Neuzeit verändert die Statistik allerdings. Der Boom von Lieferservices für Essen und alles Mögliche, der hat die Zahl der Motorräder innerhalb von rund 15 Jahren weltweit verdreifacht. Und Unfälle mit Todesfolge und Verletzungen damit, die machen inzwischen fast 1/3 aller Unfälle aus. Klar ist, was die Fahrer schützen kann. Der Helm reduziert das Risiko eines folgenschweren Unfalls um mehr als das 6-fache, sagt die WHO. Aus Genf, Christiane Ölrich.
1: Eine seit fast 17 Jahren krankgeschriebene Lehrerin will nicht in den Ruhestand gehen. Die Beamtin hat beim Verwaltungsgericht Düsseldorf Klage gegen die Bezirksregierung Düsseldorf eingereicht. Sie will sich damit gegen die Anordnung der Bezirksregierung wehren, die sie in den Ruhestand versetzen will. Der Fall der Lehrerin aus dem Ruhrgebiet hatte im vergangenen Jahr Schlagzeilen gemacht. Die Pädagogin hatte seit 2009 nicht mehr unterrichtet. Immer wieder ließ sie sich krankschreiben, ohne dass das Land eingriff und eine amtsärztliche Untersuchung einforderte.
4: Das Wetter.
5: Es wird langsam wechselhafter. Heute Abend bleiben wir noch trocken. In der Nacht werden die Wolken dann aber schon dichter und zum frühen Morgen ziehen leichte Schauer durch. Der Mittwoch bleibt dann auch erstmal grau und nass. Später lockert es aber auch öfter mal auf. Dazu gibt es die gewohnten Höchstwerte bis 23 Grad.
0: NRW Verkehr.
5: Wir haben noch stockenden Verkehr auf der A40 Essen Richtung Duisburg zwischen Essen Zentrum und Holsterhausen, 4 Minuten plus. Und auf der A516 Oberhausen-Eisenheim Richtung Oberhausen zwischen Sterkrade und Kreuz Oberhausen dichter Verkehr, 4 Minuten plus. Kommt gut durch.
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5: Mit Markus Steinacker und mit dem besten Mix für die Nacht mit 3 Powerfrauen jetzt für euch. Billie Eilish, Blondie und den Anfang macht Taylor Swift. Angenehme Nacht euch.

0: Angenehme Nacht allerseits. Und Nacht heißt ja jetzt auch wieder Schichtwechsel in der Tierwelt, ne? Jetzt so nachts werden die Mücken wieder wach, wollen einen pieksen, wenn man zum Beispiel noch schön auf dem Balkon sitzt oder versucht einzuschlafen im Bett. Tagsüber sind dann ja aber wieder die Wespen unterwegs, die sich über unsere Leckereien hermachen. Und ich weiß, es nervt euch auch, deshalb fragen wir bei Kollege Simon Müller nochmal nach. Simon, was sind denn generell Tricks im Umgang mit Wespen?
1: Ja, so blöd es klingt, erstmal Ruhe bewahren. Und ich weiß, das hat bestimmt schon jeder zigmal gehört, aber es stimmt halt einfach. Denn wichtig zu wissen ist, Wespen sehen von Natur aus sehr unscharf und ihr typischer Zickzackflug hilft ihnen, sich besser zu orientieren. Und das wirkt dann auf uns teilweise aggressiv, ist aber eigentlich ganz harmlos. Um Wespen fernzuhalten, helfen vor allen Dingen bestimmte Gerüche. Zum Beispiel, wenn man eine Zitrone aufschneidet und da getrocknete Nelken reinsteckt. Aber auch ätherische Öle, Knoblauch oder bestimmte Räucherstäbchen können helfen.
0: Guck mal, wieder was gelernt. Ich wusste gar nicht, dass Wespen auch unscharf sehen. Damit haben wir was gemeinsam. Ich bin auch kurzsichtig. Aber ich will nichts von eurem Kuchen, keine Sorge. Ich will nur Bier.
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0: Das Wetter.
1: Der Hochsommer macht weiter Pause. Wir kriegen morgen so ein bisschen Regen ab. Das geht in der zweiten Nachthälfte schon los, aber ab morgen Mittag wird es dann entspannter. Die Wolken kriegen dann auch mal Lücken. Dazu wird es wie heute maximal 19 bis 23 Grad warm.
0: NRW Verkehr.
1: Und wir haben noch Stau auf der A4 Aachen Richtung Köln zwischen Kreuz Köln West und Klettenberg. 1 Kilometer, eine Viertelstunde plus. Und auf der A33 Bielefeld Richtung Brilon zwischen Borchen und Kreuz Würnenberg-Haaren. 1 Kilometer und 2 Minuten plus. Kommt gut durch.
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1: Mit Markus Steinacker und gleich haben wir wieder ein bisschen was zum Schmunzeln. Aus dem Nähkästchen plaudert er. Unser Atze Schröder erzählt uns, wie er mit dem Auto in den Urlaub fährt. Angenehme Nacht allerseits.

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0: Eigentlich sollte Atze Schröder gar keinen Urlaub machen. Schließlich hat er eine Tour und seinen Podcast war eine Woche zu bedienen. Darin erfahren wir wenigstens ein paar Dinge über den Künstler, zum Beispiel, wie er in Urlaub reist.
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3: Ja, nee, ist klar.
4: Wir sind nun mal eine Autofahrernation. Nicht umsonst geht's Volkswagen so gut. Okay. Außerdem, warum in den Urlaub fliegen? Das hat doch nur Nachteile. Teuer, eng und du kannst weder deine Haustiere noch dein Viermannzelt mitnehmen. Selbst eine Kiste Bier nehmen sie dir an der Sicherheitskontrolle ab. Da hat doch mit Urlaub nichts zu tun. Dann noch lieber im Opel Mokka schön gemütlich durch den Stau cruisen. Jetzt höre ich euch schon sagen, man kann ja auch mit der Bahn fahren. Nee, kann man nicht. Erstens fährt die Bahn erst los, wenn die Fähren schon wieder rum sind. Und außerdem, was ist der größte Unterschied zwischen einem ICE und einem Opel Mokka? Richtig, im Opel funktioniert die Klimaanlage und Muttis Bordbistro hat durchgängig geöffnet. Ich bleibe übrigens in den Ferien konsequent zu Hause. Ja, weil wenn erstmal alle weg sind, dann hast du doch 6 Wochen lang freies Fahren auf der A40. Du kriegst bei jedem Italiener spontan einen Tisch. Also in Essen-Krai, in Neapel natürlich nicht. Und du kannst sogar völlig entspannt mit deiner Perle in Düsseldorf shoppen gehen. Auf der Kö, quasi Dubai to go, ohne Reisekosten.
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1: Ich bin Tine Klimach. Die Deutsche Bahn plant ein Alkoholverbot an allen 5.400 Bahnhöfen in Deutschland. Künftig soll es bundesweit verboten sein, auf Bahnsteigen oder in Bahnhofshallen Alkohol zu trinken. Die Umsetzung soll bis Mitte Oktober abgeschlossen sein.
2: Bahnchefin Paller verspricht sich dadurch mehr Ordnung und Sicherheit auf Bahnhöfen, aber auch in Zügen. Außerdem mehr Schutz von Mitarbeitenden und Reisenden. Wer gegen das Verbot verstößt, muss mit einem Platzverweis rechnen. Bei wiederholten Verstößen droht ein dauerhaftes Hausverbot. Die Bahn hofft langfristig auch auf weniger Streitigkeiten. Erfahrungen am Hamburger Hauptbahnhof hätten gezeigt, dass Konflikte nach einem Alkoholverbot deutlich zurückgegangen sind. David Riemer, Nachrichtenredaktion.
1: Die Zahl der registrierten Fälle sexuellen Kindesmissbrauchs in Deutschland steigt weiter an, vor allem online. Das zeigt das neue Bundeslagebild des Bundeskriminalamts. Im vergangenen Jahr registrierte die Polizei insgesamt mehr als 17.100 Fälle. Das sind rund 770 mehr als im Vorjahr. Bundesinnenminister Alexander Dobrindt spricht von erschreckenden Zahlen. Nach wie vor sei es schwierig, an die Täter heranzukommen.
3: Wir brauchen die IP-Adressenspeicherung, um gegen die Kriminellen und die kriminellen Machenschaften hier vorzugehen. Das notwendige Gesetz zur IP-Adressenspeicherung ist bereits im parlamentarischen Verfahren. Wir gehen davon aus, dass wir nach der Sommerpause das Gesetz abschließend entscheiden.
1: Sexuelle Gewalt gegen Kinder, Jugendpornografie, Erwachsene, die über Online-Spiele Kontakt zu Minderjährigen anbahnen. Die Polizei hat im vergangenen Jahr wieder mehr Missbrauchsfälle bei Kindern und Jugendlichen registriert. Der Krieg gegen den Iran kostet die USA nach Angaben von Verteidigungsminister Hegseth umgerechnet rund 32 Milliarden Euro. Das sagte Hegseth bei einer Anhörung im US-Senat. Er sagte auch, dass die Summe neben den bisherigen Ausgaben auch erwartete Kosten umfasse. Dazu zählten unter anderem Sollzahlungen für Militärangehörige sowie Betriebs- und Wartungskosten. Nach den Sommerferien soll in Frankreich ein Social-Media-Verbot für Kinder unter 15 Jahren gelten. Das hat das Parlament beschlossen. Damit ist Frankreich das erste EU-Land, was eine Altersgrenze bei TikTok, Snapchat und Co. einsetzen will. Künftig soll es bundesweit verboten sein, auf Bahnsteigen oder in Bahnhofshallen Alkohol zu trinken. Die Umsetzung soll bis Mitte Oktober abgeschlossen sein.
2: Bahnchefin Paller verspricht sich dadurch mehr Ordnung und Sicherheit auf Bahnhöfen, aber auch in Zügen. Außerdem mehr Schutz von Mitarbeitenden und Reisenden. Wer gegen das Verbot verstößt, muss mit einem Platzverweis rechnen. Bei wiederholten Verstößen droht ein dauerhaftes Hausverbot. Die Bahn hofft langfristig auch auf weniger Streitigkeiten. Erfahrungen am Hamburger Hauptbahnhof hätten gezeigt, dass Konflikte nach einem Alkoholverbot deutlich zurückgegangen sind. David Riemer, Nachrichtenredaktion.
1: Die Zahl der registrierten Fälle sexuellen Kindesmissbrauchs in Deutschland steigt weiter an, vor allem online. Das zeigt das neue Bundeslagebild des Bundeskriminalamts. Im vergangenen Jahr registrierte die Polizei insgesamt mehr als 17.100 Fälle. Das sind rund 770 mehr als im Vorjahr. Bundesinnenminister Alexander Dobrindt spricht von erschreckenden Zahlen. Nach wie vor sei es schwierig, an die Täter heranzukommen.
3: Wir brauchen die IP-Adressenspeicherung, um gegen die Kriminellen und die kriminellen Machenschaften hier vorzugehen. Das notwendige Gesetz zur IP-Adressenspeicherung ist bereits im parlamentarischen Verfahren. Wir gehen davon aus, dass wir nach der Sommerpause das Gesetz abschließend entscheiden.
1: Sexuelle Gewalt gegen Kinder, Jugendpornografie, Erwachsene, die über Online-Spiele Kontakt zu Minderjährigen anbahnen. Die Polizei hat im vergangenen Jahr wieder mehr Missbrauchsfälle bei Kindern und Jugendlichen registriert. Der Krieg gegen den Iran kostet die USA nach Angaben von Verteidigungsminister Hegseth umgerechnet rund 32 Milliarden Euro. Das sagte Hegseth bei einer Anhörung im US-Senat. Er sagte auch, dass die Summe neben den bisherigen Ausgaben auch erwartete Kosten umfasse. Dazu zählten unter anderem Sollzahlungen für Militärangehörige sowie Betriebs- und Wartungskosten. Nach den Sommerferien soll in Frankreich ein Social-Media-Verbot für Kinder unter 15 Jahren gelten. Das hat das Parlament beschlossen. Damit ist Frankreich das erste EU-Land, was eine Altersgrenze bei TikTok, Snapchat und Co. einsetzen will.
4: Das Wetter. Das wird heute ein eher grauerer Tag. Schon in dieser Nacht zeichnet sich das ab. Es kommen nämlich immer mehr Wolken rein. Und nachher dann zum Aufstehen, also wenn die meisten dann von euch wieder aufstehen, gibt es so ein bisschen Regen und Sprühregen. 8 bis 13 Grad erwarten wir in der Nacht. Nachher geht es dann noch hoch auf bis zu 23 Grad im Tagesverlauf. Das ist also recht sommerlich. Allerdings eher bewölkt dann nachher.
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5: A4 Aachen-Köln zwischen Kreuz Köln-West und Köln-Eiffeltor. 2 Kilometer Stau, 5 Minuten Zeitverlust. Und A57 Krefeld-Köln zwischen Dormagen und Köln-Worringen. 1 Kilometer stockender Verkehr. Wir wünschen allen unterwegs gute Fahrt.
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4: Und da sind wir drin in Ferientag Nummer 3 der XXL-Ferien am Anfang, ja. Da denkt man noch, boah, so viel Ferien liegt da vor uns und am Ende geht's immer ganz schnell vorbei. Wie sieht's aus? Diejenigen, die in die Schule gehen und gerade Sommerferien haben, seid ihr noch auf? Ja klar, ist ja egal, ihr könnt ihr morgen ausschlafen. Wir sind gerne bei euch. Jetzt ganz entspannt.

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2: Sie gehen ab heute da arbeiten, wo andere Urlaub machen. Ich weiß gar nicht, ob man das über Arbeit überhaupt nennen kann, was die beiden davor haben. Die Kolleginnen Laura Potting und Kim Klages sind mit dem Wohnmobil durch NRW unterwegs. Dabei testen die beiden die besten Campingplätze hier bei uns. Die wichtigsten Sachen sind schon eingepackt, würde ich mal sagen. Ne?
3: Also, ich habe hier erstmal so eine riesengroße, richtig dicke Decke, die hält richtig warm. Dann habe ich dabei eine Luftmatratze für dich.
4: Oh, wie süß!
3: Süß, ne? Die ist so mit einem Netz und dann kannst du so im See da rumliegen. Dann habe ich dabei eine elektrische Luftpumpe, einen Ventilator, einen Babyventilator, ja. Den brauchen wir wahrscheinlich nicht. Ich habe eine Kaffeetasse für mich, weil ich immer sehr viel Kaffee trinke. Der muss immer groß sein.
4: Und sie ist pink.
3: Sie ist pink, ja, genau. Ein scharfes Messer und eine Wärmflasche habe ich auch noch dabei.
2: Das hat also Laura eingepackt. Was hat Kim eingepackt?
3: Schüsseln.
4: Ja.
5: Im Camping. Oh, da sind Camper drauf und kleine Lagerfeuer.
4: Oh, wie süß. Zelte und Bäumchen. Dazu passen kleine Teller.
3: Ja.
4: Große Teller.
3: Wow.
4: Dann eine Kaffeetasse für mich. Da steht drauf, es ist an der Zeit, mehr Konfetti in dein Leben zu integrieren.
3: Das finde ich gut.
4: Ja, ne?
3: Ja, ist eine gute Einstellung.
4: Dann natürlich eine Pfanne.
3: Die ist aber nicht so groß.
4: Und so
3: normale Gläser.
4: Alles fürs Camp.
3: Geil.
2: Mit kleiner Pfanne, muss ich mal ganz ehrlich sagen. Das heißt, Laura Potting hat schon Angst, dass sie nicht satt wird. Das ist, könnte eine Gefahr werden. Vor der Reise musste noch eine wichtige Frage geklärt werden.
3: Gibt es denn irgendein No-Go, worauf ich achten muss oder irgendwelche Spleens, die du hast? Also weil ich zum Beispiel, ich hasse es ja, mich morgen zu unterhalten vor meinem ersten Kaffee und du bist so richtig gut gelaunt morgens. Ne? Ja, solche Leute kann ich ja gar nicht mit umgehen. Okay,
4: aber wenn ich das weiß, dann kann ich ja darauf auch achten.
3: Gibt es bei mir was, worauf ich achten soll?
4: Nö, eigentlich nicht. Ich mag keine Unordnung, wirklich nicht.
3: Okay.
2: So, dann haben wir das geklärt. Kim holt jetzt gerade schon das Wohnmobil ab und dann hören wir gleich mal, wie das so war, auf was man da so achten muss und so. Und das erste Mal so ein Wohnmobil quasi selbst zu steuern, das hat Kim nämlich noch nie gemacht. Sind wir sehr gespannt. Ein wilder Roadtrip liegt vor uns und ihr seid die ganze Woche direkt dabei hier bei uns.
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0: Das Wetter.
1: In dieser Nacht kommen immer mehr Wolken zu uns rein nach Nordrhein-Westfalen. Die bringen dann etwas später, wenn es so Richtung Morgen geht, auch schon lokal so ein bisschen Regen, teilweise Sprühregen mit. Temperaturen in dieser Nacht 8 bis 13 Grad. Und nachher bekommen wir dann halt ein sehr wolkiges Wetter mit Temperaturen nur noch bis 23 Grad. Der Donnerstag wird dann wieder ein bisschen sonniger.
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2: A57 Krefeld-Köln zwischen Dormagen und Köln-Worringen. 1 Kilometer Stau. Wir wünschen allen unterwegs gute Fahrt.
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1: Ich glaube, dieser Song aus der Karriere von Britney Spears beschreibt so gut wie alles über Britney Spears. Toxic heißt der Song, ja. Toxic war ganz oft die Beziehung zu Männern, die sie hatte. Ja, mit Justin Timberlake war es ja auch nicht so richtig dolle. Toxic war so ein bisschen auch die Beziehung zu ihrem Dad, der ja sie dann nachher kontrolliert hat. Und toxisch war leider auch die Beziehung zum Alkohol, deswegen ist sie mal wieder in Entzug. Britney Spears, gerade nicht so die glücklichste, aber dieser Song, wie gesagt, beschreibt sehr ihr Leben und ihren Zustand. Ich wünsche euch eine schöne Nacht.

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0: Schöne Nacht mit uns. Diese Songs durften wirklich auf keiner Party fehlen, auch heute noch. So, am Ende der Party, da liegen sich alle dann doch nochmal in den Armen und hey, time to wander und Feuerzeuge raus oder... Es raucht ja keiner mehr. Ja, damals haben wir ja alle noch geraucht. Das ist ja schlimm gewesen damals. Heute machen wir die Handylichter an, wenn wir irgendwie eine romantische Stimmung haben wollen und uns gemeinsam fühlen wollen auf einer Party. Fury in the Slaughterhouse, Time to Wander. Riesenhit damals für die Band. Und das Beste ist, sie sind zurück mit neuem Album und jetzt auch mit neuem Song. Fix This Crack. Hier ist neu bei uns, Fury in the Slaughterhouse.
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1: Ich bin Tine Klimach. Frankreich führt als erstes EU-Land ein Social-Media-Verbot für Kinder und Jugendliche unter 15 Jahren ein. Ein entsprechendes Gesetz, das nach den Sommerferien greifen soll, verabschiedete das Parlament in Paris mit großer Mehrheit.
2: Beschlossen ist damit ein Vorhaben, das Präsident Emmanuel Macron sehr am Herzen liegt. Kinder und Jugendliche sollen besser von negativen Einflüssen sozialer Medien geschützt werden. Aber wie soll die Umsetzung funktionieren? Frankreich will, dass die großen Social-Media-Plattformen für die Alterskontrolle mehrere technische Möglichkeiten anbieten. Kritiker aber bezweifeln, dass Frankreich solche Einschränkungen im Alleingang durchsetzen kann. Die Zuständigkeit dafür liegt nämlich bei der EU. Und Brüssel prüft bereits, wie eine entsprechende Regelung ausgestaltet werden kann und hält von dem französischen Vorpreschen nicht viel. Aus Paris, Michael Evers.
1: Kein Alkohol auf Bahnsteigen und in Bahnhofshallen. Die Deutsche Bahn plant einen radikalen Schnitt mit der Hoffnung auf mehr Sicherheit. Es soll künftig an allen Bahnhöfen untersagt sein, Bier, Wein, Schnaps oder anderen Alkohol zu trinken. Die Gewerkschaft der Polizei geht nicht davon aus, dass das Verbot angesichts der aktuellen Personallage konsequent umgesetzt werden kann. Gleichzeitig plädiert Alexander Peutz, stellvertretender GdP-Bundesvorsitzender beim ZDF, für ein Alkoholverbot auch in Zügen.
3: Es bringt nichts, quasi auf dem Bahnhof das Verbot auszusprechen, aber in den Zügen weiter konsumieren zu dürfen. Das muss konsequent umgesetzt werden. Und natürlich muss auch die Deutsche Bahn jetzt ihr Hausrecht durchsetzen mit der DB-Sicherheit und muss das Verbot auch kontrollieren.
1: Spätestens ab Herbst soll es keinen Alkohol mehr auf Bahnsteigen und in Bahnhofshallen geben. Nun wird darüber diskutiert, wer das kontrollieren soll. Die Polizei winkt schon ab. Nach den tödlichen Schüssen auf 6 Menschen in Stade ist der mutmaßliche Täter in Untersuchungshaft gestorben. Ein Mitarbeiter des Gefängnisses fand den 45-Jährigen leblos in seiner Zelle in Bremervörde, wie das niedersächsische Justizministerium mitteilte. Ermittler gehen von Suizid aus, es gebe keine Hinweise auf ein Verbrechen. Der Mann soll Ende Juni in einer Mutter-Kind-Einrichtung 6 Menschen getötet haben. Hintergrund war ein Sorgerechtsstreit. Zum Sport. Florian Lipowitz hat sich bei seinem schweren Sturz bei der Tour de France einen Schlüsselbeinbruch zugezogen. Das bestätigte das Radsportteam Red Bull. Der Vorjahresdritte stürzte beim Zeitfahren auf der 16. Etappe schwer und schied verletzt aus.
4: Das Wetter. Immer mehr Wolken kommen langsam zu uns rein in dieser Nacht und dann Richtung Morgen gibt es auch ein bisschen Regen. Temperaturen in dieser Nacht 8 bis 13 Grad. Nachher wird es dann stark bewölkt und immer mal wieder kann so leichter Regen auch noch runterkommen im Tagesverlauf. Höchstwerte dann nachher so 19 bis 23 Grad. Der Donnerstag wird dann zum Glück wieder etwas sonniger.
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5: A4 Aachen-Köln zwischen Kreuz Köln-West und Köln-Klettenberg. 1 Kilometer Stau, 17 Minuten Zeitverlust. Und A57 Krefeld-Köln zwischen Dormagen und Köln-Worringen. 1 Kilometer stockender Verkehr. Wir wünschen allen unterwegs gute Fahrt.
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4: Jetzt kommt ein Song, den höre ich zu Hause sehr oft, weil es ist der aktuelle Lieblingssong meiner Frau. Kommt von Olivia Dean. So easy to fall in love. Jetzt wird sie laut mitsingen. Wobei, jetzt dürfte sie schlafen, glaube ich eher. Hoffe ich zumindest.

0: Es ist Reisezeit und vielleicht freut ihr euch ja schon auf eure Flugreise in den Urlaub, wenn ihr die gebucht habt. Und da erlebt man ja auch immer so im Flieger so ein paar Situationen, wo man sich fragt, was sind das eigentlich für komische Menschen hier? Und damit hat sich auch unser Hannes beschäftigt.
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2: Es gibt die verschiedensten Flugzeugtypen. Typ 1 ist der Prepper. Den erkennst du sofort beim Einsteigen. Der trägt ja schon am Gate sein Nackenkissen und die Kompressionsstrümpfe. Der Pass und die Bordkarte immer griffbereit im Brustbeutel. Er weiß, welche Boardinggruppe er hat, welche Sitznummer. Und natürlich hat er sich auch über den Flugzeugtypen informiert. In seinem Handgepäck findet man so viel Proviant und Medikamente, dass man nach einer Bruchlandung auf einer einsamen Insel 72 Stunden überleben kann. Ohne Probleme. Dann gibt's natürlich noch den Typ 2, das ist der Tourist. Für ihn ist es aufregend zu fliegen, sein Highlight wird das Bordmenü sein und er wird nach der Landung klatschen, das ist sicher. Typ 3, das ist der Lässige, kurze Hose, Tanktop, Flipflops, braun gebrannt mit Muschelkette und kein Handgepäck, denn dieser Typ lebt von Luft und Liebe. Aber egal welcher Typ ihr seid, immer dran denken, im Flugzeug sitzen wir alle im gleichen Boot.
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0: Das Wetter. Das wird heute ein eher grauerer Tag. Schon in dieser Nacht zeichnet sich das ab. Es kommen nämlich immer mehr Wolken rein. Und nachher dann zum Aufstehen, also wenn die meisten dann von euch wieder aufstehen, gibt es so ein bisschen Regen und Sprühregen. 8 bis 13 Grad erwarten wir in der Nacht. Nachher geht es dann noch hoch auf bis zu 23 Grad im Tagesverlauf. Das ist also recht sommerlich. Allerdings eher bewölkt dann nachher.
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2: A57 Krefeld-Köln zwischen Dormagen und Köln-Worringen 1 Kilometer Stau. Und A516 Oberhausen-Eisenheim-Oberhausen zwischen Oberhausen-Sterkrade und Kreuz-Oberhausen. Dichter Verkehr, 5 Minuten Verzögerung. Wir wünschen allen unterwegs gute Fahrt.
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0: Gibt es irgendjemanden von euch, der vielleicht jetzt in den Sommerferien im Sommer nach Frankreich fährt? Was weiß ich. Côte d'Azur? Keine Ahnung. Um den kleinen Französischkurs vielleicht aufzuhellen, jetzt französische Musik. Kommt von Alizé und Moi Lolita. Ich wünsche euch eine schöne Nacht. Und falls ihr wirklich nach Frankreich fahrt, bringt mir Rotwein mit. Ja. Alizé, jetzt bei uns.

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0: Alex Warren und Ordinary und ich glaube, es ist die Tour für die Toten Hosen, weil es ist ja die Abschiedstournee der Toten Hosen sozusagen. Trink aus, wir müssen gehen. Da sind sie gerade mit unterwegs. Zwei tolle Konzerte haben sie vor ein paar Wochen in Düsseldorf gegeben. Jetzt waren sie in Köln, ja, haben dort gespielt. Und natürlich wurden sie auch in Köln abgefeiert, die Toten Hosen. Selbst als sie im Fortuna Düsseldorf-Trikot da aufmarschiert sind. Ja, und DEG-Trikot hatten sie auch an. Vollkommen egal. Es war eine große Rockgemeinde da mit den Toten Hosen. Und das Beste ist ja, sie touren ja jetzt komplett durch bis ins Jahr 2027, ja. Im Sommer 2027 werden sie ihr wirklich allerletztes Konzert geben und das machen sie dann natürlich auch wirklich in Düsseldorf. Schade für euch, wenn ihr noch keine Tickets habt. Das Ding ist schon ausverkauft. Das war ja klar. Wir hören sie jetzt mit Nur nach vorn.
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1: Ich bin Tine Klimach. In gut einer Woche soll die CDU-CSU-Bundestagsfraktion nach dem Rücktritt von Jens Spahn einen neuen Vorsitzenden wählen. Aber zu den möglichen Kandidaten gibt es bisher nur Spekulationen. CDU-Chef Merz und CSU-Chef Söder wollen der Fraktion zeitnah einen Vorschlag unterbreiten.
2: Die beiden Verantwortlichen für den Personalvorschlag lassen sich nicht in die Karten schauen. Sie wollen sich erst intern austauschen und dann einen gemeinsamen Vorschlag machen. Auch Innenminister Dobrindt, der als möglicher Kandidat für den Posten gehandelt wird, hält sich bedeckt.